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1: Um 2 Uhr mit Ida Leinfelder. Die Berliner SPD wird Sondierungsgespräche mit Linken und Grünen führen. Das hat der Landesvorstand am Abend beschlossen. Die Linke hat schon gestern für Sondierungen mit SPD und Grünen gestimmt. Auch die Grünen haben ihre Bereitschaft signalisiert. In Teilen von SPD und Grünen gibt es allerdings Vorbehalte gegen ein rot-rot-grünes Bündnis. Mögliche Konfliktpunkte sind der Umgang der Linken mit Antisemitismus und mutmaßliche Kontakte zu kriminellen Clans. Bundesaußenminister Wadephul hat sich in New York mit seinem russischen Kollegen Lavrov getroffen. Das Gespräch fand am Rande der UN-Generaldebatte statt. Es war das erste Treffen beider Außenminister seit Beginn des russischen Angriffs auf die Ukraine. Aus New York, Ute Scheinz.
2: Wadephul sprach von einem intensiven Gespräch, räumte aber ein, dass man sich in wesentlichen Punkten nicht einig gewesen wäre. Ihm sei wichtig gewesen, klarzumachen, dass Deutschland Dinge wie den Drohnenangriff am Leipziger Flughafen nicht akzeptiere. Die Bundesregierung macht Moskau dafür verantwortlich. Auch in seiner Rede vor der UN-Vollversammlung ging Wadephul auf den Ukraine-Krieg ein. Deutschland sei einer der größten Unterstützer in der ukrainischen Verteidigung gegen Russland und werde weiter versuchen, Russland an den Verhandlungstisch zu bringen.
1: Russland hat derweil die ukrainische Hafenstadt Odessa erneut angegriffen. Örtlichen Medien zufolge wurden mindestens 2 Menschen verletzt. Mehrere Gebäude sollen getroffen worden sein. An verschiedenen Orten in der Stadt seien Brände ausgebrochen. In Madrid haben am Abend Zehntausende gegen die Krise auf dem spanischen Wohnungsmarkt demonstriert. Auslöser der Proteste ist die Zwangsräumung einer 87-jährigen Rentnerin. Aus Madrid, Hans-Günther Kellner.
3: Die Menschen forderten gesetzliche Maßnahmen gegen Zwangsräumungen, wenn Mietern keine Sozialwohnung als Ersatz angeboten werden kann. Den Protest hatte die Vereinigung Mieterinnen und Mietergewerkschaft organisiert. Mietverträge sollten nicht wie bislang auf 5 Jahre begrenzt, sondern entfristet werden. Die Mieten sollten eingefroren oder an die Lohnentwicklung gekoppelt werden, so die Forderungen. Im Anschluss an die Kundgebung haben zahlreiche Menschen auf dem zentralen Madrider Platz Puerta del Sol ausgeharrt in der Absicht, dort die Nacht zu verbringen.
1: Heute soll in Schipkau in der Lausitz das höchste Windrad der Welt aufgestellt sein. Der Turm soll nach Angaben des Unternehmens Gicon 365 Meter hoch werden. Zum Vergleich, der Berliner Fernsehturm ist 368 Meter hoch. Die Entwickler wollen damit einen Weltrekord ausrufen. Nach Einschätzung des Bundesverbands Windenergie handelt es sich tatsächlich um das größte Windrad der Welt. Soweit die Nachrichten. 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Das Wetter. In der Nacht vor allem im Süden noch dichte Wolken, trocken bei Tiefstwerten von 11 bis 6 Grad. Aktuell in Berlin Eiskeller 10 Grad, in Brandenburg zwischen 8 in Stechlin und 15 Grad in Wiesenburg. Die Zeit, es ist 2.02 Uhr.
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4: A100 Stadtring Richtung Treptow. Die Einfahrt Dreieck Funkturm Halenseestraße ist bis Montag 6 Uhr gesperrt. Dort muss die Fahrbahn erneuert werden. Lichtenrade, Lichtenrader Damm. Zwischen Groß-Ziethener Straße und Fehlingstraße ist pro Richtung bis Ende September nur eine Spur frei. Friedrichshain-Elsenbrücke. Bis auf Weiteres stehen in beiden Richtungen 2 Spuren zur Verfügung. Pankow, Mühlenstraße, zwischen Dolomitenstraße und Florastraße, Sperrung in beiden Richtungen bis Ende September. Moabit, das Friedrich-Krause-Ufer, ist zwischen Torfstraße und Heidestraße bis Ende September in Richtung Mitte gesperrt.
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5: Mit Dennis Tienert, hallo Deutschland, hallo Welt. In welcher besonderen Sache, in welchem Superlativ steckt der Deutschland-Dart-Pfeil? Wir wissen, es hat irgendwas mit zentral zu tun. Es ist aber nicht die Mitte von Deutschland. Wir befinden uns im Süden, aber nicht im Südwesten. So viel haben wir schon rausgefunden. Wer fragt sich weiter ran? 07221 2011.
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0: Hot Chili Peppers in der Popnacht. Wir begrüßen Laura aus Worms. Guten Morgen.
1: Hallihallo.
0: Wer ist da noch bei dir?
1: Mein Freund Frankie.
0: Der Frankie. Laura und Frankie. Ihr seid auch so kommt gerade von der Party, ne? Weil ihr seid irgendwie als DJ-Team unterwegs. Ja, habe ich das richtig verstanden?
1: Aber ja,
0: zusammen,
1: genau.
0: Ne? Ihr greift dich da nicht über Kreuz an den...
1: Nee, ich bin eher für die Stimmung zuständig und er ist für die Musik zuständig.
0: Was heißt für die Stimmung? Was machst du da? Tanzt du dann da auf dem Tisch irgendwie, oder?
1: Naja, also ich schmeiß jetzt nicht gerade irgendwie die Klamotten vom Leib, sondern ich lasse einfach die Musik wirken und ja.
0: Aber stehst du dann da auf dem Podest irgendwie oder auf dem
1: oh
0: Pult?
1: Gott, nein.
0: Nein?
1: Nein, nein, nein.
0: Hinter also neben ihm oder so?
1: Ja, hinter cool. ihm oder neben ihm oder halt auch auf die Tanzfläche oder zu den Tischen, um die Leute zu animieren und einfach denen das Gefühl der Musik weiterzugeben. Ja.
0: Und jetzt seid ihr quasi auf dem Heimweg gerade und habt gesagt, hier machen wir noch mal ein bisschen was für den Kopf und rätseln mal mit beim Deutschlanddart. Dann fasse ich noch mal zusammen, was wir bisher wissen. Also, der Pfeil steckt irgendwie zentral, was auch immer es heißen mag. Ja, das ist der Tipp von mir gewesen. Wir sind südlich von Kassel, also in Süddeutschland, so haben wir es definiert. Wir befinden uns nicht im Südwesten, das heißt die Bundesländer Baden-Württemberg, Rheinland-Pfalz, Saarland scheiden schon mal aus. Und die Frage, die ich dem Mackie vorhin, glaube ich, nicht richtig beantwortet habe oder vielleicht ist es nicht ganz durchgekommen. Er hatte ja nach den neuen Bundesländern gefragt. Wenn wir, auch wenn ich den Begriff ja nicht mag, die Frage noch beantworten, nicht die neuen Bundesländer. Also das heißt, wir befinden uns zum Beispiel nicht in Thüringen oder so. Ja, dann bleibt ja gar nicht mehr viel übrig. Aber Laura, ich lasse dir jetzt mal die Kreativität. Frag mal, was ist deine erste Ja-Nein-Frage?
1: Okay, da würde ich sagen, fragen, sind in diesem Bundesland Berge?
0: Ja.
1: okay,
0: aber
1: dann,
0: das ist wirklich, wirklich...
1: Ist das Bundesland Bayern?
0: Die südlich von Kassel sind. Ja, ist das südlich von... ist es Bayern?
1: Okay, cool. So, nächste Frage. Ist es im Süden von Bayern?
0: Nein.
1: Oh, der erste.
0: Zwei darfst du noch.
1: Okay, ist es... Okay, dann gehen wir mal... Ist es in der Mitte von Bayern?
0: Nee, auch nicht leider.
1: Ich
0: gebe mal vielleicht einen Tipp noch, weil jetzt ist wirklich, wenn du jetzt schon wieder fragst, nach Osten zum Beispiel und das
1: ja,
0: ist wieder
1: nee, das
0: Nein,
1: wollte ich gerade
0: dann,
1: nicht.
0: So, dann könnte es natürlich sein, dass du dein drittes Nein kassierst.
1: Genau.
0: Ich sag mal so, die Menschen, die da wohnen, die bezeichnen sich nicht gerne als Bayern. So viel kann ich vielleicht als Tipp geben.
1: Ah, oh, dann ist es in Franken.
0: Ja!
1: Puh, oh Gott. Die erste Schweißperle weggewischt. jetzt muss ich überlegen, wie lange habe ich da Zeit? Das ist das Problem, wahrscheinlich nicht so viel.
0: Ja, ich glaube, ich muss irgendwann mal hier einführen, damit es nicht
1: ja,
0: zu langartig
1: natürlich,
0: wird,
1: natürlich.
0: Dass man nur so 10 Sekunden Bedenkzeit hat für die nächste Frage.
1: okay,
0: Was fällt dir denn so ein? Was ist denn zum Beispiel eine Stadt, eine Bekannte, die in Franken liegt?
1: Eine bekannte Stadt in den Franken, Nürnberg?
0: Zum Beispiel, du hast
1: Baby,
0: ja Gott sei Dank noch nicht gefragt.
1: Du? Nee, ich habe noch nicht gefragt. Ich bin gerade am Überlegen.
2: Was weiß ich nicht.
1: Ich bin geografisch halt echt nicht so die Größte.
0: Das ist schlecht. Es empfiehlt sich auch bei diesem Spiel immer so eine Karte offen zu haben, wenn einer ein Handy hat und dann so ein bisschen guckt, wo man das hilft bei der Orientierung.
1: Das haben wir wahrscheinlich falsch gemacht.
0: Also sagen wir mal so, du hast Nürnberg gesagt, es ist noch relativ weit weg von Nürnberg. Es ist sehr weit weg von Nürnberg.
1: Weit weg von Nürnberg, also.
0: Aber auch eine bekannte größere Stadt.
1: Dann würde ich sagen, Aschaffenburg?
0: Nicht schlecht, aber leider nein. Und das ist dein drittes Nein.
1: Das
0: es ist ein bisschen größer
1: nein.
0: als Aschaffenburg, aber nicht weit weg von Aschaffenburg. 07221 2011, wer fragt sich weiter ran? Sehr gute Vorarbeit geleistet, Laura. Danke dir.
1: Danke, vielen lieben
0: gute
1: Dank.
0: Gute Nacht, liebe
1: Und einen
0: Grüße.
1: Schönen Abend noch.
0: Tschüss. Danke.

0: Heute Nacht ist aber sowas von tot bei Werner aus Ratingen. Werner, hallo, du bist Taxifahrer, ne? Und da kommt niemand bei dir. Oh, Moment, der Werner ist rausgeflogen. Vielleicht ist jetzt doch ein Gast gekommen. Er hat gerade gesagt, er hat heute Nacht wenig Fahrgäste, bis gar keine. Deswegen vertreiben wir ihm so ein bisschen die Zeit und er redet mit.
1: Ja, Zeit in Richtung. Ja, geht so.
0: Ja, ist ganz schlimm bei dir. Wann hast du denn deinen letzten Fahrgast gehabt?
1: Ja, von einer guten Dreiviertelstunde.
0: Eieiei, also wenn ihr irgendwo in Ratingen und in der Nähe unterwegs seid oder irgendwo hin müsst, dann... Lauft nicht oder fahrt mal nicht mit der Bahn, sondern ruft mal das Taxi.
1: Ja, ich bin ja hier bekannt wie ein bunter Hund. Ja,
0: ja, sehr gut. Die Leute gehen einfach auf die Straße und rufen Werner, ne? Und dann kommst du.
1: Ja, die kennen mich ja alle hier, ja. Aber die sind, naja, okay. Ja, wir hatten letztes Wochenende Stadtfest.
0: Ja.
1: Ne, hier und ja, jetzt kurz vorm ersten. Ne, sind viele junge Leute unterwegs, aber die sind keine Taxikunden.
0: Okay, aber da hast du dann schon mal vorgebaut für diese Nacht. Da war doch bestimmt einiges los beim Stadtfest, oder?
1: Ja. Und ja, ich also, habe gleich auch noch ein paar Flughafentouren nach Düsseldorf.
0: Das ist doch gut, dass dann nochmal eine Nacht ein bisschen ruhiger ist. Genau. Werner, vielleicht löst du jetzt unser Deutschland-Dart-Spiel. Was ist denn deine nächste Frage? Wie willst du dich weiter ranfragen an unseren Pfeil?
1: Ja, meine nächste Frage, wie gesagt, ist das, also ist ja in der Nähe von Aschaffenburg, ist das am Main direkt gelegen, also am Fluss?
0: Naja, also direkt meinst du, dass man am Ufer steht oder in der Nähe vom Main?
1: Ja, sagen wir mal so in der Nähe vom Main.
0: Ja, es ist in der Nähe vom Main. Aber lass dich mal nicht täuschen von in der Nähe von Aschaffenburg, weil vorhin hatten wir ja gesagt zu Franken, ne? Und da fiel dann als Stadt Nürnberg. Und Nürnberg ist von diesem Punkt deutlich weiter weg als Aschaffenburg. Deswegen habe ich gesagt, es liegt näher dran, aber es ist nicht direkt Aschaffenburg. Oder also man fährt dann von Aschaffenburg schon noch eine Weile.
1: Dann ist es Würzburg.
0: Ja, es ist in der Region Würzburg.
1: Gut. Das war jetzt ein Ja.
0: Kein Nein. Das heißt, zwei Neins darfst du noch haben.
1: Zentrum, Würzburg.
0: Oder zentral, ne? Zentral war eigentlich der Tipp. Aber ja, im Prinzip ist das ja das Gleiche.
1: Ist es in der Rhön gelegen? In der Bayerischen Rhön?
0: Oh je, das weiß ich nicht, ob das jetzt... Mal steht hier irgendwas von Rhön, da muss ich gerade mal selber gucken. Ich glaube, das ist nicht mehr Rhön.
1: Nee. Oder ist es...
0: Nee.
1: Gut, ist es dann am Steigerwald?
0: Was fragst du mich hier für Sachen? Steigerwald.
1: Die Geografie. Grundkenntnis.
0: Ja, das mag ja sein. Ich weiß auch, dass es da irgendwo in der Ecke ist, aber darauf...
1: Heimat von Ulla Meinecke.
0: Was du alles weißt. Du müsstest es ja eigentlich lösen. Nee, aber ich will jetzt nichts Falsches sagen, aber ich glaube, es ist Nein. Also warte mal, ich muss erstmal Steigerwald. Ich guck mal, wo genau der Steigerwald verläuft. Kann man das mit sich hier irgendwo auf der Karte anzeigen lassen? Warte, ah ja, hier ist eine Karte vom Steigerwald. Bamberg, Main. Na, das ist ja unterhalb vom Main, ne?
1: Das ist unterhalb vom Main.
0: Oder also so rechts, ja, genau.
1: Ja,
0: gar nicht. Das ist dann jetzt offiziell dein drittes Nein, leider, Werner. Es tut mir leid, wir müssen dich schon wieder alleine lassen da in deinem Taxi.
1: Kein Problem, ich höre dann was dazu.
0: Aber danke fürs Mitmachen. Liebe Bitte. Grüße. Und vielleicht kommt ja jetzt mal jemand zu dir ins Auto.
1: Alles klar, danke.
0: Ciao. Tschüss. Habt ihr denn eine Idee, wie es weitergehen könnte? Die nächste Frage bitte. 07221211. Wer knackt den Ort von unserem Deutschland-Dart heute hier in der Popnacht?

0: Genau 2.30 Uhr.
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2: Heute sind zunächst noch ein paar Wolken am Himmel, bevor sich im Tagesverlauf verbreitet die Sonne durchsetzt. Teilweise ist es sogar längere Zeit wolkenlos. Regen fällt nicht bei Höchstwerten zwischen 22 und 23 Grad. Am Montag erwartet uns ein trockener Wechsel aus Sonne und meist nur lockeren Wolken. Am Dienstag gibt es viel Sonnenschein. Die Temperaturen erreichen mit maximal 25 Grad sommerliches Niveau. Am Mittwoch geht es sonnig und warm weiter.
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3: A100 Stadtring Richtung Treptow. Die Einfahrt Dreieck Funkturm Halenseestraße ist bis Montag 6 Uhr gesperrt. Dort muss die Fahrbahn erneuert werden. Lichtenrade, Lichtenrader Damm. Zwischen Groß-Ziethener Straße und Fehlingstraße ist pro Richtung bis Ende September nur eine Spur frei. Friedrichshain-Elsenbrücke. Bis auf Weiteres stehen in beiden Richtungen zwei Spuren zur Verfügung.
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0: Pop nach Deutschland sucht die besondere Einzigartigkeit, die unser Deutschland-Dartpfeil heute getroffen hat. Und Tim aus Oldenburg, hallo.
1: Moin, grüß dich.
0: Du willst einen Lösungsversuch starten. Ihr kommt gerade von einem Basketballspiel aus Berlin, aber nicht als Zuschauer, ne? Du spielst selber.
1: So ist es, genau.
0: Was spielst du denn?
1: Ich spiele Basketball.
0: Nee, habe ich ja gesagt, aber irgendwelche gesagt, gibt es da keine Positionen oder macht da jeder alles?
1: Doch.
0: Ich kenne
1: mich
0: beim Basketball
1: doch
0: nicht so aus.
1: Ich war mir nicht sicher, ob du das schon gesagt hast. Nee, ich spiele auf der Position 4, theoretisch. Ist Power Forward, Center, also genau.
0: Und war erfolgreich heute?
1: Da müssen wir nicht drüber sprechen, glaube ich.
0: Ja, was heißt das? Weil ihr eh immer abräumt oder weil es doch irgendwie nicht so gut war und du nicht drüber sprechen magst?
1: Nee, also die Teamkollegen hören auf jeden Fall zu, teilweise. Liebe Grüße auf jeden Fall, aber das war heute eher ein Schuss in den Ofen, würde ich sagen.
0: Das heißt, ihr fahrt mit hängenden Köpfen nach Hause?
1: Ja, das sind immer die besten Fahrten, wo man so 5 Stunden unterwegs ist und dann,
0: beim nächsten Mal wird es besser. Wie war denn der Punktestand am Ende?
1: Boah, das ist eine gute Frage. Ich glaube, ich weiß nicht genau, wie der Punktestand war, aber es war ein Minus. Es war irgendwie minus 15 oder so am Ende, glaube ich, oder irgendwie sowas.
0: Nee, aber ich meine das Ergebnis vom Spiel.
1: Ja, ich weiß den genauen Punktestand nicht mehr, aber auf jeden Fall
0: also
1: mit 15.
0: Du meinst die Differenz? 15.
1: Genau, richtig.
0: Okay.
1: Aha. Ja.
0: Okay. Na gut, also wie gesagt, beim nächsten Mal wird es besser. Dann müssen wir natürlich jetzt dafür sorgen, dass du hier ein Erfolgserlebnis bekommst. Wir hoffen sehr, dass du jetzt löst. Was ist denn die Idee? Wo steckt denn unser Pfeil?
1: Ich würde nochmal mit Fragen starten, wenn das okay ist.
0: Klar.
1: Sind wir in Unterfranken?
0: Ja, wir sind in Unterfranken.
1: Sind wir im Landkreis Würzburg?
0: Ist das der Landkreis Würzburg? Ja, ist es, tatsächlich.
1: Okay, dann wäre der Lösungsversuch Veitshöchheim und das ist die geografische Mitte der Europäischen Union.
0: Und das ist vollkommen richtig! Es hat geklappt, ey.
1: Ja, mega.
0: Ich gebe noch kurz Infos dazu. Der geografische Mittelpunkt der Europäischen Union liegt auf einem Acker. Also es sieht wirklich wild aus. Auf einem Acker im unterfränkischen Gartheim bei Würzburg in Bayern. Mitten in der Prärie, nur von Feldern umgeben, wurden dort 3 offizielle Flaggenmasten, also einmal für die EU-Flagge, die Deutschlandflagge und die Flagge der Gemeinde gehisst, da aufgestellt. Dann gibt's da ein gepflastertes Rondell mit so einer runden Sitzbank und Tisch und ein rot-weiß markierter Fluchtstab, ne, die, was so für Vermessungen benutzt wird, diese Messstäbe. Und zwar an dem Ort von dem vermessenen Mittelpunkt wurde das aufgestellt. Die offizielle Mitte der EU liegt übrigens erst seit Februar 2020 da, weil, was war davor? Oder was ist da passiert? Ende Januar 2020?
1: Wahrscheinlich Brexit oder so,
0: genau.
1: Ne?
0: Genau. Nachdem Großbritannien sich verabschiedet hat, hat sich das Ganze natürlich verschoben. Vorher lag der nach dem Beitritt Kroatiens 2013 in der Gemeinde Westerngrund bei Aschaffenburg, also nicht ganz so weit weg. Aha. Und davor seit 2007 im hessischen Gelnhausen-Meerholz. So, also es gibt mehrere Orte und Punkte, die mal Mittelpunkt der EU waren und da auch immer noch so Gedenkstätten sind, ne? So Steine oder irgendwas, was da ist. Aber aktuell ist der tatsächlich dort in der unterfränkischen Gemeinde Gard oder wie du richtig gesagt hast, gehört zu Veitshöchheim.
1: Ja.
0: Tim, guck mal, wie fühlt sich das jetzt an? Jetzt ist doch der Niederlage schon längst vergessen, oder?
1: Ja, es ist ein grandioses Gefühl, ich kann es kaum beschreiben.
0: Perfekt. Ja. Du bist einfach Sportler.
1: Ja, sicher.
0: Man hört's raus.
1: Sicher.
0: Hast du schon mal irgendwelche Interviews gegeben?
1: So nach dem Spiel? Schon länger her auf jeden Fall.
0: Ja, aber du machst das schon, glaube ich, ganz gut. Ich kann mir das gut vorstellen.
1: Tim, nett, danke dir.
0: Kommt gut zu Hause an. Das Popnacht-Goodie schicken wir nach Oldenburg, ja? Liebe Grüße.
1: Das machen wir. Perfekt, danke dir. Schöne Nacht dir. Ciao.

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Achtung, Falschfahrer auf der A66 Frankfurt-Wiesbaden. Zwischen Frankfurt am Main Mikfellallee und Nordwestkreuz Frankfurt kommt euch ein Falschfahrer entgegen. Fahrt äußerst rechts. Nicht überholen auf der A66 Frankfurt-Wiesbaden. Zwischen Frankfurt am Main Mikfellallee und Nordwestkreuz Frankfurt ist ein Falschfahrer unterwegs. Vorsicht hier in beiden Richtungen.

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1: Um 3 Uhr mit Ronald Lessig. Bundesaußenminister Wadefuhl hat sich am Rande der UN-Vollversammlung in New York mit seinem russischen Amtskollegen Lavrov getroffen. Es war das erste direkte Gespräch zwischen den Außenministern beider Länder seit rund 4,5 Jahren. Aus der Nachrichtenredaktion Katharina Jetter.
2: Das Treffen endete mit einem Handschlag. Wadefuhl sprach anschließend von einem intensiven Gespräch,

0: räumte aber ein, dass man sich in wesentlichen Punkten nicht einig gewesen sei. Aus Kreisen der deutschen Delegation hieß es, Wadephul habe den russischen Außenminister aufgefordert, den Weg der Eskalation zu verlassen. In der anschließenden Erklärung von Lavrov hieß es, das Treffen habe nichts Neues gebracht. In seiner Rede vor der UN-Vollversammlung sagte Lavrov später, Russland sei entschlossen, seine militärischen Ziele in der Ukraine, egal wie, zu erreichen.
1: Ab heute müssen Unternehmen in Deutschland die Vorgaben einer EU-Richtlinie zum sogenannten Greenwashing umsetzen. Sie soll verhindern, dass Produkte nachhaltiger dargestellt werden, als sie tatsächlich sind. Aus Brüssel, Sarah Lopez.
2: Die Vorgaben, wie Unternehmen ihre Produkte als nachhaltig bewerben dürfen, sind jetzt deutlich strenger. Aussagen wie umweltfreundlich und grün sind auf der Verpackung und in der Werbung nur noch erlaubt, wenn sie klar begründet und nachgewiesen werden können. Unternehmen dürfen ihre Produkte auch nicht mehr als klimaneutral bewerben, wenn sie sich dabei auf eine CO2-Kompensation außerhalb der eigentlichen Wertschöpfungskette beziehen, also zum Beispiel für das Pflanzen von Bäumen bezahlt haben. Außerdem gibt es strengere Regeln für Nachhaltigkeitssiegel.
1: Die Berliner SPD will mit der Linken über eine mögliche Regierung im Abgeordnetenhaus sprechen. Der SPD-Landesvorstand hat entschieden, die Einladung zu Sondierungsgesprächen anzunehmen. Bei diesen Treffen soll erst einmal geprüft werden, ob Koalitionsverhandlungen realistisch sind. Die Linke hatte die Berlin-Wahl vor einer Woche gewonnen. Möglich ist jetzt ein rot-grün-rotes Bündnis. Die Bundesregierung hat München zur Olympiakandidatur gratuliert. Kanzler Merz erklärte, Deutschland gehe jetzt gemeinsam die internationale Kandidatur an. Vizekanzler Klingbeil sprach in seiner Funktion als Finanzminister davon, dass sich Deutschland Olympische Spiele leisten könne. Dafür gebe er eine Garantie ab. Der Deutsche Olympische Sportbund hatte entschieden, mit München ins internationale Rennen um Sommerspiele zu gehen. 2036, 40 oder 44. Die Segelwettbewerbe sollen in Kiel ausgetragen werden. Das waren die Nachrichten. Das Wetter in Deutschland. Es ist trocken bei 14 bis 2 Grad. Am Tage im Süden und in der Mitte sonnig, im Norden bewölkt, bei 18 Grad an der Ostsee und 29 Grad im Südwesten. Am Montag heiter bis 31 Grad. Es ist 3.03 Uhr.
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4: Die A100 Wilmersdorf Richtung Wedding ist zwischen Dreieck Charlottenburg und Beußelstraße nach einem Unfall gesperrt. A100 Wilmersdorf Richtung Wedding. Die Jakob-Kaiser-Platz ist nach einem Unfall gesperrt. A100 Stadtring Richtung Treptow. Die Einfahrt Dreieck Funkturm Halenseestraße ist bis Montag 6 Uhr gesperrt. Dort muss die Fahrbahn erneuert werden. Lichtenrade, Lichtenrader Damm. Zwischen Groß-Zietener Straße und Fehlingstraße ist pro Richtung bis Ende September nur eine Spur frei. Friedrichshain-Elsenbrücke. Bis auf Weiteres stehen in beiden Richtungen zwei Spuren zur Verfügung. Charlottenburg-Nord-Tegeler Weg. Zwischen Max-Dorn-Straße und Mörschbrücke ist Richtung Jakob-Kaiser-Platz bis in die zweite Oktoberwoche nur eine Spur frei.
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5: Mit Dennis Thienert, hallo Deutschland, hallo Welt, und da sind wir wieder reingerutscht ins dunkle, tiefe 3-Uhr-Loch. Aber wir haben ja was dagegen, die 3 nach 3, und ich bin total irritiert. Bisher kam noch gar nichts. Normalerweise schickt ihr hier mal um Punkt 3 nach 3 eure Wünsche. Bisher ist nichts da. Woran liegt das? Liegt das daran, dass bei euch im Radio steht, dass Annetta Politti hier ist und ihr nicht damit rechnet, dass es die 3 nach 3 heute Nacht gibt? Dann denkt jetzt aber mal schnell nach. 3 Songs, die ihr vorschlagt, dafür räume ich für euch jetzt die Playlist frei, weil ihr ja wohl am besten wisst, was euch jetzt wach hält um diese Uhrzeit und was ihr dringend braucht, um die toteste Stunde der Nacht zu überstehen. Eure Vorschläge jetzt rüberschicken. Ihr dürft wie immer nur die 3-2 goldenen Regeln beachten. Ne? Der Song, der darf nicht schon gelaufen sein heute Nacht, und er muss in unserer Datenbank drin sein. Ansonsten ist alles erlaubt. Eure Vorschläge jetzt an die 07 221 2011 rüberschicken.
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Es wird ernst, Leute. Ihr übernehmt jetzt diese Sendung für 3 Songs zumindest auf der Playlist. Ich habe euch Platz gemacht und ihr habt ganz viele Vorschläge geschickt die letzte Viertelstunde hier an die 07221 2011. Das Postfach ist voll mit vielen tollen Ideen. Jetzt entscheidet natürlich wie immer der Zufall. Ich mache so wie immer, ne? Ich mache die Augen zu und scroll wild im Postfach rum und irgendwo bleibt dann der Mauszeiger hängen. Also wir machen mal 1, 2, 3, 4, 5 mal runter und 1, 2 mal wieder hoch. Und wir landen doch geschmeidig auf Michaela. Hallo Dennis, mich würde Physical von Dua Lipa wach halten. Danke und liebe Grüße. Alles klar, Michaela, ist eingeloggt. 2. Song. Da. Thorsten J. Bohemian Rhapsody von Queen. Immer wieder und auch heute Nacht wieder sehr oft von unterschiedlichen Menschen gewünscht. Er schreibt jetzt hier speziell dazu, er möchte gerne eine Live-Version hören. Da gucke ich mal, was ich da gleich rausfinden kann bei uns in der Datenbank. Okay, Thorsten, irgendwas von Queen live, Bohemian Rhapsody, finde ich doch. Da gab es doch in Wembley mal irgendwie so eine berühmte Geschichte, finde ich. Okay, und das Finale heute kommt von Sebastian Mebes. Guten Morgen. Aus Niederlauterbach. Ich hätte gerne Disturbed und Sound of Silence für den Weg zur Arbeit. Oh Gott. Okay, ja gut. Also dann machen wir uns mal kurz wach und legen uns danach dann gleich wieder schlafen, was? Also, eure drei nach

0: Das waren ja auch schon wieder sehr gute 3 nach 3, die ihr euch da überlegt habt. Dramaturgisch hätte ich sie vielleicht in einer anderen Reihenfolge lieber gezogen. Vielleicht mit Disturbed als erster Song, danach Dua Lipa und das Finale dann mit Queen. Aber so war es auch gut. Danke an die Vorschläge von Michaela, Thorsten und Sebastian und alle anderen, die ihre Ideen hier geschickt haben, mitten in der Nacht, in der totesten Stunde. Die nicht drangekommen sind, merkt euch das. Die nächsten 3 nach 3 gibt es schon am Dienstagnacht. Da treffen wir uns hier wieder. Es ist 3.30 Uhr.
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2: Heute sind zunächst noch ein paar Wolken am Himmel, bevor sich im Tagesverlauf verbreitet die Sonne durchsetzt. Teilweise ist es sogar längere Zeit wolkenlos. Regen fällt nicht bei Höchstwerten zwischen 22 und 23 Grad. Am Montag erwartet uns ein trockener Wechsel aus Sonne und Wolken. Am Dienstag gibt es viel Sonnenschein und nur wenige Wolken. Die Temperaturen erreichen mit maximal 25 Grad sommerliches Niveau.
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3: Die A100 Wilmersdorf.

0: Richtung Wedding. Ist zwischen Dreieck Charlottenburg und Beusselstraße nach einem Unfall gesperrt. A100 Wilmersdorf Richtung Wedding. Die Jakob-Kaiser-Platz ist nach einem Unfall gesperrt. A100 Stadtring Richtung Treptow. Die Einfahrt Dreieck-Funkturm Halenseestraße ist bis Montag 6 Uhr gesperrt. Dort muss die Fahrbahn erneuert werden. Lichtenrade, Lichtenrader Damm. Zwischen Groß-Zietener Straße und Fehlingstraße ist pro Richtung bis Ende September nur eine Spur frei. Friedrichshain-Elsenbrücke. Bis auf Weiteres stehen in beiden Richtungen zwei Spuren zur Verfügung.
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2: 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Hi.

0: Kiss Me in der Popnacht. Wir nehmen uns in der Nacht ja auch gerne mal die Zeit, ein bisschen tiefer in die Songs reinzuhören, sodass wir auch endlich mal verstehen, worum es da drin geht. Wir basteln für euch immer wieder Lyrics-Versionen von Songs, indem wir die Songs im Song übersetzen. Jetzt den Hit von Maisie Peters, in dem es mit Augenzwinkern um die ganz große Liebe und um Eifersucht geht. 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

0: Dem Alex aus Walburg. Nee, Walburg. Geht ein Licht auf. Gut, das war ein ganz schlechter Einstieg. Ich habe irgendwie versucht, irgendwie darauf hinzuleiten, was du gemacht hast heute Nacht. Du bist, wie nennt man deinen Beruf eigentlich? Lichttechniker?
1: Ja, Hobby-Lichttechniker, genau.
0: Hobby-Lichttechniker. Nimm uns mal mit, was ist das für ein Hobby? Also du bist bei Veranstaltungen, wie jetzt zum Beispiel heute Nacht bei was?
1: Ja, das war das Dorfjubiläum von Walburg. Da hat eine Band aus Hofenburg gespielt, ja. Die heißt Rocket. Und vorher noch so eine Volksmusik-Band.
0: Und du hast für die das Licht gemacht?
1: Genau.
0: Und ist das was Anspruchsvolles? Ist das was, was so auch ein bisschen Fachwissen braucht? Oder ist das was, was im Prinzip jeder kann?
1: Ja, das habe ich mir in den letzten 20 Jahren so angeeignet.
0: Ja, worauf kommt es da an?
1: So, dass man das Zeug halt schön aufbaut und dass man es halt auch gut bedienen kann und dass man halt ein Gespür für die Musik hat, wo die Band halt spielt und es halt passt zur Musik.
0: Also auch, wo die Scheinwerfer hängen und so. Das,
1: genau.
0: Okay, aha, verstehe. Also, dass du dann auch im richtigen Moment welche anmachst oder ich dachte, dass das mittlerweile alles automatisch läuft. Machst du das mit der Hand alles?
1: Ja, teils, teils.
0: Verstehe.
1: Also, genau.
0: Okay, und jetzt hast du das wie lange gemacht? Wie lange läuft dann so ein Gig?
1: Ja gut, ich bin heute Mittag 13 Uhr los, bin hingefahren, hab aufgebaut, hab das dann die zwei Bands betreut, Licht gemacht, abgebaut und jetzt bin ich wieder auf dem Heimweg nach Oberkirch.
0: Total erfüllt?
1: Ja.
0: Was machst du denn hauptberuflich?
1: Ja, hauptberuflich bin ich Maschinenbauingenieur.
0: Ah ja, okay, gut. Das ist dann ein bisschen was anderes. Handwerklich eher. Obwohl, Licht ist ja vielleicht dann auch Handwerk, ne?
1: Ja, aber ist ein Hobby und es macht Spaß und das ist dann der Ausgleich zum Job.
0: Ja, schön. Alex, dann schön, dass du bei uns bist und dass wir dich nach Hause begleiten können. Komm gut in dein Bett, ja? Liebe Grüße nach Walburg in Baden-Württemberg. Gute Nacht dir.
1: Dankeschön.
0: Ciao.

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1: Um 4 Uhr mit Ronald Lessig. Zum ersten Mal seit rund 4,5 Jahren haben sich ein deutscher und ein russischer Regierungsvertreter zu einem Zweiergespräch getroffen. Am Rande der UN-Generaldebatte kam Außenminister Wadefuhl und sein russischer Amtskollege Lavrov für etwa 20 Minuten zusammen. Aus New York, Ute Scheins.
2: Wadefuhl sprach von einem intensiven Gespräch, räumte im Interview mit den Tagesthemen aber ein, dass man sich in wesentlichen Punkten nicht einig gewesen sei. Der deutsche Außenminister begründete den Schritt damit, dass ihn viele Amtskollegen aus anderen Ländern gebeten hätten, mit Russland zu sprechen, auch weil der Krieg die Getreideexporte in ärmere Länder gefährde. Zudem habe er Lavrov erklärt, dass Deutschland die Ukraine auch weiter unterstützen werde. Der russische Außenminister erklärte nach dem Treffen mit Wadefuhl vor Journalisten, der Austausch habe nichts Neues gebracht. Sinngemäß sagte er, das Gespräch sei überflüssig gewesen.
1: Heute tritt in Deutschland eine EU-Richtlinie zum Kampf gegen das sogenannte Greenwashing in Kraft. Unternehmen, die mit Nachhaltigkeit und Umweltfreundlichkeit ihrer Produkte werben, müssen dies künftig auch nachweisen. Verbraucher sollen auch verlässlichere Informationen darüber bekommen, wie haltbar ein Produkt ist und wie man es reparieren kann.

0: Die Berliner SPD will mit der Linken über eine mögliche Regierung im Abgeordnetenhaus sprechen. Der SPD-Landesvorstand hat entschieden, die Einladung zu Sondierungsgesprächen anzunehmen. Bei diesen Treffen soll erst einmal geprüft werden, ob Koalitionsverhandlungen realistisch sind. Die Linke hatte die Berlin-Wahl vor einer Woche gewonnen. Möglich ist jetzt ein rot-grün-rotes Bündnis. Die SPD spricht von hohen Hürden für eine solche Koalition. Gegen die Berliner Linke gibt es immer wieder Antisemitismus-Vorwürfe. Bundeskanzler Merz hat München zur Olympiakandidatur gratuliert. Der Deutsche Olympische Sportbund hatte gestern entschieden, mit München ins internationale Rennen um Sommerspiele zu gehen. Die endgültige Entscheidung fällt dann in etwa 3 Jahren. Aus Baden-Baden, Julius Richter.
1: Jubel im bayerischen Lager und fairer Applaus aus Nordrhein-Westfalen. Mit 91-50 Stimmen setzte sich München deutlich gegen Köln-Rhein-Ruhr durch. Bayerns Ministerpräsident Markus Söder sprach von einem historischen Moment. München setzt bei seinem Konzept auf kurze Wege und vor allem auf Wettkampfstätten rund um den Olympiapark. Dazu kommt Augsburg für die Kanu-Wettbewerbe und Kiel als Segelrevier. Für München heißt es jetzt ab ins internationale Olympiarennen, für die Sommerspiele und Paralympics 2036, 2040 oder 2044.
0: Das waren die Nachrichten. Das Wetter in Deutschland. Am Tage im Süden und in der Mitte sonnig, im Norden bewölkt, bei 18 Grad an der Ostsee und bis 29 Grad im Südwesten. Am Montag im Nordwesten Schauer, im Südosten heiter, 18 bis 31 Grad. Es ist 4.03 Uhr.
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3: Die A10 Dreieck Barnim Richtung Neuruppin ist zwischen Oberkrämer und Dreieck Havelland aufgrund eines Feuerwehreinsatzes gesperrt. Die A100 Wilmersdorf Richtung Wedding ist zwischen Dreieck Charlottenburg und Beusselstraße nach einem Unfall gesperrt. A100 Wilmersdorf Richtung Wedding, die Jakob-Kaiser-Platz ist nach einem Unfall gesperrt. A100 Stadtring Richtung Treptow, die Einfahrt Dreieck Funkturm Halenseestraße ist bis Montag 6 Uhr gesperrt. Dort muss die Fahrbahn erneuert werden. Lichtenrade, Lichtenrader Damm. Zwischen Groß-Zietener Straße und Fehlingstraße ist pro Richtung bis Ende September nur eine Spur frei.
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4: Mit Dennis Tienert. Hallo Deutschland, hallo Welt. Wo ist eigentlich die Welt heute? Normalerweise meldet ihr euch doch immer aus allen möglichen Zeitzonen. Wo seid ihr denn alle? Wobei sitzen wir denn gerade neben euch? Hm? Schickt doch mal ein Lebenszeichen rüber hier an die 07221 2011.
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0: schön.
1: Oh, my love, in der Popnacht, da seid ihr doch.
2: Hi, gute Morgen, Dennis. Morgen. Ganz liebe Grüße hier aus Ho Chi Minh City. Hey. Ja, ich bereite gerade das Frühstück für unsere Gäste vor. Mhm. Wir haben Besuch aus Deutschland, die sind auf der Durchreise. Die gehen heute Nacht weiter nach Japan. Oh. Und gestern hatten wir ein wunderschönes Oktoberfest hier in Ho Chi Minh City. Was? Mit 2.500 Leuten im Zelt. Einfach klasse. Wow. Ganz liebe Grüße nach Deutschland und in die Welt und ein herzliches Gude.
1: Gude zurück. Danke, lieber Uwe. Oh Gott, er hat auch Bilder mitgeschickt. Wow, echt, das sieht ja riesig aus. Und schön, schön geschmückt auch und tolles Licht da bei euch in diesem Oktoberfestzelt. Liebe Grüße, schön, dass du dabei bist. Dann haben wir noch von Harold aus Frankfurt, der aber eigentlich in Kalifornien hockt, eine Nachricht bekommen. Er fliegt morgen aber wieder zurück nach Deutschland, schreibt der Home Sweet Home. Ist aber gerade noch da und hat, glaube ich, 9 Stunden zurück, glaube ich, ne, in Kalifornien gerade. Liebe Grüße. Der Dieter noch. Guten Morgen, Dennis. Hab gerade meine Kuchenauslage bestückt und genehmige mir jetzt einen Kaffee und dann geht's weiter mit der Produktion. Liebe Grüße aus Bogor in Westjava. Aha. Fort Mill ist auch dabei. South Carolina. Wir sitzen gerade auf der Veranda und genießen euch. Käfer aus ehemals Kalmbach. Aha. So, dann, was haben wir hier noch? Michael aus Ormesheim, Saarland. Ja, okay, gut, das ist nicht ganz so weit. Ja, Moment, der schreibt sonnige Grüße aus Karakol im Osten Kirgistans. Nach toller Wanderung an den Ala-Kulsee höre ich im Gästehaus die ARD-Pop noch Nacht beim Frühstück gerade. Dann lass es dir mal schmecken. Leute, ihr seid toll. Es ist schön, dass ihr da seid, gut zu wissen. Ich hatte mir schon Sorgen gemacht. Und dass ihr toll seid, sage ich euch ja öfter mal. Aber ich muss es nochmal wiederholen, weil ich sitze hier heute spontan als Vertretung. Für alle, die Erklärung vorhin um kurz nach 0 Uhr nicht mitbekommen haben und erst später dazu gekommen sind. Leider haben wir es kurzfristig nicht hinbekommen, den Sendesystem in der ARD mitzuteilen, dass hier heute Nacht nicht Annetta Politti hockt, sondern ich. Darum nicht wundern, wenn euer Radio was anderes behauptet. Annetta ist nicht erkältet. Das bin ich. Ne? Und weil es für mich auch sehr spontan ist heute Nacht hier, hatte ich euch ja um Unterstützung gebeten, dass ihr euch für unser Weltverbesserungsquiz, Quissen ohne Wissen, mal ein paar Fragen ausdenkt. Und das hat wirklich sehr gut geklappt. Wir haben hier ein paar eingeschickt bekommen und deswegen würde ich sagen, wir sind ready für unser Weltverbesserungsquiz. Wer möchte denn heute als besserer Mensch in den Tag starten? Wer sagt, sein Karma-Konto könnte mal wieder ein paar Punkte vertragen? Dann meldet euch. Wir zocken natürlich wie immer um ein Popnacht-Goodie. Ja, und ihr kriegt wie immer bei Quizzen ohne Wissen 3 Fragen mit jeweils 3 Antwortmöglichkeiten. Wenn euch die nicht weiterhelfen, könnt ihr jede Frage mit einem Karma-Joker überspringen. Das ist irgendwas Nettes, was ihr für einen anderen Menschen tut. Das heißt,

0: Warum ist denn die Elke aus Euskirchen noch wach? Guten Morgen.
1: Guten Morgen, lieber Dennis.
0: Ach, du atmest schon wieder schwer.
1: Oh, dann höre ich lieber mal auf. Weil ich um diese Zeit ja wieder meinen Sport mache. Ja. Genau, ich sitze auf dem Ergometer. Aber ja, ich mache jetzt gerade mal Pause für dich.
0: Das ist total lieb. Und das machst du natürlich nicht ganz uneigennützig, denn wir laden jetzt gemeinsam dein Karma-Konto auf. Ne? Das ist zumindest die Hoffnung, dass das klappt.
1: Ja,
0: wir spielen eine Runde Quizzen ohne Wissen, unser Weltverbesserungsquiz. 3 Fragen kriegst du mit jeweils 3 Antwortmöglichkeiten. Und wenn dir die nicht weiterhelfen, kannst du jede Frage mit einem Karma-Joker überspringen. Dann sagst du mir statt der richtigen Antwort etwas, was du für einen anderen Menschen Nettes tust. Eine Möglichkeit gibt es zu verlieren. Ne, wenn du zockst und dich auf eine falsche Antwort festlegst, dann ist das Spiel vorbei. Das poppt nach Goodie weg und alle bis dahin angebotenen Joker musst du natürlich trotzdem einlösen. Ehrensache.
1: Das versteht sich von selbst, genau.
0: Guck mal, und wir haben so viele tolle Fragen geschickt bekommen von Popnacht-Hörern. Unter anderem hier von Hannes. Passend zum Vollmond heute Nacht.
1: Ja.
0: Was ist denn der blaue Mond? Ne, es gibt den Begriff blauer Mond oder Blue Moon. Was ist das? Ist das ein Vollmond, der exakt zur Wintersonnenwende stattfindet? Ist das der 2. Vollmond innerhalb eines Monats oder ist es eine Hilfsorganisation?
1: Okay, also das weiß ich jetzt nicht. Ich habe zwar irgendwie eine Ahnung.
0: Ja, welche wäre das denn?
1: Das wäre das Erste.
0: Okay, dann nimm doch lieber einen Joker, würde ich sagen.
1: Okay, dann nehme ich einen Joker.
0: Ja.
1: Und zwar wäre das dann, wenn du das nächste Mal wieder eine kleine Rettung brauchst bezüglich irgendeines Quiz, bin ich auch gerne wieder da für dich da.
0: Ach ja, guck mal, das ist aber lieb.
1: Ja.
0: Das heißt, wenn man hier die Telefonanlage abraucht oder so und ich einen Kandidaten brauche, dann rufe ich dich an.
1: Ich springe ein.
0: Aber eigentlich ist das, ich habe das jetzt abgebinkt, ne? Aber eigentlich können wir das nicht machen, weil ich darf doch als Moderator nicht davon profitieren. Da würde ich mir ja bei diesem Quiz in die eigene Tasche wirtschaften. Das geht nicht. Du musst dir noch was anderes ausdenken.
1: Nee, Elke. Das ist ein Gefallen, den ich für dich tue.
0: Nee, das geht nicht. Da können wir auch nicht drüber diskutieren. Weil, weißt du, wie sieht denn das aus, wenn der Moderator sich hier selber bereichert im Spiel? Nein, es geht nicht. Ich bin zu müde, deswegen habe ich das kurz abgebinkt, aber das kann ich nicht durchgehen lassen, Elke. Mach was anderes für einen anderen Menschen, der in deiner Nähe ist.
1: Also ich habe vor, morgen mein Auto zu waschen, weil das ziemlich schmutzig ist mittlerweile. Und wer auch immer mir dann begegnet, dem werde ich auf jeden Fall ein Kompliment machen. Ein ehrliches Kompliment.
0: Jetzt, das lasse ich durchgehen. So, es ist tatsächlich der 2. Vollmond innerhalb eines Monats.
1: Okay.
0: Weil der Mondzyklus 29,5 Tage dauert, kommt es nur circa alle 2,5 Jahre vor, dass 2 Vollmonde in einem Monat sich befinden. Und das nennt man dann Blue Moon oder blauer Mond.
1: Das behalte ich mir.
0: Ach nö, jetzt habe ich diese eine tolle Frage, die ist gerade verschwunden. Ach, das hätte ich hier anpinnen müssen. Oh, finde ich die jetzt noch so schnell? Warte mal, ich glaube, ich muss hier mal im Archiv zurückgehen, weil wir nämlich jetzt schon länger als 4 Stunden, kann man hier nicht zurückgehen. Das ist ja doof jetzt. Warte mal, da war noch eine ganz tolle Frage dabei.
1: Ja.
0: Die wollte ich jetzt als nächstes stellen. Ach, guck mal hier. Doch, ich habe sie wieder. Christian aus Landau fragt nämlich, das italienische Längenmaß Poroncusema bezeichnet was? A. Die empfohlene Entfernung zwischen Sauna und nächstgelegenem See. B. Die Strecke, die ein Rentier zurücklegen kann, ohne zu pinkeln. Oder C. Die kürzeste Distanz für Hunderennen in Lappland.
1: Also lustig finde ich ja die zweite Antwort.
0: Ja, nimm das doch vielleicht. Wenn du das lustig findest, warum denn nicht?
1: Dann nehme ich die zweite Antwort.
0: Ja, das ist nämlich richtig. Weil ich helfe dir ein bisschen heute Nacht. Ja, es ist wirklich die Strecke, die ein Rentier zurücklegt. Danke an Christian aus Landau für diese tolle Frage. Und dann haben wir noch Marie, die hier folgende Frage wieder zum Mond geschrieben hat. Neben den Gezeiten der Meere gibt es auch die Erdgezeiten, die durch die Gravitation des Mondes verursacht werden. Welches Phänomen kann man dadurch auf der Erde beobachten? A. Der Boden hebt und senkt sich um bis zu 50 Zentimeter. Dünen in den Wüsten wandern um bis zu 2 Meter. Oder Blätter von Pflanzen werden bis zu 3 Zentimeter nach oben gezogen.
1: Ich habe da ein

0: Bauchgefühl, was die Mitte betrifft, aber ich bin mir da nicht sicher. Also von daher würde ich dann auch wieder einen
1: Ein Joker,
0: Karma-Joker
1: ja. Machen wir.
0: wählen.
1: Welcher?
0: Okay, ich habe zwar ab Montag Urlaub, aber wenn ich das nächste Mal wieder im Büro bin, Mitte Oktober, da gibt es eine Kollegin, die ich nicht so ganz gerne mag.
1: Ach,
0: Aber
1: echt?
0: zu der werde ich dann an diesem Tag besonders nett sein. Auch
1: Okay.
0: ehrlich.
1: Das lass mal durchgehen. Ich will nicht wissen, wie du nicht nett bist, Elke.
0: Nein,
1: Aber
0: ich
1: ja.
0: bin immer nett, aber dann schon,
1: Guck
0: ja.
1: mal, wir haben zweimal die Welt verbessert, wir sind um einiges schlauer geworden und das
0: Auf
1: Popnacht-Goodie
0: jeden
1: schicken
0: Fall.
1: wir dir nach Euskirchen. Liebe
0: Ich
1: Grüße.
0: danke dir. Liebe Grüße
1: Schönen
0: zurück und
1: Sonntag.
0: gute Nacht noch.
1: Tschüss.
0: Tschüss.

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2: Heute sind zunächst noch

0: ein paar Wolken am Himmel, bevor sich im Tagesverlauf verbreitet die Sonne durchsetzt. Regen fällt nicht bei Höchstwerten zwischen 22 und 23 Grad. Der Wind weht schwach bis mäßig und leicht böig aus Südost. Am Montag erwartet uns ein trockener Wechsel aus Sonne und Wolken. Am Dienstag gibt es viel Sonnenschein und nur wenige Wolken. Die Temperaturen erreichen mit maximal 25 Grad sommerliches Niveau.
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2: Die A10 Dreieck Barnim Richtung Neuruppin ist zwischen Oberkrämer und Dreieck Havelland aufgrund eines Feuerwehreinsatzes gesperrt. Die A100 Wilmersdorf Richtung Wedding ist zwischen Dreieck Charlottenburg und Beusselstraße nach einem Unfall gesperrt. A100 Wilmersdorf Richtung Wedding, die Jakob-Kaiser-Platz ist nach einem Unfall gesperrt. A100 Stadtring Richtung Treptow. Die Einfahrt Dreieck Funkturm Halenseestraße ist bis Montag 6 Uhr gesperrt. Dort muss die Fahrbahn erneuert werden. Lichtenrade, Lichtenrader Damm. Zwischen Groß-Ziethener Straße und Fehlingstraße ist pro Richtung bis Ende September nur eine Spur frei.
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4: René aus Wolfsburg fragt hier gerade noch, moin, was war denn jetzt die richtige Antwort auf die letzte Frage mit den Erdgezeiten? Also was passiert da bei den Erdgezeiten? Es ist Antwort A gewesen. Der Boden, also die Erdkruste, hebt und senkt sich tatsächlich die ganze Zeit um bis zu 50 Zentimeter. Was kriegen wir nicht mit? Haben wir noch aufgelöst. So, hier ist die Popnacht, wie immer mit Liebe gemacht von SWR3 mit unseren Brüdern und Schwestern von Bremen 4, HR3, MDR Jump, NDR 2, RBB 888, SR1, WDR 2 und Dennis Tina 3.

0: Hause halten uns wach mit Magnetic hier in der Popnacht. Hallo, um 4.47 Uhr. Auch die Firma, die keine Birne im Logo hat und auch nicht Birne heißt, ist ja jetzt auf den Falthandyzug aufgesprungen. Die Preise gehen los bei schlanken 2.300 Euro. Wer zahlt sowas? Das gibt's ja nicht. Kann man Eltern von Kindern nur wünschen, dass die sich keins wünschen. Am besten auch kein anderes Handy, so wie zum Beispiel die Tochter von Comedian Friedemann Weise.
1: Kam meine Tochter letzte Woche zu mir und meinte, sie will ein Smartphone. Und ich dachte, das kann ja wohl nicht wahr sein. Ein Smartphone, das ist ja wohl viel zu früh noch für ein Smartphone. Jetzt 8:30, Mediamarkt hat noch gar nicht auf. Und naja, dann war aber eben großer Streit. Ich will da mal ein Smartphone. Alle aus der Klasse haben schon ein Smartphone. Ich habe gesagt, es gibt keins, aber alle haben. Und dann irgendwann kam dann die Frage, die dann immer kommt. Aber Papa, wann hast du denn dein erstes Smartphone gekriegt? Und ich habe gesagt, mit 38. Und ja... Auf jeden Fall habe ich ihr dann erklärt, ja, da gab es mal eine Zeit, als es noch gar keine Smartphones gab. Gab es ja, ne? Gab es noch gar keine Smartphones damals. Und das war dann wirklich so ein Kulturschock für die, weil für die ist ja, seit die auf der Welt ist, ist ja ganz normal. Und die hat dann überhaupt nicht kapiert, wie das alles, die hat dann gefragt, so echt interessante Fragen gestellt. Moment, wir, kein Smartphone, aber wie habt ihr dann im Supermarkt bezahlt? Und ich habe gesagt, ja, wir hatten Karten, die musstest du reinstecken und dann da auf diesen Tasten Geheimzahl reintippen und so. Und dann fand die richtig unhygienisch. Und da habe ich gesagt, davor war noch unhygienischer. Da hatten wir, Bargeld. Und dann hat sie gesagt, was ist denn Bargeld? Und die weiß nicht, weil da habe ich gesagt, kann doch nicht sein, natürlich weiß, was Bargeld ist. Da hat sie gesagt, ach doch, ist ja das hier, das Papierdings, was mir Oma zum Geburtstag geschenkt hat. Da habe ich gesagt, nee, das war ein Buch.
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1: Um 5 Uhr mit Ronald Lessig. Zum ersten Mal seit rund 4,5 Jahren hat es ein Treffen zwischen Vertretern der Bundesregierung und der russischen Führung gegeben. Am Rande der UN-Generaldebatte kam Bundesaußenminister Wadephul mit seinem russischen Amtskollegen Lavrov zusammen. Aus der Nachrichtenredaktion Jonas Valentin Weber.
2: Zwar habe das Treffen keine Fortschritte gebracht, wichtig sei es aber dennoch gewesen, sagte Wadephul später in den ARD-Tagesthemen. Immer wieder würde gesagt, Deutschland müsse mal mit Russland reden. Das tun wir, so Wadephul wörtlich. Auch habe er Lavrov in dem 20-minütigen Gespräch noch einmal aufgefordert, sofort an den Verhandlungstisch zu kommen, um über ein Ende des Ukraine-Kriegs zu sprechen. Russland zeige aber weiter keine Bereitschaft. Lavrov stellte nach dem Treffen dessen Nutzen offen in Frage. Er habe von Wadephul nichts gehört, was über die öffentlichen Äußerungen der Bundesregierung hinausgegangen wäre.
1: Ab heute müssen Unternehmen in Deutschland die Vorgaben einer EU-Richtlinie zum sogenannten Greenwashing umsetzen. Sie soll verhindern, dass Produkte nachhaltiger dargestellt werden, als sie tatsächlich sind. Aus Brüssel, Sarah Lopez.
3: Die Vorgaben, wie Unternehmen ihre Produkte als nachhaltig bewerben dürfen, sind jetzt deutlich strenger. Aussagen wie umweltfreundlich und grün sind auf der Verpackung und in der Werbung nur noch erlaubt, wenn sie klar begründet und nachgewiesen werden können. Unternehmen dürfen ihre Produkte auch nicht mehr als klimaneutral bewerben, wenn sie sich dabei auf eine CO2-Kompensation außerhalb der eigentlichen Wertschöpfungskette beziehen, also zum Beispiel für das Pflanzen von Bäumen bezahlt haben. Außerdem gibt es strengere Regeln für Nachhaltigkeitssiegel.
1: Die Berliner SPD will mit der Linken über eine mögliche Regierung im Abgeordnetenhaus sprechen. Der SPD-Landesvorstand hat entschieden, die Einladung zu Sondierungsgesprächen anzunehmen.

0: Bei diesen Treffen soll erst einmal geprüft werden, ob Koalitionsverhandlungen realistisch sind. Die Linke hatte die Berlin-Wahl vor einer Woche gewonnen. Möglich ist jetzt ein rot-grün-rotes Bündnis. Die SPD spricht von hohen Hürden für eine solche Koalition. Gegen die Berliner Linke gibt es immer wieder Antisemitismusvorwürfe. Die Bundesregierung hat München zur Olympiakandidatur gratuliert. Kanzler Merz erklärte, Deutschland gehe jetzt gemeinsam die internationale Kandidatur an. Vizekanzler Klingbeil sprach in seiner Funktion als Finanzminister davon, dass sich Deutschland Olympische Spiele leisten könne. Dafür gebe er seine Garantie. Der Deutsche Olympische Sportbund hatte entschieden, mit München ins internationale Rennen um Sommerspiele zu gehen, 2036, 40 oder 44. Das waren die Nachrichten. Das Wetter in Deutschland. Am Tage im Süden und in der Mitte sonnig, sonst bewölkt, bei 18 bis 29 Grad, am Montag heiter bis 31 Grad. Es ist 5.03 Uhr.
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2: A10 Dreieck Barnim Richtung Dreieck Haarvorland. Zwischen Oberkrämer und Dreieck Haarvorland ist wegen Löscharbeiten die rechte Spur gesperrt. Die A100 Wilmersdorf Richtung Wedding ist zwischen Dreieck Charlottenburg und Beusselstraße nach einem Unfall gesperrt. A100 Wilmersdorf Richtung Wedding. Die Jakob-Kaiser-Platz ist nach einem Unfall gesperrt. A100 Stadtring Richtung Treptow. Die Einfahrt Dreieck-Funkturm Halenseestraße ist bis Montag 6 Uhr gesperrt. Dort muss die Fahrbahn erneuert werden.
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3: Mit Ernestina. Hallo Deutschland, hallo Welt. Was dieser Sonntag kann, hören wir gleich im Blick in den Tag hier in 10 Minuten.
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0: Sample City Self-Aware. Hier ist die Popnacht am Sonntag um 5.13 Uhr. Während ihr euch nochmal streckt und vielleicht umdreht, gucken wir für euch schon mal ein bisschen tiefer in den Sonntag rein. Andreas Hein aus dem Aktuell-Team, gib uns mal einen schnellen Überblick über das, was heute ansteht. Alle Augen auf Klopp.
1: Heute Abend steht sein erstes Heimspiel als Bundestrainer an. In Augsburg trifft die deutsche Fußballnationalmannschaft auf Griechenland. Jürgen Klopp hat auch eine Strategie gegen Griechenland, damit es eben mehr wird als ein Unentschieden.
2: Ja. Wichtig ist für uns, dass wir lernen, eine Spielweise für uns zu entwickeln, die es jedem Gegner einfach wahnsinnig schwer macht. Und darauf aufbauend unsere eigene Qualität dann sichtbar machen.
0: Die eigene Qualität sichtbar machen, das ist auch ein gutes Motto, mit dem man den Tag starten kann.
1: Um 20.45 Uhr ist Anstoß und das Spiel wird live in der ARD übertragen.
0: Wie funktioniert eine Autobahn? Heute gibt es Antworten.
1: Und zwar auf ganz unterschiedliche Weise. Die Autobahnbetreiber laden an vielen Orten in Deutschland heute dazu ein, mal hinter die Kulissen zu gucken. Und das bedeutet bei Autobahnen zum Beispiel, in Hamburg gibt es eine exklusive Führung durch den Elbtunnel der A7. Während einer Vollsperrung.
0: Geil.
1: Oder an der A81 in Neuenstadt am Kocher gibt es Touren ins Innere der dortigen Kochertalbrücke. Also über eine Brücke gehen kann jeder, rein können nur die wenigsten. Heute ist das möglich am Tag der Autobahn.
0: 1, 2, 3, 4, 5, 6, 7, 8. Dieser Rhythmus ist weltrekordverdächtig.
1: Das ist der Rhythmus der Wiederbelebung. In Bielefeld im Franziskus-Hospital läuft seit fast 7 Tagen ein Weltrekordversuch. Ununterbrochen wird da eine Puppe im Herzrhythmustakt bearbeitet. Auch nachts, da gibt es einen Video-Livestream, der zeigt das ganz genau, haben wir eben nochmal reingeguckt. Noch knappe 19 Stunden und dann ist es geschafft, Weltrekord im Leben retten.
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0: Na, dann wollen wir euch nochmal einen kleinen Kick geben, damit ihr gut und wach in den Tag kommt. Gibt ja viele, die jetzt gerade zum Frühdienst aufbrechen. An die geht das.
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0: Oder vielleicht auch die Schlaflosen, die nicht schlafen wollen oder können und sich noch ein bisschen langweilen, ein bisschen Aktivität benötigen. Da helfen wir doch gerne mit unserem kleinen Teamspiel. Es ist eines meiner Lieblingsspiele, weil ihr spielt hier im Team mit einem anderen Popnachthörer, aber nicht gegeneinander, wie das bei herkömmlichen Spielen der Fall ist, dass ja immer so ein bisschen so ein Duellgerang ist. Nein, ihr spielt im Team miteinander. Das heißt, ihr gewinnt gemeinsam im besten Falle oder ihr verliert vielleicht gemeinsam, was ich aber nicht hoffen werde, weil das Spiel ist relativ einfach. Es setzt aber richtig schön unter Adrenalin, weil es geht um Zeit und das macht wach um 5.23 Uhr. Das kann der ein oder andere vielleicht auf dem Weg zur Arbeit gerade gebrauchen. Ich sage euch kurz, wie es geht. Ihr kriegt von mir getrennt voneinander einen Begriff genannt, zum Beispiel mal Dusche. Ja, und dann sagt ihr mir ebenfalls getrennt voneinander, was euch davon dazu einfällt. Zum Beispiel Wasser, Kabine, Vorhang, was haben wir noch? Abfluss und Shampoo. Ja, das sind dann Begriffe. Und wenn ihr in drei Gedanken übereinstimmt, also die gleichen Dinge sagt, matcht, dann gibt's für euch beide jeweils ein Popnacht-Goodie. Das klingt doch gut, oder? Und am Ende seid ihr hoffentlich auch wacher, als ihr bisher noch nie wart in eurem Leben. 07 221 2011. Wer hat Bock und will wach werden am frühen Sonntagmorgen hier in der Popnacht?

0: 5.30 Uhr ist es.
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3: Die Wetterlage. Heute teilt sich die Sonne anfangs den Himmel mit mal mehr, mal weniger Wolken. Im Tagesverlauf setzt sich immer besser die Sonne durch. Und bei Höchstwerten bis 23 Grad Celsius ist kein Niederschlag in Sicht. Die Niederschlagswahrscheinlichkeit liegt bis zum Mittag bei 0%. Am Montag ziehen neben längerem Sonnenschein immer wieder einige lockere oder dünne Wolken durch. Es bleibt trocken und die Temperaturen klettern auf 24 bis 25 Grad Celsius.
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4: A10 Dreieck Barnim Richtung Dreieck Havorland. Zwischen Oberkrämer und Dreieck Havorland ist wegen Löscharbeiten die rechte Spur gesperrt. Die A100 Wilmersdorf Richtung Wedding ist zwischen Dreieck Charlottenburg und Beusselstraße nach einem Unfall gesperrt. A100 Wilmersdorf Richtung Wedding. Die Jakob-Kaiser-Platz ist nach einem Unfall gesperrt. B2, B5, Berlin-Tiergarten und Berlin-Hansa-Viertel. Die Altona-Straße ist zwischen Kreisverkehr Großer Stern und Bartningallee wegen des Marathons bis ca. 11.30 Uhr in beiden Richtungen gesperrt. Lichtenrade, Lichtenrader Damm. Zwischen Groß-Ziethener Straße und Fehlingstraße ist pro Richtung bis Ende September nur eine Spur frei. Friedrichshain-Elsenbrücke. Bis auf Weiteres stehen in beiden Richtungen zwei Spuren zur Verfügung.
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0: Hier ist die Popnacht, wie immer mit Liebe gemacht von SR3 mit unseren Brüdern und Schwestern von Bremen 4, HR3, MDR Jump, NDR 2, rbb888, SR1, WDR 2 und Dennis Thienert. Hi.

0: Nacht um 5.37 Uhr und wir verbinden das Saarland mit Thüringen. Guten Morgen, Sabine aus Sulzbach. Achso, Moment, ich muss euch ja auch erstmal scharf schalten. Sabine aus Sulzbach, hallo.
1: Einen schönen guten Morgen.
0: Und hallo nach Rastenberg in Thüringen zu Markus.
2: Einen wunderschönen guten Morgen.
0: Guten Morgen, wer von euch beiden hat es denn nötiger, wach zu sein?
1: Wahrscheinlich also ich, weil ich arbeiten muss.
0: Jo, Markus, ich hab heute frei. Du könntest dich theoretisch auch jederzeit hinlegen wieder, wenn du möchtest, ne?
2: Das macht er auf jeden Fall.
0: Aber Sabine muss wirklich Gas geben, weil sie ist jetzt schon im Hotel. Ne? Du bist schon dabei, den Frühstückstisch sozusagen zu decken. Wenn man hört, auch schon im Hintergrund.
1: Sabine, die Croissants sind im Ofen.
0: Aber eigentlich habt das jetzt nicht schlau verteilt, muss ich ehrlich sagen. Weil es gibt ja bei diesem Spiel immer eine Rolle, die entspannter ist. Nämlich die, dass man sich im Separé mit mir, während die Musik läuft, zurückzieht und dann ganz entspannt mir die fünf Begriffe sagt, die einem einfallen, zu einem Überbegriff. Und dann diese Stressrunde, die jetzt im Radio passiert, wo man ja angespannt ist, weil man live im Radio ist und man nur 40 Sekunden Zeit hat. Das hätte dir eigentlich besser getan, Sabine. Meinst du nicht?
1: Ja, ich habe im Nachhinein auch gedacht, Mensch, ich hätte mich eigentlich jetzt hinsetzen sollen und einen Zettel und dann schon mal so 50 Begriffe draufschreiben sollen.
0: Ja,
1: ich hoffe, das hat der Markus gemacht.
0: Nee, das kann er ja gar nicht, weil er weiß ja gar nicht, um welchen Begriff es geht. Den hört er ja jetzt stimmt. Zum ersten Mal. Der war ja gerade in der Warteschleife, als wir uns
1: Ja, so ein bisschen sortieren nach Themen.
2: Wir rocken das Ding.
0: Markus, es liegt jetzt die komplette Verantwortung auf dir. Sabine kann nichts mehr ändern, weil ihre fünf Begriffe stehen jetzt hier schon auf meinem Zettel. Und du musst möglichst drei davon matchen, dann habt ihr beide ein Goodie gewonnen. Und bist du ready soweit?
2: Ich bin fit, ich bin soweit.
0: Heute ist Welttag der Flüsse, deswegen ist euer Begriff Flüsse.
2: Okay.
0: Die 40 Sekunden laufen. Hau raus.
2: Oh, Moment, jetzt geht's los.
0: Alles, was dir zu Flüssen einfällt.
2: Quelle, Mündung. Flussbett, Ufer, Nebenfluss, Wasserscheide, Oberlauf, Mittellauf, Unterlauf.
0: Was fährt denn auf so einem Fluss?
2: Ein Boot, ein Schiff.
0: Ja.
2: Kanu.
0: Was ist denn der größte Fluss?
2: Der größte Fluss.
0: Oder einer der größten. Nenn irgendeinen Namen, welcher fällt dir ein?
2: Elbe.
0: Wir gucken mal, wie das aussieht.
1: Sabine, Markus, du bist zu kompliziert.
0: Danke
2: für das Kompliment.
0: Sagt die Frau dem Mann. Also, Sabine hat gesagt Rhein. Schon mal gehört, Markus?
2: Ja, Köln.
0: Ja. Naja, nicht nur, ne? Der Rhein ist schon relativ lang.
2: Ja.
0: Aber tatsächlich ja in Thüringen bist du ein bisschen weiter weg davon. Schiff hast du, da habt ihr einen Punkt. Schleuse, sagte sie noch.
2: Ja.
0: Dann Donau und Kanu. Ja, das hat jetzt leider nicht so gut gematcht mit euch beiden. Aber
1: das macht nichts.
0: Wichtig ist ja, und das ist unser erstes Ziel, dass ihr wach seid. Und das hat ja wohl geklappt, oder?
1: Jo. Ja, aber auf jeden Fall.
0: Super. Dann habt einen entspannten Sonntag nach diesem Stress hier heute Morgen im Radio. Liebe Grüße nach Sulzbach im Saarland und Rastenberg in Thüringen. Macht's gut.
2: Tschüss.

0: Hallo in der Popnacht.
1: Noch.
0: Wir sind noch da. Wenn ihr noch keine Erfahrung mit einer türkischen Hochzeit habt, dann seid froh, dass der Kumpel von Comedian Özcan Kosa schon vor euch dran war. Der hat auch für euch schon alle Fettnäpfchen weggeräumt.
2: Ich hab letztens einen deutschen Kumpel auf eine türkische Hochzeit mitgenommen, Björn. Björn ist mit uns groß geworden. Er liebt auch die türkische Kultur, aber an dem Tag war ein bisschen zu türkeifreundlich. Der kam schon zum Treffpunkt so, oi nama çikidim, çikidim, oi nama çikidim. Ich so, ist alles okay bei dir? Der so, ja Özcan, ich hab so Lust auf Lamakun heute, das ist echt unglaublich. Ich so, komm, steig ein. Wir steigen ins Auto, ich mach türkische Musik an, ich fahr los. Und auf einmal, Björn fängt an, türkisch zu tanzen. Da hab ich mir gedacht, was für ein voreingenommenes Arschloch bin ich überhaupt. Guck mal, der liebt unsere Kultur. Dann habe ich laute gemacht, wir tanzen im Auto, wir genießen das. Dann sind wir auf die Hauptstraße, Autokorso, und da habe ich angefangen zu hupen, so niet, niet, niet, niet. Und ich habe gemerkt, dass bei jedem Hubzeichen bei Björn wieder die deutschen Dämonen hochgekommen sind. Ich hub so niet, niet, und der so, das ist verboten! Ich so, niet, was? STVO! Ich so, ist doch eine Hochzeit, ist mir scheißegal. 20 Minuten später, Polizei hält uns an. Es gibt eine Anzeige. Ich so, von wem? Björn Meissner. Regeln sind Regeln, Özcan.
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Hi Dennis, wir sind immer noch total im Rausch. Da wir vorhin voller Ekstase beim Backstreet Boys Konzert in Düsseldorf waren und immer noch nicht schlafen können. Was? Das ist doch schon Stunden vorbei. Es war hammergut, schreibt der Daniel aus Bensheim hier. Und wir schicken ganz liebe Grüße noch an alle Hörer und Backstreet Boys Fans, die auch gestern Abend da waren.

Ja, vielleicht habt ihr auch Tickets noch für eines der nächsten Konzerte. Die nächsten Tage ist ja noch bis zum, ich glaube, 7. Oktober, ne? Das spielen die da ja noch in Düsseldorf. Dann habt ihr von Daniel jetzt schon mal die Tesla-Info bekommen, dass sich das auf jeden Fall gelohnt hat, diese Tickets zu kaufen. Ihr werdet es nicht bereuen, offensichtlich. Liebe Grüße auch von mir an alle Backstreet Boys-Fans und auch an alle anderen, die die letzten 6 Stunden hier an unserer Seite waren in der Popnacht. Das war's schon wieder für heute. Habt einen schönen Sonntag. Wir schließen jetzt nur noch ab. Denn ihr wisst, alles, was zwischen Mitternacht und jetzt geschah, bleibt unter uns. Ist doch klar. Das war die Popnacht für heute mit Dennis Tina. Tschüss.

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1: Um 6 Uhr mit Jonas Ziegler. Guten Morgen. Beim Berlin-Marathon gehen heute Morgen mehr als 56.000 Läuferinnen und Läufer an den Start. Am Straßenrand werden hunderttausende Zuschauer erwartet. Die gesamte Laufstrecke durch die Innenstadt wird ab 7 Uhr gesperrt. Bis 18 Uhr werden die Straßen nach und nach freigegeben. Start und Ziel sind auf der Straße des 17. Juni. Die Berliner SPD wird Sondierungsgespräche mit Linken und Grünen führen. Das hat der Landesvorstand der SPD nach RBB-Informationen am Abend beschlossen. Auch Linke und Grüne hatten vorher für gemeinsame Gespräche gestimmt. Grünen-Bundeschefin Brandner stellt allerdings Bedingungen für die Verhandlungen. So dürften die Linken weder den Innen- noch den Justizsenator stellen. Zum ersten Mal seit Beginn des russischen Angriffskriegs auf die Ukraine haben sich die Außenminister Deutschlands und Russlands getroffen. Das Gespräch zwischen Wadefuhl und Lavrov fand am Rande der UN-Generaldebatte statt. Aus New York Ute Scheins.
2: Wadefuhl sprach von einem intensiven Gespräch, räumte aber ein, dass man sich in wesentlichen Punkten nicht einig gewesen wäre. Ihm sei wichtig gewesen, klarzumachen, dass Deutschland Dinge wie den Drohnenangriff am Leipziger Flughafen nicht akzeptiere. Die Bundesregierung macht Moskau dafür verantwortlich. Auch in seiner Rede vor der UN-Vollversammlung ging Wadefuhl auf den Ukraine-Krieg ein. Deutschland sei einer der größten Unterstützer in der ukrainischen Verteidigung gegen Russland und werde weiter versuchen, Russland an den Verhandlungstisch zu bringen.
1: In Deutschland tritt heute eine EU-Regel gegen Greenwashing in Kraft. Unternehmen, die mit Nachhaltigkeit und Umweltfreundlichkeit ihrer Produkte werben, müssen das künftig auch nachweisen. Aus Brüssel Sarah Lopez.
3: Unternehmen dürfen ihre Produkte auch nicht mehr als klimaneutral bewerben, wenn sie sich dabei auf eine CO2-Kompensation außerhalb der eigentlichen Wertschöpfungskette beziehen, also zum Beispiel für das Pflanzen von Bäumen bezahlt haben. Die EU will mit den neuen Regeln Verbraucherinnen und Verbraucher vor irreführenden Umweltaussagen schützen.
1: In Schipkau in der Lausitz soll heute das höchste Windrad der Welt aufgestellt sein. Der Turm soll 365 Meter hoch werden, also fast so hoch wie der Berliner Fernsehturm. Der Höhenwindturm in der Brandenburger Kohleregion soll einmal Strom für bis zu 7500 Haushalte produzieren können. Soweit die Nachrichten. 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
4: Guten Morgen am ganz frühen Sonntag. Mit wärmeren Temperaturen als gestern Morgen. Guten Morgen nach Mitte, fast 14 Grad. 14 sind schon in Friedrichshain-Kreuzberg, 12 Neukölln, Treptow-Köpenick, 12 in Marzahn-Hennersdorf. Die Aussichten, es wird ein wunderbarer Sonntag mit viel Sonne. Wir starten mit ein paar Wölkchen. Im Tagesverlauf setzt sich immer mehr die Sonne durch bei 23 Grad. Die nächsten Tage, kann man sagen, bleiben ja sonnig und spätsommerlich warm. Guten Morgen, liebe Autofahrer. Die 100 Richtung Weddingen zwischen Dreieck Charlottenburg und Beuße-Straße nach einem Unfall gesperrt. B96A Prenzlauer Berg, Schönhauser Allee, Höhe S und U-Bahnhof. Hier sind die Ampeln außer Betrieb. Und an diesem Wochenende großes Berlin-Marathon-Wochenende. Viele Sperrungen bei uns in der Innenstadt. Tiergarten, der 17. Juni ist dicht zwischen Großem Stern, Brandenburger Tor. Zudem auch die Jitzak-Rabin, Ebert, Scheidemann, John Foster-Dartz-Allee. Ab 7 Uhr wird die gesamte Marathonstrecke gesperrt. Bis etwa 18 Uhr werden die Sperrungen dann schrittweise wieder aufgehoben. Westend, Hallensee. Hier ist die AWO-Zufahrt und die Einfahrt zur A100 in Richtung Kudamm wegen Bauarbeiten noch bis morgen früh gesperrt. Die Umleitung ist aber eingerichtet. Und S-Bahn, bis Betriebsschluss heute fahren Busse statt Bahnen für die S8 und 46 zwischen Königs Wusterhausen und Grünau. Kommt alle gut und sicher ans Ziel. Alle Meldungen zur Straße und Schienen gibt es auf rbb888.de und in unserer ARD Sounds App. Gute Fahrt!
0: Guten Morgen, Berlin.
4: Mit Nadine Kallenbach und Martin Grunwald. Komm mal bitte ins Studio, Redakteur der Sendung. Muss ich auch ein bisschen bewegen hier am frühen Morgen? Schon mal eine Runde Frühsport?
5: Arbeiten.
4: Martin, du möchtest jemanden grüßen.
5: Ich möchte Bauarbeiter grüßen.
4: Ja,
5: Fleißmeisen auf dem Stadtring der A100. Da habe ich gesehen, als ich zur Arbeit gefahren bin, dass da schon fleißig gewerkelt wurde.
4: Oh.
5: So ungefähr in Höhe Wedding, würde ich sagen.
4: Nachts ja eigentlich ungewöhnlich.
5: Sehr
4: ne?
5: ungewöhnlich, ja.
4: Stadtring, AWOS, da ist ja auch seit 100.000 Jahren auf der AWOS diese Riesenbaustelle, dass ich...
6: fast nie. Nee,
5: die Heinzelmännchen. Naja, da wurde jedenfalls gearbeitet.
6: Na toll, guck mal, so sind wir nicht die Einzigen, die wach sind, sondern grüßen die Fleißmeisen, die alle auch unterwegs sind, auf dem Weg zur Frühschicht, die von der Nachtschicht kommen, denen sagen wir gute Nacht und einen anderen guten Morgen.

0: Es ist Vollmond. Es ist so hell. Ich konnte gar nicht gut schlafen.
1: Schon wieder abnehmender Mond. Gestern, letzte Nacht hatten wir Vollmond, ne? Kannst auch nicht gut schlafen?
0: Nee, ich bin da empfindlich. Mir ist das zu hell und diese Werwölfe überall. Und
1: ich bin aufgewacht und hab gejault. Was ist denn hier los? Und warum diese vielen Haare auf meinem Rücken? Na gut, jetzt erstmal wieder eine Runde rasieren.
0: Auf jeden Fall.
1: So, nee. Hat eine spirituelle Bedeutung, ne? Weißt du, bring ganz viel Kraft und Energie. Ist ja auch schön.
0: Na, ich fühl's heute noch nicht. Ich habe so schlecht geschlafen.
1: Oh, wo ist die Energie des Vollmonds? Wo ist die Kraft? Guten Morgen, Berlin. Vielleicht ist sie ja bei euch angekommen. 14 Minuten nach 6 haben wir's.

0: Namika, hier auf RBB 88.8. Einen wunderschönen guten Morgen an diesem sehr frühen Sonntagmorgen, der 27. September. Und ich dachte, Martin Grunewald, Redakteur der Sendung, es ist noch Vollmond.
1: Ist aber nicht
0: dieser Wahnsinnsmond über Berlin. Es ist ja wirklich ein Hammer.
1: Ach so, als wäre

0: Liebe Grüße nach Potsdam zu Fred. Der ist auch ganz verzaubert. Immer noch von diesem großen, dicken Mond, nicht ganz mehr Vollmond, schon wieder abnehmend, aber trotzdem immer noch. Er ist seit 4.30 Uhr wach, steht auf dem Balkon und hat uns über WhatsApp ganz starke Bilder hier ins Studio geschickt. Oh, richtig toll. Danke, Fred, dafür. Richtig, richtig, richtig gut. So eine Nahaufnahme, das hast du doch nicht mit dem Handy gemacht. Das ist ja Wahnsinn. Richtige Profi-Aufnahmen. Sieht ein bisschen gruselig aus, oder? Die Wolken noch gerade vorm Mond. Ich weiß. So, guten Morgen Berlin an dieser Stelle. Startet alle gut in diesen Sonntag, der letzte im September, 27. September. Kleine Lustigkeiten kriegen wir gleich von ihr, von Janine und danach eine Runde Depeche Mode, Personal Jesus. Guten Morgen Berlin, guten Morgen Janine.
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2: Unser Reporter zählt ja heute Jogger, die ihm entgegenkommen. 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Zum Beispiel, wie lange noch? 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Zu Hause bekomme ich die triefenden Klamotten nicht mehr vom Körper. 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
3: Klingt schön, Strecke. Guten Morgen, Berlin. Eine Minute nach 6:30 und guten Morgen nach Steglitz, Zehlendorf, 13 Grad. Marzahn-Hellersdorf, 12 Grad. 12 auch Treptow-Köpenick und Reinickendorf. Die Aussichten? Gut. Wird ein schöner Sonntag heute. Wir starten erstmal mit ein paar mehr Wolken. Im Tagesverlauf setzt sich die Sonne durch. 23 Grad. Auch die kommenden Tage sehr spätsommerlich, schön und warm. Guten Morgen, liebe Autofahrer. Wir starten mit dem Stadtverkehr Berlin 100 Richtung Wedding zwischen Dreieck Charlottenburg und Beußestraße. Nach einem Unfall alles gesperrt. Prenzlauer Berg, Schönhauser Allee, Höhe S- und U-Bahnhof, die Ampeln aus. An diesem Wochenende, klar, großes Marathonwochenende. Habt ihr sicherlich gehört bei uns im Programm. Viele Sperrungen im Tiergarten. Ist der 17. Juni dicht zwischen Brandenburger Tor und Großem Stern. Das seit einer Woche. Zudem sind auch die Jitzer Rabin, Ebert Scheidemann, John Foster Dahls Allee. Ab 7 Uhr wird die komplette Marathon Strecke gesperrt. Bis etwa 18 Uhr werden dann schrittweise die Sperrung wieder aufgehoben. Westend Hallensee. Die Zufahrt zur 100, die AWUS-Zufahrt, die ist Richtung Kudamm komplett gesperrt. Bauarbeiten bis morgen früh. Umleitung ist eingerichtet und Busse statt Bahn für die S8 und 46. Ersatzbusse zwischen Königs Wusterhausen und Grünau. A10 nördlicher Berliner Ring Richtung Dreieck Havelland. Zwischen Oberkrämer Dreieck Havelland. Löscharbeiten. Rechte Spur gesperrt. Kommt alle gut und sicher ans Ziel. 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
0: Guten Morgen, Berlin.
3: Mit Nadine Kalmer an der Stelle, Martin Grunwald. Ich spreche mal kurz raus. Wir haben so eine Sprechanlage hier. Martin, hast du dir frischen Kaffee gemacht? Ach so, man hört es leider nicht im Radio, wenn mein Mikrofon an ist. Schade! Wir haben hier so einen kleine Knöpfe, da kann ich rausreden in die Redaktion. Da musst du dich wieder bewegen. Fußball, ich scheuche dich heute hier.
4: Aber
3: ne?
4: Es geht jetzt. Ich habe Kaffee getrunken. Ich bin jetzt ganz wach. Ja.
3: Ich habe endlich ein bisschen mehr Kaffee reingemacht. Ich habe so eine Kaffeemaschine. Wie nennt man diese Kaffeemaschine, wo man das runterdrückt?
4: Eine French Press.
3: Ja, weil unsere ist kaputt zu Hause, unsere Kaffeemaschine. Jetzt habe ich mir so eine Kaffeemaschine geholt. Also machst du den Pulverkaffee rein und drückst dann so runter mit Kochen.

0: Von dem Wasser. Oh, ey, der ist rabenschwarz und richtig schön stark heute. Ich liebe es ja. Ist wie so eine Art doppelter, zehnfacher Espresso heute Morgen.
1: Ja, wir lieben Kaffee.
0: Das wir ist lieben schwer kaffeeabhängig. Also, guten Morgen, Berlin. Mit dem ersten großen Hit von Christina Aguilera, Genie in a Bottle.

0: Ja, wer irgendwie durchgemacht hat und die Nacht irgendwie zum Tag gemacht hat und viel zu wenig geschlafen hat, der denkt vielleicht auch, es ist ein Fiebertraum, wenn der Wecker jetzt klingelt um 6.40 Uhr. Besungen wurde das Ganze von Alex Warren. Fever Dream, neue Single hier auf RBB 88.8. Gleich Softcell, die 80er.
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0: So, wir blicken nochmal kurz zurück, denn gestern wurde auch gezählt. Wir sind ja auf großer Kiez-Tour. Wir senden jeden Nachmittag aus einem anderen Kiez. Die Nachmittagssendung Alex Schurich ist unterwegs aus einem anderen Stadtteil. Jeden Nachmittag, vier Wochen lang. Und in jedem Bezirk bringen wir noch eine kleine Schätzfrage mit. Und gestern waren wir in Kreuzberg, wo ja auch der Marathonlauf lang führt. Und wir wollten wissen, wie lange braucht denn unser Reporter Toni Schmidt, um die Strecke mit dem Rad abzufahren? Ja, also die komplette Marathonstrecke. 2 Stunden, 10 Minuten, 35 Sekunden waren es am Ende. Und am besten geschätzt hat Sibylle. Sie lag nur 25 Sekunden daneben.
2: Ja, ich hatte mir so gedacht, er ist ja eigentlich relativ sportlich. Und dann, ich habe gedacht, okay, scheiße, heute ist Samstag, Verkehr, Straßen gesperrt vielleicht schon. Da hat er auch Schwierigkeiten, Ampeln plus minus. Und er wollte auch ein bisschen schneller sein als der, woher kam der Herr, aus Philippinen oder so. Mhm. Ja, und da habe ich irgendwie gedacht, das muss eine ungerade Zahl sein. Und ich habe einfach 2:11 gesagt.
0: Süß, Sibylle, gut kombiniert alles, ne? Also wirklich alle Faktoren mit reingerechnet und dann im Endeffekt war es doch noch Zufall. 2 Stunden, 10 Minuten, 35 Sekunden waren es am Ende, hat Toni Schmidt mit dem Fahrrad gestern gebraucht, um die komplette Marathonstrecke abzufahren. Unsere Kiez-Tour geht weiter. Heute dürfen sich alle ausruhen. Heute ist Sonntag, ne? Heute sind alle wirklich mal zum Durchatmen und zum Faulenzen animiert. Ab morgen geht die Kiez-Tour weiter. Alex ist morgen unterwegs und sendet dann live ab 14 Uhr aus Wilmersdorf.
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RBB 88.8. Von Kygo kommt der Beat, die Stimme von Khalid und Griffin, Save My Love. Und langsam wird es hell. Oh, viele Wolken. Viele graue Wolken. Sieht ein bisschen nach Regen aus, soll aber trocken bleiben. Und im Laufe des Tages sogar mit etwas Sonnenschein gespickt. Das klingt doch gut. Guten Morgen, Berlin an dieser Stelle. Wir sind ja

0: schon mittendrin im großen Marathonwochenende. Aber gestern ging es ja auch schon los. Und du bist ein bisschen begeistert. Martin Grunwald ist da, Redakteur der Sendung. Denn die große Zahl ist 10. Zum 10. Mal hatte jemand wirklich den Marathon abgeräumt.
1: Ja, Bart Swings, der Belgier, hat zum 10. Mal wirklich beim Inlineskaten gewonnen. Und ich dachte mir, krass.
0: Zum 10. Mal?
1: Wie kann man das denn schaffen?
0: Maschine. Ja. Maschine auf wie viel Rollen hat er? 8.
1: Beim Inlineskaten sind es 8, ja.
0: Rollen, manchmal haben die auch weniger, ne? Dann sind die Dinger irgendwie größer und größere Rollen. Gibt ja abgefahrenes Zeug. Bei den Frauen war Kylie Delgado aus Kolumbien die schnellste. Und heute wird die Strecke gesperrt. Um 8.45 Uhr geht's los, ne?
1: Ist richtig. Also einige Stellen werden schon jetzt gesperrt, sind ja auch seit gestern schon einige gesperrt, ne? Eben durch den Inlineskate-Marathon. Mm. Aber heute wird es nochmal richtig krass. Da reden wir dann gleich drüber.
0: Mm. Der 17. Juni seit über einer Woche schon gesperrt. Ja, auch. Also ab 8.45 gehen die Läuferinnen und Läufer an den Start. Insgesamt sind an diesem Marathonwochenende rund 84.000 Menschen aus 162 Nationen dabei. Kennst du den, der immer mit der Ananas auf dem Kopf läuft? Das ist ein Berliner, ist ein Iraner, lustig. Der läuft mit einer Ananas, ja.
1: Schon mal gesehen, aber ich kenne ihn nicht persönlich.
0: Nein, natürlich nicht. Aber aus der Zeitung, das Bild hat man schon mal gesehen. Oder ich bin gespannt auf die vielen Kostüme. Wir haben unsere Reporter natürlich heute an der Marathonstrecke und werden diese später im Programm hören. Welche Strecken ab wann gesperrt sind? Martin, du bist informiert?
1: Ich bin informiert.
0: Vorbereitet, klären wir gleich um 7.20 Uhr. Guten Morgen, Berlin.

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2: Hey.

Big Brother, Avicii. Auf RBB 88.8. Guten Morgen, Berlin. Es ist 6.55 Uhr, 5 Minuten vor 7. Letzter Sonntag im September, 27.09. Guten Morgen.

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1: Um 7 Uhr mit Ricardo Westphal. Guten Morgen. Zum ersten Mal seit Beginn des russischen Angriffskriegs auf die Ukraine haben sich die Außenminister Deutschlands und Russland zu einem direkten Gespräch getroffen. Johann Badefuhl und Sergej Lavrov sprachen in New York am Rande der UN-Generaldebatte miteinander. Während Lavrov den Nutzen des Austauschs grundsätzlich in Frage stellte, sprach Badefuhl von einem intensiven und sinnvollen Wortwechsel. Ein positives Ergebnis habe es aber nicht gegeben, so der CDU-Politiker. Heute tritt in Deutschland eine EU-Richtlinie gegen das sogenannte Greenwashing in Kraft. Unternehmen, die mit Nachhaltigkeit und Umweltfreundlichkeit ihrer Produkte werben, müssen das ab sofort nachweisen. Verbraucher sollen auch verlässlichere Informationen darüber bekommen, wie haltbar ein Produkt ist und wie man es reparieren kann. Außerdem sind künftig nur noch Nachhaltigkeitssiegel erlaubt, die unabhängig oder staatlich zertifiziert wurden. Zehntausende Menschen haben am Abend in Madrid gegen die Krise auf dem spanischen Wohnungsmarkt demonstriert. Sie fordern bezahlbaren Wohnraum und mehr Mieterschutz. Auslöser war die Zwangsräumung einer 87-jährigen Frau in Madrid. In vielen Regionen Spaniens haben sich die Mieten in den vergangenen 10 Jahren verdoppelt. Landesweit fehlen Hunderttausende Wohnungen.
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1: Beim Berlin-Marathon gehen heute Morgen mehr als 56.000 Läuferinnen und Läufer an den Start. Am Straßenrand werden wieder Hunderttausende Zuschauer erwartet. Die gesamte Laufstrecke durch die Innenstadt wird ab 7 Uhr gesperrt, also in diesen Minuten. Und bis 18 Uhr werden die Straßen dann nach und nach wieder freigegeben. Start und Ziel sind auf der Straße des 17. Juni. Die Berliner SPD wird Sondierungsgespräche mit den Linken und Grünen führen. Das hat der Landesvorstand der SPD nach RBB-Informationen am Abend beschlossen. Auch Linke und Grüne hatten vorher für gemeinsame Gespräche gestimmt. Grünen-Bundeschefin Brandner stellt allerdings Bedingungen für die Verhandlungen. So dürften die Linken weder den Innen- noch den Justizsenator stellen. Zum Sport. Die deutsche Fußballnationalmannschaft tritt am Abend zu ihrem ersten Heimspiel unter dem neuen Bundestrainer Jürgen Klopp an. Gegner im ausverkauften Augsburger Stadion ist Griechenland. 3 Tage nach dem 1:1 zum Auftakt der Nations League gegen die Niederlande strebt Klopp mit der DFB-Auswahl nun seinen ersten Sieg an. Zum ersten Mal nach mehr als 25 Jahren sind bei einem Länderspiel der deutschen Mannschaft auch wieder Stehplätze erlaubt. Die Partie startet um 20.45 Uhr, übertragen wird sie im Ersten. 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
2: Guten Morgen nach Tempelhof Schöneberg. 12 Grad, Neukölln 12 Grad, in Reinickendorf ebenso, Lichtenberg, ach guck an, auch 12 Grad. Die Temperaturen steigen und es wird ein sehr schöner, sonniger Sonntag. Im Moment noch viele Wolken, im Laufe des Tages immer mehr Sonnenschein bei 23 Grad. Auch die kommenden Tage sehr warm, sonnig, spätsommerlich schön. Guten Morgen, liebe Autofahrer. Stadtverkehr Berlin 100 Richtung Wedding. Zwischen Dreieck Charlottenburg und Beußestraße nach einem Unfall gesperrt. Prenzlauer Berg, Schönhauser Allee, Höhe S- und U-Bahnhof, Ampeln außer Betrieb. Großes Marathonwochenende. Viel ist gesperrt. Die gesamte Marathonstrecke ist dicht. Bis 18 Uhr werden die Sperrungen dann schrittweise wieder aufgehoben. Ebenso gesperrt sind der 17. Juni zwischen Großem Stern, Brandenburger Tor, die Jitzer Grabin, Ebert, Scheidemannstraße sowie die John Foster Dahls Allee. Westend, Halenseestraße. Achtung, ihr kommt da nicht auf die A100 rauf. Die Avus-Zufahrt ist nämlich in Fahrtrichtung Kudamm gesperrt. Bauarbeiten bis morgen früh, Umleitung ist eingerichtet, aber da ist es sehr voll und viele Autofahrer sind irritiert. Hin zur S-Bahn, Busse statt Bahnen für die S8 und 46, Einsatzbusse zwischen Königs Wusterhausen und Grünau. Gute und sichere Fahrt. Alle Meldungen zu Straßen und Schienen gibt's auf rbb888.de und in unserer ARD Sounds App.
0: Guten Morgen, Berlin.
2: Mit Nadine Kallenbach und gleich Martin Grunwald hier im Studio, der uns mal aufklären wird, wo, welche Strecke, wann, wie gesperrt ist. Kommt man überhaupt noch aufgrund von den vielen Sperrungen zum Marathon durch die Stadt? Was ist dicht? Welche Straßen? Mitte, Tiergarten, Friedrichshain, Kreuzberg, Neukölln, Schöneberg, Wilmersdorf? Wo kommt man durch? Welche Sperrungen werden wann wieder aufgehoben? Wir bringen gleich mal hier Licht ins Dunkle, aber erstmal Musik. Tears for Fears, Everybody Wants to Rule the World, die 80er, die 90er mit Will Smith. Neue Musik von Sienna Spiro, Die on His Hill. Und los geht's mit Nick Kamen hier auf RBB 888. Guten

Ich traue mich immer gar nicht zu moderieren, wenn Sienna Spiro singt. Es ist so, so, so schön und kraftvoll. Wahnsinn. Die on His Hill, ihre aktuelle Single hier auf RBB 88.8. Und dieser Song, der passt ja wahnsinnig gut in genau diesen Moment um 7:12 an diesem Morgen. Die Sonne geht gerade auf und zwar als riesengroßer Feuerball. Wer vielleicht den Blick noch nicht rausgewagt hat, sollte es mal tun.

0: schneller 80er genommen von Tears for Fears, Everybody Wants to Rule the World, hat ihn nachgesungen in so einer BBC Live Lounge mit großem Orchester und Saxophon. Und jetzt ist die große Überraschung, Harry Styles tourt ja gerade, der ist irgendwie noch in Amerika, die Tage gerade in New York, kommt nächsten Sommer zu uns, 3 Termine in Berlin auf dem Tempelhofer Feld und dann großes Abschlusskonzert, es wird 3 Stück geben in London im Wembley Stadion. Und wer kommt da als Überraschung mit auf die Bühne? Die Jungs von Tears for Fears. Und dann werden sie zusammen performen. Everybody Wants to Rule the World. Schön. Habe ich gestern auf Insta gesehen. Freue ich mich sehr. Das wird bestimmt schön zum Anschauen. Es ist 7:20 Uhr. Guten Morgen, Berlin. An diesem Sonntagmorgen. Alle Jahre wieder kommt der Weihnachtsmann und ein Marathon in die Stadt zu uns. Das bedeutet viele Menschen. Es wird laut, es wird bunt, es wird angefeuert. Und jede Menge Sperrungen in der Stadt. Besonders betroffen sind natürlich Mitte, Tiergarten, Friedrichshain, Kreuzberg, Neukölln, Schöneberg, Wilmersdorf. Kann man fast alle Stadtteile aufzählen. Martin Grunwald aus unserer Redaktion ist da. Martin, guten Morgen. Was bedeutet das konkret für alle, die mit dem Auto unterwegs sind? Chaos.
1: Nichts Gutes. Ja. Das kann man, glaube ich, schon mal sagen. Die Marathonstrecke ist ja seit ungefähr 20 Minuten gesperrt. Und in Mitte und Charlottenburg-Wilmersdorf wird es auch noch bis 18 Uhr so bleiben. Wer also durch die Stadt muss, der sollte die Strecke möglichst großräumig umfahren, soweit das irgendwie geht. Mhm. Es gibt aber 2 wichtige Möglichkeiten, die Marathonstrecke zu queren. Einmal den Tiergartentunnel und einmal den Tunnel Alexanderplatz. Beide sollen während der gesamten Veranstaltungszeit ja offen bleiben. Und im Westen, da kann außerdem die A100 genutzt werden. Allerdings sind dort unter anderem die Anschlussstellen Hohenzollerndamm und Innsbrucker Platz dicht. Also da kann es entsprechend dann auch voller werden.
0: Meine Güte, wer auf 2 Rädern unterwegs ist oder mit Bus und Bahn heute, welche Möglichkeit gibt es da?
1: Ja, das ist deutlich einfacher. Mhm. Vor allen Dingen für Radfahrer, denn der Radverkehr entlang der Strecke, der soll so weit wie möglich aufrechterhalten werden. Wichtig ist aber auf keinen Fall einfach auf die abgesperrten Marathonstrecken rauffahren. Und wer zu Fuß unterwegs ist, der kann an vielen Stellen die Unterführungen ja auch der U-Bahnhöfe nutzen und Radfahrer können natürlich auch ihr Fahrrad da schieben. So, und bei den Öffis, naja, die BVG, die muss wegen der Sperrungen ja zahlreiche Bus- und Straßenbahnlinien umleiten.
0: Ja.
1: Die Änderungen, die können sich dann im Laufe des Tages auch immer wieder sehr dynamisch verändern, weil die Linien ja nach und nach dann wieder freigegeben werden, sobald die Polizei dann einzelne Streckenabschnitte wieder öffnet. Wer also heute mit Bus und Bahn unterwegs ist, auf jeden Fall nochmal die App checken.
0: Uiuiui, danke für die vielen Infos, Martin. Für alle, die heute unterwegs sind, gute Fahrt. Es ist natürlich auf rbb24.de auch alles sehr gerne mal nachzulesen, wo was wie gesperrt ist. Alle Infos da zum Marathon. Vielleicht einfach sich an die Strecke stellen und applaudieren und heute irgendwie Berlin ganz im Zeichen des Marathons sein lassen. Guten Morgen, Berlin.

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3: Guten Morgen nach Mitte, 13 Grad. 13 auch in Friedrichshain-Kreuzberg, Steglitz-Zehlendorf, 13 Grad. Ich habe gestern von unserem Reporter Toni Schmidt, der ja viele Jahre auch Marathon gelaufen ist, gelernt. Es ist perfektes Laufwetter, perfektes Marathonwetter heute. Schön kühl, sonnig im Laufe des Tages, 23 Grad und noch mehr Sonnenschein. Guten Morgen, liebe Autofahrer. Wir starten mit dem Stadtverkehr Berlin. A100 Stadtring, Höhe Innsbrucker Platz, in beiden Richtungen Ausfahrt gesperrt. Prenzlauer Berg, Schönhauser Allee, Höhe S- und U-Bahnhof, Ampeln aus. An diesem Wochenende großes Marathonwochenende, viele Sperrungen. Die gesamte Marathonstrecke ist dicht bis 18 Uhr. Schrittweise werden die Sperrungen aufgehoben. Ebenso gesperrt ist der 17. Juni zwischen Großem Stern, Brandenburger Tor, die Itzhak-Rabin, Ebert, Scheidemann sowie die John-Foster-Dahls-Allee. Westend, Halenseestraße. Man kommt quasi von der Abus nicht auf die 100 zu. Fahrt Richtung Kudamm. Bauarbeiten noch bis morgen früh gesperrt. Umleitung ist eingerichtet. Busse statt Bahnen für die S8 46 zwischen Königs Wusterhausen und Grünau. A10 nördlicher Berliner Ring Richtung Dreieck-Havelland. Zwischen Oberkremer, Dreieck-Havelland Löscharbeiten, rechte Spur gesperrt. Kommt alle gut und sicher an Ziel. Alle Meldungen zu Straße und Schienen gibt's auf rbb888.de und in unserer ARD Sounds App. Gute Fahrt!
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3: Mit Nadine Kallmach und einem wahnsinnig schönen Sonnenaufgang. Ein riesengroßer roter Feuerball ging gerade über der Stadt auf. Wir sehen's, die Wolken verziehen sich im Laufe des Tages. Viel Marathon in der Stadt, unsere Reporter sind alle draußen. Und wir sind auf großer Kiez- und Schätztour, denn wir senden jeden Nachmittag aus einem anderen Kiez, aus einem anderen Stadtteil. Alex ist morgen Nachmittag wieder unterwegs, wo er ist, was uns erwartet und wie die letzte Woche so lief. Was gab's denn da Besonderes? Wir hören gleich mal rein nach Dua Lipa und Mr. Big. Guten Morgen, Berlin.

0: bitte Vorsicht. A10 westlicher Berliner Ring Richtung Dreieck-Havelland zwischen Liest und Potsdam-Nord liegt ein totes Tier auf der linken Fahrbahn. Bitte Vorsicht, totes Tierchen auf der A10 westlicher Berliner Ring Richtung Dreieck-Havelland zwischen Liest und Potsdam-Nord auf der linken Spur. Kommt gut und sicher ans Ziel.
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0: Toll. 4 Wochen sind wir unterwegs. 2 Wochen sind schon rum. Und nächste Woche sind wir wieder im Einsatz. Ab morgen senden wir wieder von draußen aus Wilmersdorf. Jeden Nachmittag die Nachmittagssendung von draußen sozusagen. Alex mit dem Mikrofon unterwegs. Und wir haben auch immer eine tolle Frage im Gepäck, eine kleine Schätzfrage. Wir wollten zum Beispiel am Donnerstag von euch wissen, wie viele Zeitschriften verkauft der Kiosk am Bressauer Platz in 2 Stunden am frühen Morgen? Geht da was oder geht da eher nichts? Das war die Schätzfrage. Und die richtige Antwort war 13. Nur 13!

0: wurden verkauft, aber Simone aus Spandau hat einen absoluten Volltreffer gelandet.
1: Ah, ich muss mich erstmal setzen. Cool, ich freue mich. Also wir haben hier, wir schätzen fast jeden Tag mit. Mir ist erstmal mein Mann und ich. Beim Frühstück, wir hören uns immer dann halt klar die Frage an und dann die erste Frage, was schätzt du? Hin und her. Und dann lassen wir alles erstmal sacken.
0: Oh, Simone aus Spandau lag komplett richtig, hat damit ein richtig schickes DAB Plus Radio gewonnen. Das gibt's jeden Tag, wenn man die Schätzfrage wie Simone aus Spandau richtig beantwortet. Die kann man nicht googeln, da kann man einfach nur mit Glück richtig tippen. 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
0: Guten Morgen Berlin mit Elton John. 7.40 Uhr. Schönen Sonntag. Der letzte übrigens im September.

späte März live in Berlin. Am 11. März kommt er mit seiner The Ugly Tour, Teddy Swims. Neue Single haben wir gerade gehört, Mr. Know-It-All, hier auf RBB 88.8 um 7.46 Uhr. 7:45 haben wir es. Guten Morgen Berlin, was ist los an diesem Wochenende bei uns in der Stadt? Klären wir gleich. Schöne Veranstaltung, natürlich auch für die Mäuse. Ja, Marathon wissen wir, aber sonst geht natürlich noch einiges, was, wo los ist, in welchem Stadtteil.

0: Man hört ja seit Tagen nur dieses Wort Marathon immer im Radio. Ja, ist ja auch großes Marathonwochenende in der Stadt. Unsere Reporter sind im Einsatz. Und bald geht's los. Viele Straßensperrungen in unglaublich vielen Stadtteilen. Aber was ist denn sonst noch, wenn man mit dem Marathon nicht so viel zu tun hat, wenn man da nicht mitrennt und auch irgendwie nicht anfeuern will? Dann gibt es natürlich trotzdem ganz tolle Veranstaltungen an diesem Wochenende bei uns in der Stadt. Hier ist RBB 888. Guten Morgen, Berlin. Wie war dieses Sprichwort nochmal, ne? Sag ich oft auch zu meinen Kindern. A apple a day keeps the doctor away. Ja, also ein Apfel am Tag und der Doktor bleibt weg. So heißt es. Und ja, da dürfte es auf dem historischen Apfelfest auf dem Gutshof am Schloss Britz vor Gesundheit strotzen. Da ist keiner krank, da niest auch niemand und keiner schnupft sich die Nase. Im Moment sind ja auch viele erkältet. Dann müsst ihr mehr Äpfel essen, Leute. Dort gibt's nämlich an diesem Wochenende schöne historische Musik. Gaukler, Stelzenläufer oder gucken die kleine Mann, ne? Wenn die so auf Stelzen laufen, süß. Und eine große Obstsortenausstellung. Leckereien, alles rund um den Apfel. Es gibt auch für die Mutigen ein Axtwerfen, Bogenschießen, Saftpressen, auch toll. Und für die Kiddies ist alles dabei, Märchenspiele, Riesentrampolin, Riesenrummelbahn, also ganz, ganz tolle Unterhaltung rund um den Apfel. Das Ganze nennt sich das Apfelfest. Eintritt 8 Euro, für die Kleinen 4. Ab 11 Uhr geht's los bis 22 Uhr auf dem Gutshof vom Schloss Britz. Na dann, viel Spaß und guten Biss in den Apfel. 7.52 Uhr, guten Morgen Berlin, gleich mit Tayo Cruz und Dynamite.
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1: Macht mit Ricardo Westphal. Guten Morgen. Zum ersten Mal seit Beginn des russischen Angriffskriegs auf die Ukraine haben sich die Außenminister Deutschlands und Russlands zu einem direkten Gespräch getroffen. Die Minister Wadephul und Lavrov sprachen in New York am Rande der UN-Generaldebatte miteinander. Während Lavrov den Nutzen des Austauschs grundsätzlich in Frage stellte, sprach Wadephul von einem intensiven und sinnvollen Wortwechsel. Ein positives Ergebnis habe es aber nicht gegeben, so der CDU-Politiker am Abend in der ARD. Die Zahl der Asylerstanträge in Deutschland ist im September auf den niedrigsten Stand seit 2012 gefallen. Das berichtet die Bild am Sonntag und beruft sich dabei auf das Innenministerium. So seien im September rund 3.400 Erstanträge registriert worden. Vor einem Jahr waren es noch über 9.000. Bundesinnenminister Dobrindt führt den Rückgang auf die verschärfte Migrationspolitik der Bundesregierung zurück. In Schipkau in der Lausitz soll heute das höchste Windrad der Welt aufgestellt werden. Der Turm soll 365 Meter hoch werden, also fast so hoch wie der Berliner Fernsehturm. Der Höhenwindturm in der Brandenburger Kohleregion soll einmal Strom für bis zu 7.500 Haushalte produzieren können. Die deutsche Fußballnationalmannschaft tritt am Abend bei der Nations League zu ihrem ersten Heimspiel unter dem neuen Bundestrainer Jürgen Klopp an. Gegner im ausverkauften Augsburger Stadion ist Griechenland. Zum ersten Mal seit über 25 Jahren sind bei einem Länderspiel der deutschen Mannschaft auch wieder Stehplätze erlaubt. Das werde eine viel bessere Stimmung schaffen, glaubt Klopp. Die Partie startet um 20.45 Uhr, übertragen wird sie von der ARD.
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1: Beim Berlin-Marathon gehen heute Morgen mehr als 56.000 Läuferinnen und Läufer an den Start. Am Straßenrand werden hunderttausende Zuschauer erwartet. Die gesamte Laufstrecke durch die Innenstadt ist seit heute früh gesperrt. Bis 18 Uhr werden die Straßen nach und nach wieder freigegeben. Start und Ziel sind auf der Straße des 17. Juni. Die Berliner SPD wird Sondierungsgespräche mit Linken und Grünen führen. Das hat der Landesvorstand der SPD nach RBB-Informationen am Abend beschlossen. Auch Linke und Grüne hatten vorher für gemeinsame Gespräche gestimmt. Grünen-Bundeschefin Brandner stellt allerdings Bedingungen für die Verhandlungen. So dürften die Linken weder den Innen- noch den Justizsenator stellen. 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
2: Morgen Mitte, die aktuellen Temperaturen. Wir starten mit Sonnewolken in diesen Marathon-Sonntag. 13 Grad in Mitte, auch Tempelhof-Schöneberg 12 Grad. Treptow-Köpenick gerade so 12 Grad in Marzahn-Hellersdorf. Die Aussichten sind gut, die Wolken verschwinden. Im Laufe des Tages setzt sich immer mehr die Sonne durch bei 23 Grad maximal. Die nächsten Tage auch spätsommerlich, warm und sommerlich und sonnig. Guten Morgen, liebe Autofahrer. Wir starten mit einer Sofortmeldung. Bitte Vorsicht, ein Tier auf der A13 Dresden Richtung Berlin Richtung Dresden zwischen Teupitz und Barut-Mark liegt ein totes Tier auf der mittleren Fahrbahn. Es geht weiter Stadtverkehr Berlin 100 Stadtring Höhe Innsbrucker Platz ist in beiden Richtungen die Ausfahrt gesperrt. Pieburg, Prenzlauer Berg, Schönhauser Allee, Höhe S- und U-Bahnhof sind die Ampeln außer Betrieb. An diesem Wochenende großes Marathon-Wochenende. Unsere Reporter sind an der Strecke. Gleich geht's los. Die gesamte Marathonstrecke ist gesperrt bis etwa 18 Uhr. Dann werden so schrittweise alle Sperrungen wieder aufgehoben. Ebenso gesperrt ist der 17. Juni zwischen Großem Stern, Brandenburger Tor, die Jitzer Grabin, Ebert-Scheidemann-Straße sowie die John-Foster-Dahls-Allee. West-End-Hallensee-Straße, Vorsicht, man kommt nicht auf die Stadtautobahn. Die AWO-Zufahrt zur A100, Fahrtrichtung Kudamm ist gesperrt. Bauarbeiten bis morgen früh, Umleitung gibt's. Busse statt Bahnen für die S8 und 46 zwischen Königs-Wusterhausen und Grünau. Und bitte Vorsicht, A10 nördlicher Berliner Ring Richtung Dreieck-Havelland. Rechte Spur gesperrt, Löscharbeiten zwischen Oberkrämer, Dreieck-Havelland. Kommt alle gut und sicher ans Ziel. Alle Meldungen zu Straßen und Schienen gibt's auf rbb888.de und in unserer ARD-Sounds-App.
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2: Mit Nadine Kallenbach startet alle gut in die

Sonntag, der letzte Sonntag im September, 27. September, und Sie rocken gerade Düsseldorf. Ein Konzert nach dem nächsten spielen Sie und gingen dann am Freitagabend auf die Bühne und haben gesagt, es ist schön, wieder zu Hause zu sein. Also es ist ein bisschen Homecoming in Deutschland, wenn die Backstreet Boys auf der Bühne stehen. Hier sind sie mit Everybody. Guten Morgen, Berlin. 5 nach 8.

Guten Morgen, Berlin-Reporter Toni Schmidt sagt, bestes Laufwetter, trocken, sonnig, ein bisschen Zwiebellook, 13 Grad aktuell und dann, wenn man losrennt, Klamotten weg, weil dann wird es warm. Großes Marathonwochenende bei uns in der Stadt. Guten Morgen, Berlin. Im Laufe des Tages weiterhin viel, viel, viel Sonnenschein bei bis zu 22 Grad und es gibt echt Verrückte, die heute 42 Kilometer quer durch die Stadt rennen. In ein paar Minuten geht's los. Unser Sportreporter Lars Becker ist an der Marathonstrecke für uns und wir sprechen gleich mit Lars. Kurz vorm Start machen wir gleich nach Odyssey und nach Sting. Guten Morgen, Berlin.

0: 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Lars Becker, unser Sportreporter. Ist das so Marathonmusik eigentlich nicht, ne, Lars?
1: Nee. Also die meisten brauchen ein bisschen mehr Power.
0: Na, was läuft denn da zum Start eigentlich, wenn es nachher losgeht? Ist so The Final Countdown oder was?
1: Gab es auch schon. Ich weiß gar nicht, wofür sie sich heute entschieden haben. Es ist jedenfalls irgendwas Treibendes natürlich, was die Läuferinnen und Läufer voranbringen.
0: Richtig. Es ist Sonntagmorgen. Wir haben es 18 Minuten nach 8. Heute großer Marathon. Vielleicht sitzen ja die ein oder anderen von euch noch am Kaffee- und Küchentisch und warme Brötchen im Ofen und erstmal ganz gemütlich in den Tag starten. Andere stehen schon kurz vorm Start, denn 42,195 Kilometer haben die heute vor sich. In etwa ein paar Minuten wird es ernst, um 8.20 Uhr. Da geht's los für die Ersten, für die Handbiker. Und unser Sportreporter Lars Becker, den haben wir gerade schon gehört. Guten Morgen, Lars.
1: Guten Morgen.
0: Hat den Marathon vor uns im Blick, so kurz vorm Start. Also ich glaube, in 50 Sekunden geht's tatsächlich für die Ersten los. Ordne mal ganz kurz für uns ein, wie wird so ein Start vonstatten gehen? Was passiert da heute alles?
1: Also bei den Handbikern und bei den Rollstuhlfahrern dann ein paar Minuten später, da ist es noch relativ ruhig. Aber ab 8.45 geht's dann los mit den Läufern. Und erstmals in der Geschichte des Berliner Marathons werden die Läuferinnen und Läufer in 6 Wellen starten. Also gestaffelt. Am Anfang die Elite mit den Top-Leuten vorne und dann geht es bis 10.27 Uhr eben 7 verschiedene Starts, um das ein bisschen zu entzerren. Das sind insgesamt 56.000, mehr als 56.000 Marathonläuferinnen und

0: Läufer, darunter mehr als 11.000 Berliner, die dann unterwegs sein werden. Das ist beim Start eine irre Geschichte. Das ist atmosphärisch so toll. Erstens merkt man den Leuten eben die Nervosität, die Unruhe an, auch die Lust, endlich loszulaufen. Gleichzeitig ist bei einigen das natürlich auch mit Ängsten verbunden. Schaffe ich das? Wie wird das? Und wenn es dann losgeht, dann bebt der Asphalt. Das sind wirklich tolle Momente, jedes Jahr wieder. Wetter ist heute toll. Es sind 10, 11 Grad beim Start. Nachher werden es bis 16, 17. Es bleibt trocken. Es ist kaum windig. Also auch eine gute Chance, wieder richtig gute Zeiten zu laufen. Leider ist der Titelverteidiger und der Weltrekordler Sebastian Sava aus Kenia nicht dabei. Der hat vor wenigen Wochen schon verletzt abgesagt. Aber bei den Frauen, Tigist Assefa, 2023 in Berlin Weltrekord gelaufen. Den hat sie inzwischen verloren an Rut Chepngetich. Will sie sich heute zurückholen? Darauf gucken heute alle, zumal eine Deutsche auch den deutschen Rekord knacken will. Esther Pfeiffer, ihr erster Marathon als Profiläuferin, gleich ein ambitioniertes Ziel. Also, es ist sowohl für die Spitze, also das heißt auch für die Zuschauer, was die Zeiten angeht, richtig was Spannendes dabei. Und natürlich macht es auch Spaß, den vielen tausenden Hobbyläuferinnen und Läuferinnen zuzuschauen beim Berlin-Marathon. Das zieht sich ja über Stunden und Stunden quer durch die Stadt.
1: 42 Kilometer müssen gelaufen werden. 8:45 geht's los. Ich bin so von deiner Energie angesteckt, Lars. Ich melde mich dir ja gleich an. Ist ja Wahnsinn.
0: Unbedingt. Habe ich selber mal gemacht. Wirklich? In einem früheren Leben, 30 Jahre her. Ja, in Berlin, super großartig.
1: Sehr schön. Auch unser Guten Morgen Berlin-Reporter Toni Schmidt, auch mehrere Male Marathon gelaufen. Alles hier sportliche Mäuse unter uns. Sehr gut. Wir bleiben dran, Matthias Bartsch, unser Guten Morgen Berlin-Reporter, meldet sich gleich vom Streckenrand. Wir danken dir, Lars Becker, unser RBB 888 Sportreporter.
0: Sehr gerne.
1: Tschüss.
0: Tschüss.
1: Ciao. Ziel gibt es jetzt. Crazy. Guten Morgen Berlin. Hier ist RBB 888, 8:21 Uhr.

0: gutes Laufwetter in der Stadt. Marathon. 11.000 Berlinerinnen und Berliner laufen heute mit 42 Kilometer quer durch die Stadt. Es ist 8.30 Uhr. Guten Morgen, Berlin.
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0: Tja, wie sah er denn aus, der Schlafanzug von Kim Fischer? Ich habe sie gesehen im Flur, kariert. Ja, sah gut aus. 14 Grad in Mitte, guten Morgen Berlin. Marzahn-Hellersdorf 12 Grad, 13 Grad in Treptow-Köpenick. Gutes Laufwetter, das Beste, sagen unsere Reporter. Zum Marathon heute. Viel Sonne, am Nachmittag sogar noch mehr Sonnenschein bei 23 Grad. Auch die kommenden Tage sehr spätsommerlich, bis zu 24 Grad und Sonne. Guten Morgen, lieber Autofahrer. Wir starten mit dem Stadtverkehr Berlin. A100 Stadtringhöhe, Innsbrucker Platz in beiden Richtungen, die Ausfahrt gesperrt. Prenzlauer Berg, Schönhauser Allee, Höhe S- und U-Bahnhof sind die Ampeln außer Betrieb. Marathonwochenende, die gesamte Strecke ist bis 18 Uhr dicht, mehrere Stadtteile betroffen. Ebenso gesperrt 17. Juni zwischen Großem Stern, Brandenburger Tor, Jitzer Grabin, Ebert, Scheidemannstraße, die John-Foster-Dahlitz-Allee. Westend-Hallensee, man kommt nicht auf die 100 von der Avus-Zufahrt Richtung Kudamm. Bauarbeiten bis morgen früh gesperrt. Umleitung ist eingerichtet. Und zur S-Bahn Busse statt Bahn für die S8 und 46 zwischen Königs Wusterhausen und Grünau. Kommt gut und sicher bitte alle ans Ziel. Alle Meldungen zur Straße und Schienen findet ihr auf rbb888.de und in unserer ARD Sounds App. Gute Fahrt!
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0: Mit Nadine Kallenbach, guten Morgen, 9:03. Was ist los in der Stadt? Marathon zum ersten Apfelfest in Britz. Und was passiert denn eigentlich in Schöneweide? Da gibt's was ganz Tolles für alle Eisenbahnfans an diesem Wochenende. Was genau, verraten wir gleich. Erstmal Musik von Cat's Eyes, eine Girl Group. Die war nicht nur in den 90er sehr erfolgreich, sondern auch jetzt mit Animal, neue Single nach Matt Simons.

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2: Ein paar Schritte durch das Tor und plötzlich fühlt sich Berlin ganz anders an. Vorbei an einem alten Gutshaus und schon steht man mitten auf dem Hof. Am liebsten bin ich hier unter der Woche, wenn ich frei habe. Dann ist es ganz ruhig. Nur ein paar Spaziergänger wie ich sind unterwegs. Es duftet nach Kuchen, nach Kaffee, manchmal auch nach frisch gebackenem Brot. Schon als Kind bin ich gern hierher gekommen, zu den Festen und Märkten, die es fast das ganze Jahr über gibt. Erntefest, Kartoffelfest, Advent.

0: Lebensmarkt. Die Domäne Dahlem ist für mich ein Ort, an dem sich Berlin immer ein bisschen nach Dorfleben anfühlt. Dabei ist man mitten in der Stadt, ein paar Minuten von der U-Bahn entfernt. Auf der Straße fahren Autos vorbei, Busse halten. Aber hier auf dem Gelände ist davon kaum etwas zu spüren. Es ist, als wäre die Stadt plötzlich ganz weit weg. Wenn ich heute über die Domäne gehe, fällt mir auf, wie ungewöhnlich das eigentlich ist. Landwirtschaft mitten in Berlin. Hier kann man sehen, wo unser Essen wächst. Nicht nur im Museum, sondern direkt vor den Augen. Man sieht, wie etwas gepflanzt wird, wie es wächst und irgendwann geerntet wird. Ende September ist davon besonders viel zu sehen. Das Jahr auf den Feldern neigt sich dem Ende entgegen. Was im Frühjahr ausgesät wurde, ist jetzt groß geworden. Die Ernte ist eingefahren oder steht kurz bevor. Und ich bekomme hier ein Gefühl für die Zeit, die vergeht. Ein Feld lässt sich nicht einfach schneller machen. Eine Pflanze braucht Sonne und Regen, Erde, Pflege und Geduld. Und irgendwann ist der richtige Moment gekommen, sie zu ernten. Die Domäne selbst blickt auf eine lange Geschichte zurück. Seit mehr als 800 Jahren wird an diesem Ort Landwirtschaft betrieben. Das historische Herrenhaus stammt aus dem 16. Jahrhundert. Lange bevor Berlin hier so aussah wie heute, wurde auf diesem Boden schon gesät und geerntet. In den 1970er Jahren sollte das Gelände bebaut werden. Menschen aus der Nachbarschaft gründeten eine Bürgerinitiative und setzten sich dafür ein, dass die Domäne erhalten blieb. Dass hier weiter Kinder einen Bauernhof erleben können, dass Felder mitten in Berlin bleiben und dass Menschen bei Märkten und Festen zusammenkommen können. Und ich gehe weiter über die Domäne, vorbei an den Tieren, an den Feldern, an den alten Gebäuden und denke, manches braucht seine Zeit. Und vielleicht tut es gut, zwischendurch stehen zu bleiben und zu schauen, was um einen gewachsen ist. Ein jegliches hat seine Zeit und alles Vorhaben unter dem Himmel hat seine Stunde. Pflanzen hat seine Zeit, ausreißen, was gepflanzt ist, hat seine Zeit. Die Bibel im Buch der Prediger.
1: 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Es sprach Viktoria Sauter-Servas vom Evangelischen Rundfunkdienst Berlin. 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

Unvergessen diesen Sommer. Wie viel Grad hatten wir? 38 Grad im Schatten, Bruno Mars im Olympiastadion. Dreimal hat das voll gemacht. Boah. Einer der großen Weltstars, Bruno Mars. Grenade hier auf RBB 88.8. Achtung, gleich Abfahrt. Denn in Schöneweide gibt's was Tolles für alle Eisenbahnfans. Ganz historische Dinge. Was genau, verrate ich gleich.

0: Platte hier.
1: Meine Güte. Mal ganz langsam hier heute Morgen. Ha? Es ist Sonntag, der letzte Sonntag im September. 27. September. Guten Morgen, Berlin. Hier ist RBB 88.8. Und ich weiß, es gibt kleine und große Eisenbahnfans in Berlin. Und heute im Bahnbetriebswerk Schöneweide wird Eisenbahngeschichte lebendig. Beim Berliner Eisenbahnfest können nämlich alle Berlinerinnen und Berliner mehr als 40 historische Lokomotiven angucken, Wagen bestaunen. Man kann eine Fahrt mit einer Dampflok machen oder selbst Lokführer spielen. Achtung, Achtung, Abfahrt. Es gibt einen Lokfahrsimulator. Außerdem geht's mit einem historischen roten Schienenbus zweimal täglich auf die Ringbahn. Ist das lustig? Das Fest gibt's den ganzen Tag. Ab 10 Uhr geht's los und eine Stunde bis 17 Uhr. Lustig! Kann man Schaffner spielen. Karten abknipsen. Macht Spaß. Eintritt kostet 12 Euro für die Kiddies bis 14. 5 Euro heute in Schöneweide. Wird Eisenbahngeschichte lebendig. Na dann, viel Spaß. Es ist 8.54 Uhr. Guten Morgen, Berlin.
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0: um 9 mit Ricardo Westphal. Guten Morgen. Zum ersten Mal seit Beginn des russischen Angriffskriegs auf die Ukraine haben sich die Außenminister Deutschlands und Russlands zu einem direkten Gespräch getroffen. Die Minister Wadephul und Lavrov sprachen in New York am Rande der UN-Generaldebatte miteinander. Während Lavrov den Nutzen des Austauschs grundsätzlich in Frage stellte, sprach Wadephul von einem intensiven und sinnvollen Wortwechsel. Ein positives Ergebnis habe es aber nicht gegeben, so der CDU-Politiker am Abend in der ARD. Die Europäische Union stellt 710 Millionen Euro für Menschen bereit, die weltweit von Konflikten, Naturkatastrophen und anderen Krisen betroffen sind. Das erklärte EU-Kommissionspräsidentin von der Leyen bei der UN-Generalversammlung in New York. Ein Schwerpunkt liege dabei auf Subsahara-Afrika, auch Palästinensergebiete, der Libanon und die Ukraine sollen Gelder erhalten. Heute tritt in Deutschland eine EU-Richtlinie gegen das sogenannte Greenwashing in Kraft. Unternehmen, die mit Nachhaltigkeit und Umweltfreundlichkeit ihrer Produkte werben, müssen das ab sofort nachweisen. Verbraucher sollen auch verlässlichere Informationen darüber bekommen, wie haltbar ein Produkt ist und wie man es reparieren kann. Außerdem sind künftig nur noch Nachhaltigkeitssiegel erlaubt, die unabhängig oder staatlich zertifiziert wurden. Bei einem schweren Herbststurm im Nordosten der USA ist ein Mensch ums Leben gekommen. Laut den Behörden wurden hunderte Flüge gestrichen und mehrere Großveranstaltungen abgesagt. Zeitweise waren mehr als 100.000 Haushalte und Unternehmen von der Stromversorgung abgeschnitten. Laut dem US-Wetterdienst muss an der Atlantikküste auch heute noch mit Hochwasser gerechnet werden.
1: Und jetzt das Wichtigste aus Berlin.
0: Am Brandenburger Tor ist vor einer guten Viertelstunde das Startsignal für den Berlin-Marathon gefallen. Mehr als 56.000 Läuferinnen und Läufer sind dabei. An der Laufstrecke werden wieder hunderttausende Zuschauer erwartet. Sie ist seit dem frühen Morgen gesperrt. Bis 18 Uhr werden die Straßen nach und nach wieder freigegeben. Die Berliner SPD will Sondierungsgespräche mit Linken und Grünen führen. Das hat der Landesvorstand der SPD nach RBB-Informationen am Abend beschlossen. Auch Linke und Grüne hatten vorher schon für gemeinsame Gespräche gestimmt. Sie könnten in der nächsten Woche beginnen. Grünen-Bundeschefin Brandner stellt allerdings Bedingungen für die Verhandlungen. So dürften die Linken weder den Innen- noch den Justizsenator stellen. 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
2: Huch! Ich habe nichts getan. Es ist einfach mein Wetterbett hier ausgegangen. Warum eigentlich? Möchte mein kleines System kein Wetter machen? Dabei ist es doch so schön. Es lohnt sich doch, übers Wetter zu reden. Wir probieren es nochmal. Jetzt aber die aktuellen Temperaturen 14 Grad. Guten Morgen nach Steglitz, Zehndorf 13, Neukölln, Treptow, Köpenick 15, schon in Mitte, bestes Marathonlaufwetter. Die Sonne scheint, der Himmel ist blau, ging mit ein paar Wölkchen los. Im Laufe des Tages mehr Sonnenschein und 22 Grad maximal. Auch die nächsten Tage eher spätsommerlich, richtig schön, richtig warm, richtig sonnig. Morgen, liebe Autofahrer, Stadtverkehr Berlin 100 Stadtring, Höhe Innsbrucker Platz in beiden Richtungen, die Ausfahrt gesperrt. Prenzlauer Berg, Schönhauser Allee, Höhe S- und U-Bahnhof, Ampeln außer Betrieb. Berlin-Marathon, die komplette Strecke, mehrere Stadtteile sind betroffen, sind gesperrt bis etwa 18 Uhr. Nach und nach werden die Sperrungen wieder aufgehoben. Der 17. Juni ist dicht zwischen Großem Stern, Brandenburger Tor, Jezer Grabin, Ebert-Scheidemann-Straße sowie die John-Foster-Dahls-Allee. Westend, Hallensee, man kommt nicht auf die A100 Richtung Kudamm von der Avus-Zufahrt bis morgen früh Bauarbeiten. Umleitung ist eingerichtet und bis Betriebsschluss fahren die S8 und 46 sind Busse im Einsatz. Keine S-Bahn, aber Busse fahren zwischen Königs Wusterhausen und Grünau. Kommt alle gut und sicher am Ziel. Alle Meldungen zu Straßen und Schienen gibt es auf rbb888.de und in unserer ARD Sounds App. Gute Fahrt!
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2: Mit Nadine Kallenbach, guten Morgen und großes Marathonwochenende bei uns in der Stadt. Gestern Toni Schmidt, unser Guten Morgen Berlin-Reporter, war für uns unterwegs, ist die Marathonstrecke mit dem Fahrrad abgefahren, war ja gestern unsere große Schätzfrage. Und heute ist es dann soweit, Marathon. 11.000 Berlinerinnen und Berliner laufen mit und einer steht an der Strecke und hat alles im Blick. Unser Reporter Matthias Bartsch, gleich bei uns hier im Programm, vorher erstmal eine Runde knutschen, muss man doch so machen sonntags, oder? Vielleicht noch im Bett mit einem Kaffee. Kiss, Prince, vorher George Ezra. Guten Morgen, Berlin.

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Kiss. Wach geküsst von Prince hier auf RBB 88.8. Guten Morgen, Berlin. 8:50 haben wir es gleich. Matthias Bartsch an der Marathonstrecke. Hier für uns, unser Reporter. Perfektes Marathonwetter, muss man sagen. 14 Grad in Mitte, 12 Grad in Marzahn-Hellersdorf. Guten Morgen, 22 Grad. Maximaler Sonnenschein heute im Laufe des Tages. Ja, dann ein Wahnsinnsmond heute Morgen. Dann eine knallrote Sonne zum Sonnenaufgang. Wären wir gerade verwöhnt, ja, vom Wetter. Toll. Rhythm of the Dancer, Snap, hier auf RBB 88.8. Letzter Sonntag im September. Guten Morgen, Berlin.

0: 88 Mitarbeiter. Es entspricht Ihren RBB-Sicherheitsbeauftragten Herrn Mangold. Irgendwer hat hier schon wieder angerufen, dass irgendwas ab ist. Sie nuscheln aber alle immer so. Was ist denn nun ab? Haben wir wieder nur einen minder berollten Bürostuhl? Ist das Kugellager von einem Hubsäulen-Schreibtisch schon wieder rausgebrochen? Oder haben sie den Praktikanten wieder mit Laserdrucker tätowiert und den hat er sich da verhakt und sein Finger ist jetzt... Also wenn Sie sich nicht sofort melden und sagen, was jetzt nun ab ist, dann kick ich hier weiter einen Fall für zwei.
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0: Marathon ist auch immer eine kleine Lustigkeit. Es gibt viele Kostüme auf der Strecke. Zum Beispiel gibt es da immer Läuferinnen und Läufer, die laufen in einem Kostüm als Brandenburger Tor oder mit einer Ananas auf dem Kopf. Ich bin gespannt, was und wen er schon gesehen hat, denn ja, seit 8.20 Uhr laufen die ersten Läuferinnen und Läufer. 8.45 Uhr ging es dann richtig los und immer wieder in Wellen wird gestartet, weil es sind insgesamt 55.000 Menschen beim Berlin-Marathon, die heute laufen. Insgesamt 11.000 Berlinerinnen und Berliner. Und direkt an der Siegessäule steht unser Reporter Matthias Bartsch. Man hört schon, da ist ordentlich Stimmung, Matze. Ha?
1: Ja, natürlich, natürlich. Ich war ja eben oben auf der Siegessäule, um mir da den Start anzuschauen. Das ist schon wirklich bombastisch, sich das von da oben anschauen zu können, wie diese Welle auf einen zurollt und links und rechts dann jeweils an der Siegessäule vorbeiläuft. Das kann man sich dann aussuchen. Die schnellsten Läufer sind links vorbei, aber jetzt zum Beispiel ist ja die Welle unterwegs. Da habe ich eben die Pacemakerin gesehen. 3:45 peilen die an. Das ist auch noch recht sportlich und die wollen gar nicht aufhören. Der Start wird sich noch ein bisschen ziehen. In den nächsten eine Stunde, denke ich mal, laufen noch ganz, ganz viele Läufer an uns vorbei. Aber hier sind ja auch viele Zuschauer schon. Jonas zum Beispiel aus Worms steht bei mir. Wir haben eben hier gejubelt, weil jemand vorbeikam, den du angefeuert hast. Genau. Du bist hier mit mehreren Läufern.
2: Genau.

0: Ja, also mein Vater läuft, einer meiner Cousins läuft, einer meiner besten Freunde läuft und von meinem besten Freund auch noch die Mutter. Das heißt, wir sind hier in einer großen Truppe unterwegs und supporten die den ganzen Tag.
1: Wow, der schnellste Pal 2 Stunden 45 an, also schon fast wirklich Spitzenklasse. Ihr wechselt auch noch den Platz, man kann ja hier in Berlin überall an verschiedenen Orten ganz gut zuschauen. Verbindet das ein bisschen mit Sightseeing?
0: Sozusagen, ja. Also wir sind jetzt hier bei Kilometer 1 gestartet an der Siegessäule und laufen dann jetzt noch zu Kilometer 21 Halbmarathon und dann heute Mittag wieder Richtung Ziel. Und dann erwarten wir da unsere Läufer wieder.
1: Okay, du siehst ja selber auch sehr sportlich aus. Juckt es da nicht auch, vielleicht mitzumachen?
0: Ja, doch, durchaus. Also ich bin auch schon selbst Marathons gelaufen, 4 insgesamt. Und Berlin steht auch auf der Bucketlist früher oder später, aber dieses Jahr war jetzt keine Zeit. Aber mal schauen, irgendwann in den nächsten Jahren mit Sicherheit, ja.
1: Okay, aber jetzt wird fleißig weiter angefeuert und genau, ich werde auch mal einen Platz wechseln und mich ja von verschiedenen Orten melden jetzt in Berlin, weil es gibt ja wirklich ganz viele Bands, die unterstützen und ganz viele Ecken, wo es wirklich Spaß macht, die Leute anzufeuern.
2: Genau, also angefeuert wird überall in der Stadt, viele Stadtteile, wo die Marathonstrecke durchgeht. Matthias Bartsch für uns aktuell an der Siegessäule.
1: Vielen Dank,
0: sehr gerne.
1: Dankeschön.
2: Ja, liebe Grüße an Jonas.
1: Und viel Spaß noch, ne?
2: Süß. Danke, Matthias Bartsch, unser RBB 88 Reporter. Einer, der auch gerne läuft, der gerne unterwegs ist, ist er hier. Nico Santos wohnt auch in Berlin, teilweise auf Mallorca und hat eine neue Single. Das ist sie. Why Don't You Stay hier auf RBB 88.8. Guten Morgen, Berlin.

0: Wie viele Schrippen verkauft die Bäckerei Schnell im Lindencenter von 8 bis 11 Uhr?
1: Ich schätze mal, es sind 89 Schrippen, die da heute in der Zeit zwischen 8 und 11 Uhr über die Theke gehen.
2: 210.
3: 246 Schrippen.
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0: Oder morgen in eurem Kiez, wenn ihr in Wilmersdorf wohnt. 15 Grad in Mitte, guten Morgen. 15 Friedrichshain-Kreuzberg, 14 Treptow-Köpenick, ein wahnsinnig schöner Sonntag, blauer Himmel, Sonnenschein. So bleibt es den ganzen Tag bei bis zu 22 Grad. Auch die kommenden Tage sehr spätsommerlich, warm, schön und sonnig. Guten Morgen, liebe Autofahrer. Seid gegrüßt. Wir starten mit dem Stadtverkehr Berlin A100 Stadtring am Innsbrucker Platz. Es ist in beiden Richtungen die Ausfahrt gesperrt. Auch die Ausfahrt Hohenzollerndamm ist in beiden Richtungen dicht. Piburg, Prenzlauer Berg, Schönhauser Allee, Höhe S- und U-Bahnhof, Ampeln aus. Berlin-Marathon, wir haben ja gerade Matthias Bartsch gehört. Der steht an der Siegessäule, unser Reporter. Alles gesperrt. Der 17. Juni zwischen Großem Stern, Brandenburger Tor, Dietzer Grabin, Ebert, Scheidemannstraße, John-Foster-Dahls-Allee. 55.000 Menschen rennen 42 Kilometer, Wahnsinn. Westend, Halensee. Hier ist die Zufahrt zur 100 von der AWUS Richtung Kudamm dicht. Bauarbeiten bis morgen früh, alles gesperrt. Umleitung ist einmal eingerichtet. Busse statt Bahn für die S8 und 46 zwischen Königs Wusterhausen und Grünau. A10, nördlicher Berliner Ring Richtung Dreieck Havelland. Zwischen Oberkremer Dreieck Havelland. Hier Löscharbeiten, rechte Spur gesperrt. Kommt gut und sicher ans Ziel. Alle Meldungen zur Straße und Schienen gibt es auf rbb888.de und in unserer ARD Sounds App. Gute Fahrt.
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0: Mit Nadine Kallenbach um 9.30 Uhr und eine Lieblingstasse von RBB 888. Die gibt es für die richtige Antwort gleich hier bei uns im Programm. Eine Sekunde Hit. Das bedeutet, wir hören gleich mal rein. Welcher Song könnte das hier sein? Das ging aber schnell. Das machen wir. Schnelle Sekunde hier. Wer hat den Song erkannt? Jetzt mal anrufen 030 30 32 88 8 100. Die Lieblingstasse wartet auf euch. Viel Glück!

0: begrüßen nach Dresden. So, Purple Disco Machine, da kommt er her. Neue Single gehört hier auf RBB 88.8. Das ist ein guter Beat, da kann man laufen. 11.000 Berlinerinnen und Berliner laufen heute Marathon. Und Stefan aus Tempelhof, du bist auch so eine kleine Marathonmaus, ne?
1: Ja, das stimmt. Morgen, Nadine.
0: Guten Morgen, aber du guckst lieber, du läufst nicht mit.
1: Ich bin eher passiv dabei, aber werde dann jetzt zur Strecke gehen, wenn ich das Frühstück beendet habe.
0: Oh, herrlich. Wo möchtest du den Marathon beobachten? Wo genau gehst du hin?
1: Das ist hier Südwestkorso. Die Spannerstraße.
0: Sehr gut, sehr gut, sehr gut. Wetter passt, blauer Himmel, Sonnenschein, ja. Im Moment noch ein bisschen kühl am Laufe des Tages, 22 Grad. Da kann man nicht meckern, würde ich sagen.
1: Nee.
0: Na, mal gucken, ob ich gleich mit dir meckern muss, Stefan.
1: Oh. Hoffentlich nicht.
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0: Und es war so unglaublich schwierig heute und die Sekunde verging so schnell. Manchmal dauern die irgendwie ein bisschen länger, die Sekunden, habe ich das Gefühl.
1: Das stimmt.
0: Es wartet eine Lieblingstasse gleich auf dich, Stefan, wenn du die richtige Lösung hast. Das ist die erste Sekunde eines Hits. Und hier ist er. Oh, knapp. Sag mal, was denkst du?
1: Na, The Way It Is.
0: The Way It Is.
1: Ich weiß nicht, ob es von Bruce Hornsby ist. Ich war ein bisschen am Überlegen, aber The Way It Is, das weiß ich genau.
0: Ist es. Es ist von Bruce Hornsby. Herzlichen Glückwunsch, Stefan. Da wartet ein Päckchen auf dich.
1: Ja, ich freue mich. Da passt ja die Tasse zum Frühstück.
0: Sehr, ja. Trinkst du Kaffee oder Tee? Was trinkst du lieber?
1: Ja,
0: beides.
1: Also beides eigentlich, ja. Also morgens dann eher Tee.
0: Dann gönnst du dir demnächst aus deiner RBB 88.8 Frühstückstasse.
1: Ja.
0: Sehr gut. Gibt's ein Päckchen für dich und hier dein Gewinnersong, Bruce Hornsby, The Way It Is auf RBB 88.8. Guten Morgen, Berlin. Guten Morgen, Stefan. Grüße nach Tempelhof zu dir.
1: Ja, auch Grüße an euch alle.
0: Bis dann. Schönen Sonntag. Viel Spaß beim Marathon.
1: Ja, gleichfalls.
0: Ciao.
1: Danke.

0: Marathon dann vielleicht in den Pilzen? Naja, ich weiß, dass gerne viele Berlinerinnen und Berliner in die Pilze gehen am Wochenende. Hier ist RBB 88.8. Guten Morgen Berlin um 9.46 Uhr. Wir haben es auch getan mit dem Mann und den Kindern letztes Wochenende in der Nähe von Zeuthen. Zwei Pilze haben wir gefunden. Na gut.
1: Mega.
0: Ich hab nicht so Ahnung. Ich muss mich auf meinen Mann verlassen. Ich hoffe, er meint es gut immer mit mir. Ein bisschen Angst. Alex Schurich ist da, du übernimmst gleich ab 10 das Studio.
1: Ja. Yeah.
0: Alex, du bist ab morgen auch wieder auf großer Kiez-Tour, nicht in den Pilzen. Ich glaube, da wo du bist, da wächst kein Pilz.
1: Nee, besser nicht. Morgen bin ich für euch den ganzen Nachmittag in Wilmersdorf unterwegs und zwar am Fährberliner Platz. Also da, wo sie alle ihre Rente herkriegen.
0: Und ich bin von dort aus mal mit dem Bus in Skiurlaub gestartet. War so eine Gruppenreise. Verstehe. War auch gut. Also ein sehr lauter Platz. Da ist viel los, viele Restaurants, viele Berlinerinnen und Berliner.
1: Ja klar, die arbeiten da alle in den Büros drumherum. Das sind ja Verwaltungsgebäude ohne Ende. Mhm. Und es gibt auch so eine kleine Fressmeile, wo die dann mittags alle essen gehen und so.
0: Da bist du gerne. Ich habe das die Woche schon mitbekommen. Ja, aber da, wo es Essen gibt, ist Alex Schurich, ne?
1: Verdammt, das ist aufgefallen. Mist.
0: Das Gute ist, man sieht es dir nicht an, wo auch immer du es hinfutterst.
1: Ja, aber ich bin immer noch satt von Freitag. Mein Gott, also...
0: Was war
1: in Moabit, die haben mich wirklich gut beköstigt. Also in Moabit in der Arminius-Markthalle, da ist ja da ist die Drei Damen vom Grill, ne? Diese Fernsehserie aus den 80ern.
0: Ja, ja.
1: Der letzte Imbiss, an dem die das gedreht haben, der steht wirklich da in der Arminius-Markthalle.
0: Ach cool.
1: Und Gül, die Frau, die den Laden übernommen hat, die hat es wirklich gut gemeint mit mir. Die hat mir dermaßen viele Buletten und Königsberger Klopse verabreicht. Oh, das reicht. Das ist mein Monatsvorrat.
0: Schön. Wirst verwöhnt von den Berlinerinnen und Berlinern hier. Von den
1: Berlinerinnen.
0: Toll, sehr gut. Ich hör mal, dich könnt's schlechter treffen, Alex. Oder?
1: Nee, ist alles gut. Na? Also morgen Wilmersdorf,
0: Fährberliner Platz, morgen ab 14 Uhr live, jede Nachmittagssendung mit dir, live aus einem anderen Stadtteil, aus einem anderen Kiez, denn wir sind auf großer Kiez-Tour mit RBB 88.8 und garantiert auch in eurem Kiez. Kiez und morgen, wie gesagt, wenn ihr in Wilmersdorf wohnt. Und mit Alex geht's gleich weiter, ab 10 Uhr hier im Studio, schönen Sonntag. Hier ist RBB 88.8. Guten Morgen Berlin um 9.

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1: Um 10 Uhr mit Ricardo Westphal. Guten Tag. Die Pflegekassen verlangen von der SPD, die angekündigte Pflegereform nicht zu blockieren. Nicht zu handeln wäre fatal, so Spitzenverbandschef Blatt. In wenigen Monaten sei das Geld schlichtweg alle. Unterstützung für die SPD kommt dagegen von Verdi und Verbraucherschützern. Die Menschen dürften nicht weiter belastet werden. Die SPD fordert eine Pflegestrukturreform statt Leistungskürzungen und dass auch Privatversicherte Beiträge leisten. Die Zahl der Asylerstanträge in Deutschland ist im September auf den niedrigsten Stand seit 2012 gefallen. Das berichtet die Bild am Sonntag und beruft sich dabei auf das Innenministerium. Bis zum Stichtag am 25. September wurden demnach rund 3.300 Erstanträge registriert. Vor einem Jahr

0: waren es noch über 9.000. Bundesinnenminister Dobrindt führt den Rückgang auf die verschärfte Migrationspolitik der Bundesregierung zurück. Zum ersten Mal seit Beginn des russischen Angriffskriegs auf die Ukraine haben sich die Außenminister Deutschlands und Russland zu einem direkten Gespräch getroffen. Die Minister Wadephul und Lavrov sprachen in New York am Rande der UN-Generaldebatte miteinander. Während Lavrov den Nutzen des Austauschs grundsätzlich in Frage stellte, sprach Wadephul von einem intensiven und sinnvollen Wortwechsel. Ein positives Ergebnis habe es aber nicht gegeben.
1: Und jetzt das Wichtigste aus Berlin.
0: In Berlin ist am Morgen der Marathon gestartet. Mit mehr als 56.000 Läuferinnen und Läufern. Das Startsignal gab der regierende Bürgermeister Wegner auf der Straße des 17. Juni am Brandenburger Tor. Dort ist nachher auch das Ziel. Am Straßenrand werden hunderttausende Zuschauerinnen und Zuschauer erwartet. Die gesamte Laufstrecke durch die Innenstadt ist gesperrt. Bis 18 Uhr werden die Straßen aber nach und nach wieder freigegeben. Die SPD in Berlin wird Sondierungsgespräche mit Linken und Grünen führen. Das hat der Landesvorstand am Abend beschlossen. Auch Linke und Grüne hatten vorher für gemeinsame Gespräche gestimmt. Grünen-Bundeschefin Brandner stellt allerdings Bedingungen für die Verhandlungen. So dürften die Linken weder den Innen- noch den Justizsenator stellen. Rund 400 Freiwillige wollen heute zehntausende Bio-Brotboxen für Schülerinnen und Schüler in Berlin und Brandenburg packen. Die Brotboxen mit einem gesunden Frühstück sollen dann morgen an Erstklässler abgegeben werden. Die Aktion gibt es seit mittlerweile 25 Jahren. Sie soll eine gesunde Ernährung fördern. Regelmäßig helfen Bundesminister, aber auch Landespolitiker aus Berlin und Brandenburg beim Packen der Boxen. 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
2: Heute ist es sonnig in Berlin. Die Temperaturen gehen rauf bis auf Werte um die 24 Grad. Im Moment ist es noch ein bisschen kühler. Die Verfrorenen unter euch sollten vielleicht noch eine Jacke anziehen. Später könnt ihr die dann weglassen und in Shorts und T-Shirt draußen rumrennen. Morgen wird es genauso schön, auch wieder bis 24 Grad. Größtes Verkehrsproblem an diesem Wochenende ist der Marathon. Die Marathonstrecke ist komplett gesperrt und auch nur an ganz wenigen Stellen zu queren. Bis etwa 18 Uhr, Ricardo hat es gerade in den Nachrichten gesagt, werden die Sperrungen dann schrittweise wieder aufgehoben. Richtig dolle gesperrt ist alles rund um den 17. Juni, denn da ist Start und Ziel. Außerdem A100 Stadtring am Innsbrucker Platz ist in beiden Richtungen die Ausfahrt gesperrt. Auch die Ausfahrt Hohenzollerndamm ist hier in beiden Richtungen gesperrt. Westend, die Hallenseestraße, ist zwischen Avus-Zufahrt und der Einfahrt zur A100 in Fahrtrichtung Kurfürstendamm wegen Bauarbeiten noch bis morgen früh gesperrt. Hier gibt es eine Umleitung. Und im Umland A10 nördlicher Berliner Ring Richtung Dreieckhavelland zwischen Oberkrämer und Dreieckhavelland Löscharbeiten. Hier ist die rechte Spur gesperrt. Eine Meldung von der S-Bahn. Bis heute Betriebsschluss waren für die S8 und S46 Ersatzbusse zwischen Königs Wusterhausen und Grünau. 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
2: Jeden Sonntag von 10 bis 13 Uhr, 3 Stunden handverlesene Musik aus den 80ern und 90ern. Als nächstes mit den Cardigans und mit den Simple Minds. Und das, was beim Marathon auf der Strecke passiert, das erfahrt ihr natürlich auch bei mir. Ist also alles drin. Ich bin Alex Schurich. Ich sag hallo, herzlich willkommen. Schönen Sonntagmorgen. Hier sind die Cardigans für euch. My Favorite Game.

0: aus den 90ern, aus dem Film Cool World. Das ist die englische Band Electronic mit ihrem größten Hit Disappointed. Und falls euch die Stimme des Sängers bekannt vorkam, klar, das ist Neil Tennant von den Pet Shop Boys. RBB 88.8 hier, die 80er, 90er Show. Und jetzt gehen wir mal 40 Jahre in der Weltgeschichte zurück. 27. September 1986.
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0: Dieser 27. September 1986 war ein Schock für die Rockwelt.

0: Bassist von Metallica kommt an diesem Tag ums Leben. Cliff Burton, er stirbt bei einem Unfall mit dem Tourbus. Metallica waren damals unterwegs in Schweden und wie das so ist bei Rockbands, sind sie nachts mit ihrem Tourbus durch die Gegend gefahren. Der Bus kommt aus ungeklärter Ursache von der Straße ab. Bassist Cliff Burton wird aus dem Fenster geschleudert, dann fällt der Bus auf ihn. Cliff Burton stirbt. Die genauen Umstände dieses Unfalls sind nie restlos aufgeklärt worden. Metallica-Sänger James Hetfield erinnert sich an seinen Freund, den Bassisten Cliff Burton.
1: Der Cliff was certainly a one-of-a-kind person, very secure in himself and he loved music.
2: Cliff war ein einzigartiger Mensch, sehr selbstsicher und er liebte Musik. Er war der Einzige in der Band, der Musik studiert hat, Musiktheorie. Er hat mich mit der Harmonielehre vertraut gemacht. Er liebte Country, er liebte mit Waffen zu schießen und in der Wildnis zu sein. Er genoss das Leben. Und es ist immer noch so traurig, dass er so früh von uns genommen wurde, so jung. Er war so stark, ich fühle das immer noch. Ich habe Träume, in denen er mich besucht.
1: Hey, how's it going? And I said, where have you been? You know? And he says, oh, you know, I did an Elvis.
2: Hey, wie geht's? Wo warst du? Ich habe den Elvis gemacht. Ich lebe auf einer einsamen Insel. Ja, er besucht mich in meinen Träumen und das ist nicht unheimlich, sondern sehr tröstlich.
1: It's not a freaky thing at all. It's a comforting thing.
0: Rest in peace, Cliff Burton, heute vor 40 Jahren gestorben bei einem Tourbusunfall mit seiner Band Metallica. Und ich spiele für euch den letzten Metallica-Hit, an dem Cliff Burton als Bassist beteiligt war. Hier ist Welcome Home auf RBB 88.8.

She Goes von der amerikanischen Band Sixpence None the Richer, Riesenerfolg Ende der 90er Jahre. Und dahinter steckt eine wirklich interessante Geschichte, denn im Original ist der Song gar nicht von Sixpence None the Richer, die haben das lediglich als Coverversion aufgenommen. Das Original ist gut und gerne 10 Jahre älter, Ende der 80er entstanden von der englischen Indie-Rockband The Lars. Und Sixpence None the Richer waren mal irgendwann zu einem Radio-Interview in Los Angeles eingeladen und haben da so ein kleines Unplugged-Set, also mit akustischen Instrumenten gespielt und so aus Jux und Dollerei so ein bisschen There She Goes zwischendurch gespielt. Und das Ganze kam so gut an, dass die Fans davon mehr wollten und dann haben sie sich ins Studio gestellt und den Song nochmal aufgenommen. 80er, 90er Show am Sonntag hier auf RBB 88.8. Jetzt bitte mal die verbeulten Herrenanzüge aus dem Schrank holen und die Sonnenbrillen. Hier kommen die Blues Brothers. Everybody needs somebody auf RBB.

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3: Kurz nach 10:30 am Sonntagvormittag. Das Wetter in Berlin kann sich heute wirklich sehen lassen. Bis zu 24 Grad erreichen wir. Im Moment ist es noch ein bisschen kühler, unter 20 Grad. Und den ganzen Tag scheint die Sonne. Heute ist ein schlechter Tag zum Autofahren in der Stadt, denn es ist Berlin-Marathon. Zahllose Einschränkungen in der Innenstadt. Die gesamte Marathonstrecke ist gesperrt. Bis etwa 18 Uhr werden die Sperrungen dann schrittweise wieder aufgehoben. Am meisten los ist rund ums Brandenburger Tor und am 17. Juni, denn da ist Start und Ziel. Westend, die Halenseestraße, ist zwischen der Abus-Zufahrt und der Einfahrt zur A100 Richtung Kudamm wegen Bauarbeiten noch bis morgen früh gesperrt. Hier gibt es eine Umleitung. A100 Stadtring am Innsbrucker Platz ist in beiden Richtungen die Ausfahrt gesperrt. Auch die Ausfahrt Hohenzollerndamm ist aktuell in beiden Richtungen gesperrt. Von den Brandenburger Fernstraßen, Autobahnen drumherum, also Umland, keine größeren Meldungen im Moment, das ist gut. Und bei der S-Bahn eine Meldung: bis heute Betriebsschluss, fahren für die S8 und S46 Ersatzbusse zwischen Königs Wusterhausen und Grünau. Alle Meldungen zu Straßen und Schienen gibt es auch auf rbb888.de und in unserer ARD Sounds App.
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3: Heute mit Alex Schurich. Tag zusammen. Und wir machen jetzt mal eine Zeitreise ins Jahr 1985. 1985, das war das Jahr, in dem der 17-jährigste Leimener aller Zeiten zum ersten Mal Wimbledon gewonnen hat. Boris Becker, jawohl. 1985, das war das Jahr, in dem Michail Gorbatschow Chef in der Sowjetunion wurde und damit das Ende des Kalten Kriegs eingeläutet hat. 1985 ist Zurück in die Zukunft rausgekommen und es gab extrem coole Musik im Radio. Jetzt die nächsten drei Songs hier auf RBB 888 sind alle aus dem Jahr 85. Ich habe Madonna, Into the Groove für euch. Ich habe The Cure, Close to Me. Und ich habe Don Henley, der Sänger von den Eagles, der damals solo durchgestartet ist mit The Boys of Summer.

Close to Me von The Cure, einer von drei großartigen RBB 88.8 Hits aus dem Jahr 1985. Davor gehört Madonna, Into the Groove und Don Henley von den Eagles mit The Boys of Summer. Herzlich willkommen hier in der 80er, 90er Show auf RBB 88.8. 10.46 Uhr haben wir es jetzt. Vor gut zwei Stunden ist der Berlin-Marathon gestartet. Die Weltspitze trifft jetzt gerade im Ziel ein bei den

0: Frauen könnte es sogar einen neuen Weltrekord geben. Aber was wäre dieses Spitzensportereignis der Berliner Marathon ohne all die anderen, die da noch mitlaufen? 55.000 Starter am Start und natürlich jede Menge begeisterte Berliner am Rande der Strecke. Bei Kilometer 15 am Kotti in Kreuzberg, da heizt zum Beispiel Ronald den Menschen auf der Strecke ein. RBB 88 hat Berlin-Reporter Matthias Bartsch ist jetzt bei ihm.
1: Ronald steht hier an seinem Auto und macht, man hört es im Hintergrund sehr schön, extrem laute Musik. Ich muss sogar selber mal gucken, dass ich mich zu ihm durchkämpfen kann, weil Ronald macht das Ganze schon seit über 40 Jahren. Er ist vom Berliner Schwimmverband und ist mit 140 ehrenamtlichen Menschen hier, die Wasser verteilen, Bananen. Aber du, Ronald, bist definitiv der Knaller hier, weil du sprichst ja die Leute mit Megafon sogar an, mit deinem Headset und motivierst die sozusagen. Also,
2: ja, mache ich gerne. Also toll, ich gehöre halt genauso zum Team wie die Wasserausgeber. Und es hat sich mal so ergeben, dass man meinte, Mensch, das ist immer so ruhig hier so bei so einem Stand. Kannst du nicht ein bisschen Musik machen? Ja, das konnte ich und seitdem bin ich dabei.
1: Ja, also ungefähr ein Drittel hier rum bei Kilometer 15. Exakt, hier ist ja auch die Zeitmessmatte. Und was für Musik spielst du, damit du die Leute motivieren kannst? Man hört, es ist ein bisschen basslastig und vor allen Dingen laut muss es sein.
2: Naja, ein bisschen Takt sollte sein, ne? Und daher die modernen Hits oder auch ältere, ne, damit die Leute ja motiviert sind und dass es ein bisschen ins Herz geht, in die Beine vor allen Dingen.
1: Okay. Wenn du das schon so lange machst, fast Jahrzehnte kann man ja sagen, was war das Skurrilste, was du erlebt hast? Du erlebst ja wahrscheinlich auch viel Dankbarkeit.
2: Ja, die Läufer lächeln einen an und das freut einen natürlich. Spannend war es früher, wo sehr viele kostümiert waren. Das ist heute nicht mehr so. Schade, aber ist auch okay. Die Läufer freut es, wenn sie Musik hören, wenn sie angesprochen werden und das ist das Wichtige.
1: Das stimmt, es ist auf jeden Fall weniger mit Kostümen unterwegs, die Läufer, muss ich auch sagen, aber es kommen ja auch noch die etwas langsameren. Vielleicht haben wir ja Glück und dann werden wir noch ein paar freakige Kostüme sehen. Aber du kannst erstmal auf jeden Fall jetzt weiter anfeuern, ne?
2: Ja, werde ich machen, okay, ja.
0: Ich will einen Dino sehen und einen Fernsehturm und überhaupt alles live beim Berlin-Marathon hier mit RBB 88.8. Übrigens, der erste ist jetzt gerade im Ziel angekommen. Gia Adole, der Äthiopier, hat gewonnen in 2:02:51. Glückwunsch. 80er, 90er Show für euch. Das hier ist was in den 90ern wahnsinnig eingeschlagen hat. Aus Barcelona kommt der Mann, hier ist Manu Chao, Bongo Bong auf RBB 88.8.

0: Hier ist RBB 888 am Sonntagmorgen, die 80er, 90er Show für euch.
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0: Oh ja, es gibt ja so viele Bands, so viele Künstler in den 80ern und 90ern, die genau einen Riesenhit hatten und damit weltberühmt geworden sind. Zum Beispiel die englische Band Fiction Factory. Ziemlich beknackter Bandname. Fiction Factory heißt sowas wie Schreibwerkstatt für angehende Buchautoren. Aber hey, man braucht ja irgendeinen Namen für seine Band. Und die hatten diesen einen Hit, den wir wirklich alle kennen aus den 80ern, nämlich den hier.

Like Heaven, aber das ist natürlich nicht das einzige Lied, was die Band jemals aufgenommen hat. Das Blöde ist nur, die anderen, die kennen wir alle nicht. Die sind irgendwie in der Versenkung verschwunden. Also mit Feels Like Heaven haben sie alles erreicht. Mit dem, was danach kommt, haben sie nicht mehr viel erreicht. Und deswegen spiele ich jetzt für euch All or Nothing. Alles oder nichts, ein weiterer Song von Fiction Factory hier auf RBB 88.8. Viel Freude!

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1: Um 11 mit Ricardo Westphal. Guten Tag. Der Äthiopier Guy Adola hat soeben den Berlin-Marathon gewonnen. Er lief nach 2 Stunden, 2 Minuten und 51 Sekunden durchs Ziel. Bei den Frauen hat sich danach Tigist Assefa durchgesetzt. Die Äthiopierin schaffte die Strecke in 2 Stunden, 11 Minuten und 4 Sekunden und verpasste damit den angestrebten Weltrekord. Insgesamt gingen mehr als 56.000 Läuferinnen und Läufer beim Berlin-Marathon an den Start. Viele Straßen in der Innenstadt sind noch gesperrt. Sie werden bis 18 Uhr nach und nach wieder freigegeben. Ein Polizeisprecher sagte uns, bisher habe es keine großen Vorkommnisse gegeben. Bis kurz vor dem Start mussten allerdings fast 500 Fahrzeuge aus den Halteverbotszonen abgeschleppt werden. Die Pflegekassen verlangen von der SPD, die angekündigte Pflegereform nicht zu blockieren. Nicht zu handeln wäre fatal, so Spitzenverbandschef Blatt. In wenigen Monaten sei das Geld schlichtweg alle. Unterstützung für die SPD kommt dagegen von Verdi und Verbraucherschützern. Die Menschen dürften nicht weiter belastet werden. Die SPD fordert eine Pflegestrukturreform statt Leistungskürzungen und dass auch Privatversicherte Beiträge leisten. Heute tritt in Deutschland eine EU-Richtlinie gegen das sogenannte Greenwashing in Kraft. Unternehmen, die mit Nachhaltigkeit und Umweltfreundlichkeit ihrer Produkte werben, müssen das ab sofort nachweisen. Verbraucher sollen auch verlässlichere Informationen darüber bekommen,

0: wie haltbar ein Produkt ist und wie man es reparieren kann. Außerdem sind künftig nur noch Nachhaltigkeitssiegel erlaubt, die unabhängig oder staatlich zertifiziert wurden. In Schipkau in der Lausitz soll heute das höchste Windrad der Welt fertiggestellt werden. Der Turm wird am Ende 365 Meter hoch sein, also fast so hoch wie der Berliner Fernsehturm. Der Höhenwindturm in der Brandenburger Kohleregion soll einmal Strom für bis zu 7500 Haushalte produzieren können. Etliche Chöre haben im Atze Musiktheater im Wedding insgesamt 125 Stunden am Stück gesungen und damit einen Weltrekord aufgestellt. Anlass für das längste Chorkonzert der Welt war das 125-jährige Bestehen des Chorverbands Berlin. Die ganze Woche über wechselten sich über 200 Chöre aus Deutschland und 6 weiteren Nationen ab. Die deutsche Fußballnationalmannschaft tritt am Abend bei der Nations League zu ihrem ersten Heimspiel unter dem neuen Bundestrainer Jürgen Klopp an. Gegner im ausverkauften Augsburger Stadion ist Griechenland. Zum ersten Mal seit über 25 Jahren sind bei einem Länderspiel der deutschen Mannschaft auch wieder Stehplätze erlaubt. Das werde eine viel bessere Stimmung schaffen, glaubt Klopp. Die Partie startet um 20.45 Uhr. Übertragen wird sie im Ersten. 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
1: Und die Sonnencreme nicht vergessen. Heute wird's sonnig an diesem letzten Sonntag im September. Tageshöchstwerte bis zu 24 Grad. Morgen geht's genauso warm weiter. Sie laufen und laufen und laufen quer durch Berlin. Der Berlin-Marathon ist gerade in vollem Gange. Die ersten sind schon im Ziel. Alle anderen haben noch viele, viele Kilometer vor sich. Deswegen gibt es zahllose Einschränkungen in der Innenstadt. Autofahren ist bis heute späterer Nachmittag wahrscheinlich nicht die allerbeste Idee. Die gesamte Marathonstrecke ist gesperrt. Bis etwa 18 Uhr werden die Sperrungen schrittweise aufgehoben. Besonders viel gesperrt natürlich im Tiergarten, Straße des 17. Juni, Großer Stern, Brandenburger Tor, Jitzhak Rabin, Ebert- und Scheidemannstraße, John-Foster-Dalle. Allee. Hier ist der Start- und Zielbereich. Das dauert auch länger als 8 bis 18 Uhr, bis da alles abgebaut ist. A100 Stadtring am Innsbrucker Platz ist in beiden Richtungen die Ausfahrt gesperrt. Auch die Ausfahrt Hohenzollern-Damm ist in beiden Richtungen gesperrt. Westend, die Hallenseestraße, ist zwischen der Avus-Zufahrt und der Einfahrt zur A100 Fahrtrichtung Kudamm wegen Bauarbeiten noch bis morgen früh gesperrt. Hier gibt es eine Umleitung. Und im Umland läuft es ganz gut. Bei der S-Bahn gibt es eine Einschränkung bis Betriebsschluss für die S8 und S46 Ersatzbusse zwischen Königs Wusterhausen und Grünau. Alle Meldungen zu Straßen und Schienen findet ihr auch auf rbb888.de und in unserer ARD Sounds App.
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1: Hey, wir haben was für euch ausgegraben. Unser Fundstück der Woche. Ein legendäres Album aus den 90ern, nämlich Die Sterne und Posen. Das könnt ihr gleich bei mir gewinnen hier auf rbb 888. Die Sterne, ja nach wie vor eine Band, die immer noch Musik macht, die gerade auf Tour ist. Ende Oktober sind sie live in Berlin. Und ich habe natürlich noch viel, viel mehr großartige Musik aus den 80ern, 90ern für euch. Ich bin Alex Schurich und in den nächsten 10 Minuten hört ihr hier einen Rockbanger von Van Halen, nämlich Jump. Ich habe Lisa Stansfield, die Soulige mit Change, und ich habe auch das ein Klassiker, Rocksteady Q und Hey You. Herzlich willkommen hier auf rbb 888. Jetzt erstmal Van Halen.

0: dazu intelligente Sachen gesungen haben, so wie Tokotronic.
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0: Oder Blumenfeld.
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0: Mit Verzerrer oder die Sterne.

0: aus den Anfangstagen des Hip-Hop, Rocksteady Crew, Hey You, hier auf RBB 88.8 ist es Sonntag, hier ist die 80er, 90er Show für euch und ich hab was Feines.
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0: Jetzt gibt's ein Album zu gewinnen hier auf RBB 88.8, da müssen wir mal kurz ausholen. Also, in den 90ern, da tat sich was in der deutschen Musikszene. Aus Hamburg kamen auf einmal ganz viele coole Bands, die, ich sag mal so, Krach auf Gitarren gemacht haben und

0: Die Sterne, um die geht's jetzt hier auf RBB 88.8, denn ich habe ein wunderbares Exemplar von ihrem legendären Album Posen. Und das Mastermind von den Sternen ist ja... Oder ich sag mal, das Mastermind von Die Sterne ist ja Sänger und Gitarrist Frank Spilker. Und der sagt, wir waren damals wirklich vom Erfolg überrumpelt.
1: So richtig gemerkt haben wir es dann, was die Videoproduktion anging und das ganze Marketing. Das heißt, wir waren damals dann wirklich noch mehr, viel mehr, ich glaube dreimal bei MTV in London und dann bei dieser. Wir waren, haben einen unglaublichen Promo-Ritt gemacht und haben wirklich versucht, zu einer Zeit sichtbar zu sein. Es wurden Kassetten verteilt, glaube ich, auf Festivals. Und dann hat die ganze Sache natürlich einen ganz anderen Wumms bekommen. Und plus, wir haben mit Was hatte ich bloß so ruiniert, dann wirklich nochmal einen Hit gehabt. Das ist ja dann tatsächlich auch entscheidend, dass man, wenn sowas passiert, wenn so eine Aufmerksamkeit da ist, dann diesen Song hat, der die Erwartungen erfüllt.
0: Freunde des Vinyls, ich habe ein Exemplar von Die Sterne und Posen für euch. Ruft mich jetzt an unter 030 30 32 88 8 100 und schnappt euch die Scheibe. Jawohl, kann man ja wohl sagen, wenn das Ding aus Vinyl ist, ne? 030 30 32 88 8 100, der direkte Draht ins RBB 88 8 Studio. Und hier sind Die Sterne für euch mit Was hatte ich bloß ruiniert? Hat Frank gerade angesagt. Was?

0: Die Sterne, was hat dich bloß so ruiniert? In der 80er, 90er Show hier auf RBB 88.8. Und ein Exemplar des legendären Sternealbums Posen geht jetzt an die Anneliese aus Reinickendorf. Herzlichen Glückwunsch.
1: Super.
0: Hi, ja. Hast du einen Plattenspieler?
1: Ja, ich habe zwei.
0: Ey, cool. Ja, sehr schön. Sag mal, geht's dir auch so wie mir? Man hatte diese Songs, also ich jedenfalls, so ein bisschen vergessen, aber irgendwie doch alle im Ohr, oder?
1: Ja, richtig. Aber es ist eben auch schon so lange her.
0: Ja, in den 90ern.
1: Ja, ja, genau.
0: Was machst du heute bei dem schönen Wetter?
1: Ich werde nachher ein bisschen spazieren gehen und heute Abend gehe ich zu einem Theaterstück in einer Kirchengemeinde.
0: Na wunderbar, das klingt nach einem sehr guten Plan. Abends ist es ja wieder kälter, tagsüber ist es schön und sonnig. Dabei viel Spaß und wir packen die Platte liebevoll und vorsichtig für dich ein. Demnächst dreht sie sich dann auf einem deiner beiden Plattenteller, Die Sterne und Posen.

tolle Frau aus den 80ern, Alison Moyet, For You Only in der 80er, 90er Show hier auf RBB 88.8. Und jetzt eine tolle Frau aus den 90ern. 1995 hat Mariah Carey ihr Album Daydream rausgebracht. Das war das fünfte in ihrer Karriere. Und da hat sie so zum ersten Mal mit R&B und Hip-Hop so richtig rumexperimentiert. Hier ein Song aus dem Album, der es sehr deutlich zeigt. Hier ist Fantasy, Mariah Carey auf RBB 88.8.

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3: Das Berlinwetter um kurz nach 11:30 hier auf RBB 88.8 sieht für heute grandios aus. Also anders kann ich es nicht sagen. Bis zu 24 Grad, viel, viel Sonne. Und so geht's dann morgen auch weiter. Auf den Straßen ist es ein bisschen anders. Es ist ja Berlin-Marathon, deswegen gibt es viele Einschränkungen in der Berliner Innenstadt. Die gesamte Marathonstrecke ist

0: jetzt gesperrt. Bis 18 Uhr werden die Sperrungen dann schrittweise wieder aufgehoben. Start und Ziel vom Marathon ist im Bereich 17. Juni zwischen Großem Stern und Brandenburger Tor. Da bleibt es ein bisschen länger gesperrt. Westend, die Hallenseestraße, ist zwischen der Abuszufahrt und der Einfahrt zur A100 in Fahrtrichtung Kudamm wegen Bauarbeiten noch bis morgen früh gesperrt. Hier gibt es eine Umleitung. A100 Stadtring am Innsbrucker Platz ist in beiden Richtungen die Ausfahrt gesperrt. Auch die Ausfahrt Hohenzollerndamm ist in beiden Richtungen gesperrt. Eine Meldung vom Tiergartentunnel Richtung Kreuzberg. Hier ist die Ausfahrt Kemperplatz gesperrt. Und eine Meldung aus dem Umland. A10 westlicher Berliner Ring Richtung Dreieck Werder. Zwischen Potsdam Nord und Havelbrücke gibt es Stau an der Baustelle plus 20 Minuten. Bei der S-Bahn gibt es Bauarbeiten bis Betriebsschluss für die S8 und die S46. Deswegen Ersatzbusse zwischen Königs Wusterhausen und Grünau. Alle Meldungen zu Straßen und Schienen findet ihr auch auf rbb888.de und in unserer ARD Sounds App.
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0: Könnt ihr euch noch an das Jahr 1997 erinnern? Was? Nicht? Na gut, ich schon, ich war da nämlich dabei. 1997 war das Jahr, als es auf einmal aus allen Berliner geöffneten Fenstern im Sommer kubanisch klang. Der Buena Vista Social Club war mega angesagt mit seinem Riesenhit Chan Chan. Den hören wir jetzt gleich hier auf RBB 888. Ich habe drei Hits aus dem Jahr 97 hintereinander weg für euch. Erst der Buena Vista Social Club, dann Depeche Mode mit Useless und Notorious B.I.G. mit Hypnotize. Ich bin Alex Schurich, ich sag herzlich willkommen noch bis 13 Uhr hier in der 80er, 90er Show. Jetzt aber erstmal die alten Herren aus Kuba, die uns damals beigebracht haben, dass Hüftschwung keine Frage des Alters ist.

Notorious B.I.G. hier auf RBB 88.8, die 80er, 90er Show für euch jeden Sonntag bis 13 Uhr. Und Geburtstagskind der Woche, in der kommenden Woche, ist Sting, der Mann, dem wir unzählige großartige Songs zu verdanken haben.

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Oktober 1951 geboren. 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Oktober hintereinander weg und wird dort sicherlich ordentlich gefeiert von seinen Fans. Ich finde das ja toll, dass der Typ Bass spielt. Ein Instrument, was wenig mit Melodie zu tun hat und dazu gleichzeitig unglaublich toll singt. Hier ist einer von Stings Hits aus den 90ern für euch auf RBB 88.8. Filmmusik aus dem Film Leon, der Profi, Sting, Shape of My Heart. Jetzt am Sonntag.

0: My Heart. Mehr von Sting für euch am Freitag, 2. Oktober ab 20 Uhr hier unser zweistündiges Musikspecial mit Tim Koschwitz. Am Freitag wird Sting 75 Jahre alt. RBB 88.8 am Sonntagvormittag. And now for something completely different.
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0: Was will uns der Dichter hiermit eigentlich sagen? Das fragen wir uns ja manchmal so bei Popsongs. Also wir hören die ja so weg und achten selten auf den Text. Aber haben die uns eigentlich was zu sagen oder faseln die nur so vor sich hin? Thorsten übersetzt es für euch in eine Sprache, die jeder versteht. Die größten Popsongs auf Berlinisch. Heute Robbie Williams und Angels.
2: Also wenn ich in meinem Bett liege und mir Gedanken durch den Kopf rasen, weil ich das Gefühl habe, Liebe ist tot, dann liebe ich stattdessen Engel. Und durch all dieses, da bietet sie mir Schutz, eine Menge Liebe und Zuneigung, ob ich jetzt recht hab oder nicht. Und den Wasserfall hinab, egal wo er mich auch hinführt, weiß ich, das Leben wird mich nicht kaputt machen. Wenn ich sie heimsuche, wird sie mich nicht verlassen. Ich liebe stattdessen Engel.
0: Ja, danke Thorsten. Übernimm du mal, Robbie. Hier ist das Original.

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1: Um 12 mit Ricardo Westphal. Guten Tag. Die Pflegekassen verlangen von der SPD, die angekündigte Pflegereform nicht zu blockieren. Nicht zu handeln wäre fatal, so Spitzenverbandschef Blatt. In wenigen Monaten sei das Geld schlichtweg alle. Unterstützung für die SPD kommt dagegen von Verdi und Verbraucherschützern. Die Menschen dürften nicht weiter belastet werden. Die SPD fordert eine Pflegestrukturreform statt Leistungskürzungen und dass auch Privatversicherte Beiträge leisten. Die Europäische Union stellt 710 Millionen Euro für Menschen bereit, die weltweit von Konflikten, Naturkatastrophen und anderen Krisen betroffen sind. Das hat EU-Kommissionspräsidentin von der Leyen bei der UN-Generalversammlung in New York angekündigt. Ein Schwerpunkt liege dabei auf Afrika, südlich der Sahara, auch Palästinensergebiete, der Libanon und die Ukraine sollen Gelder bekommen. Bei einem schweren Herbststurm im Nordosten der USA ist ein Mensch ums Leben gekommen. Laut den Behörden wurden hunderte Flüge gestrichen und mehrere Großveranstaltungen abgesagt. Zeitweise waren mehr als 100.000 Haushalte und Unternehmen von der Stromversorgung abgeschnitten. Laut US-Wetterdienst muss an der Atlantikküste auch heute noch mit Hochwasser gerechnet werden.
0: Und jetzt das Wichtigste aus Berlin.
1: Der Äthiopier Guy Adola hat den Berlin-Marathon gewonnen. Er lief nach 2 Stunden, 2 Minuten und 51 Sekunden durchs Ziel. Bei den Frauen hat sich Tigist Assefa durchgesetzt. Die Äthiopierin brauchte 2 Stunden, 11 Minuten und 4 Sekunden. Das ist Streckenrekord und die drittschnellste Zeit in der Geschichte des Marathons. Insgesamt gingen mehr als 56.000 Läuferinnen und Läufer an den Start. Zahlreiche Straßen in der Innenstadt sind noch gesperrt. Sie werden bis 18 Uhr nach und nach wieder freigegeben. Ein Polizeisprecher sagte uns, bis kurz vor dem Start seien fast 500 Fahrzeuge aus den Halteverbotszonen abgeschleppt worden. Rund 400 Freiwillige wollen heute zehntausende Bio-Brotboxen für Schülerinnen und Schüler in Berlin und Brandenburg packen. Die Brotboxen mit einem guten Frühstück sollen dann morgen an Erstklässler abgegeben werden. Die Aktion gibt es mittlerweile seit 25 Jahren. Sie soll eine gesunde Ernährung fördern. Regelmäßig helfen Bundesminister, aber auch Landespolitiker aus Berlin und Brandenburg beim Packen der Boxen. Etliche Chöre haben

0: im Atze-Musiktheater im Wedding insgesamt 125 Stunden am Stück gesungen und damit einen Weltrekord aufgestellt. Anlass für das längste Chorkonzert der Welt war das 125-jährige Bestehen des Chorverbands Berlin. Die ganze Woche über wechselten sich über 200 Chöre aus Deutschland und 6 weiteren Nationen ab. 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
1: Heute scheint die Sonne in Berlin. Das bei angenehmen Temperaturen von bis zu 24 Grad. Morgen am Montag geht's genauso angenehm weiter. Marathonwochenende in der Stadt. Deswegen gibt es viele Einschränkungen in der Innenstadt. Die gesamte Marathonstrecke ist gesperrt. Bis etwa 18 Uhr werden die Sperrungen dann Schritt für Schritt wieder aufgehoben. Hauptsächlich gesperrt natürlich Straße des 17. Juni, Großer Stern, Brandenburger Tor, diese ganze Ecke, da ist Start und Ziel vom Marathon. A100, auf dem Stadtring ist es aktuell ein bisschen voller, am Innsbrucker Platz ist in beiden Richtungen die Ausfahrt gesperrt, auch die Ausfahrt Hohenzollerndamm ist in beiden Richtungen gesperrt. Westend, die Halenseestraße ist zwischen der Avus-Zufahrt und der Einfahrt zur A100, Fahrtrichtung Kurfürstendamm, wegen Bauarbeiten noch bis morgen früh gesperrt, hier gibt es eine Umleitung. Und im Umland habe ich eine Meldung von der A10, westlicher Berliner Ring Richtung Dreieck Werder. Zwischen Potsdam Nord und Havelbrücke Stau an der Baustelle, hier plus 30 Minuten. Bei der S-Bahn nur eine Meldung, bis heute betriebslos, fahren für die S8 und S46 Ersatzbusse zwischen Königs Wusterhausen und Grünau. Alle Meldungen zu Straßen und Schienen findet ihr auch auf rbb888.de und in unserer ARD Sounds App.
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1: Heute darf ich mal mit euch in den Sonntagmittag feiern. Mit großartiger Musik aus den 80ern und 90ern. Alle zu Fuß für euch ausgesucht. In den nächsten Minuten hört ihr Cher, If I Could Turn Back Time. Ich habe Simply Red für euch am Start und eine Band. Die war so in den 90ern, haben die so ein bisschen die Nachfolge von Nirvana übernommen. Zumindest, sagen wir mal so, was ordentlich Gitarrenkrach angeht. Hier sind Garbage auf rbb 88.8. 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

0: Simply Red, Stars, die 80er, 90er Show für euch jeden Sonntag hier auf RBB 88.8. Und jetzt kommt was ganz Feines für euch als Freunde. Richtig guter Musik, jetzt huldigen wir den Dire Straits.
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0: Vor 35 Jahren, im September 1991, waren die Dire Straits nämlich auf Platz 1 in Deutschland mit ihrem unwiederbringlich letzten Album On Every Street. Die Dire Straits hatten sich 6 Jahre lang Zeit gelassen, nach dem überwältigenden Erfolg von Brothers in Arms mit zahllosen großen Hits drauf, zum Beispiel mit dem hier. Spielen wir auch gerne hier auf RBB 88.8, ne? Walk of Life von den Dire Straits. Also ein Album sollte es noch werden, dann eben 1997 das Album On Every Street. 1991, Entschuldigung. Und es war natürlich Wahnsinn, was die Dire Straits alles abgeräumt hatten, was sie alles gewonnen hatten in ihrem Leben, was für einen wahnsinnigen Erfolg sie hatten. Und Mark Knopfler erinnert sich, es war zum Beispiel unglaublich schwer, nach der Albumveröffentlichung eine Tour zu organisieren, allein schon aus wirtschaftlichen Gründen.
2: The cost of it is scary. The kind of money that's in this is nothing remotely like what the papers, the newspapers go on about. Because
3: die Kosten sind furchterregend. Es geht um sehr viel mehr Geld, als in den Zeitungen steht. Ich hatte mich darauf gefreut, in Osteuropa zu spielen. Wir hätten ein Fußballfeld füllen können, aber hätten nur für 5-6 Pfund Eintritt nehmen können, zum Beispiel in Polen. Aber das konnten wir uns nicht leisten. Das ist das Problem. Auf diesem Level haben wir 3 Bühnen unterwegs. Auch Südamerika. Wir wären gerne dort aufgetreten. Aber die Kosten, das ganze Equipment dahin zu transportieren, wären entsetzlich gewesen.
2: Shipping stuff over there would be horrendous and there's nothing guaranteed when you get there.
0: 300 Konzerte haben die Dire Straits dann noch gespielt. 2

0: Jahre unterwegs und das war's dann. Jetzt auf RBB 88.8, der letzte große Hit dieser großartigen Band rund um Gitarrist und Sänger Mark Knopfler. Hier sind die Dire Straits aus dem Jahr 1997. Calling Elvis auf RBB 88.8.
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Etienne, der Song mit dem Gash-Party Ende der 80er, ein Riesenerfolg in ganz Europa, hatte mit dem Video dazu, hat es einen echten Skandal ausgelöst. Heute würde man wahrscheinlich sagen, einen Shitstorm, denn sie hat da sehr lasziv getanzt. Gash-Party, Sängerin und Tänzerin aus Frankreich. Apropos lasziv, lass mich deine Fantasie sein. Let me be your fantasy, jetzt 90er hier in der 80er-90er-Show auf RBB 88.8. Hier kommen Baby D.

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1: Halb eins haben wir es, das Berlin-Wetter hier auf rbb 88.8. Temperaturen über 20 Grad an diesem letzten Sonntag im September. Bis zu 24 werden es im Laufe des Nachmittags. Dazu viel, viel Sonnenschein und morgen geht es genauso freundlich weiter. Wegen des Berlin-Marathons sind viele Straßen in der Innenstadt gesperrt. Bis 18 Uhr wird so langsam aber sicher alles zurückgebaut. Außer im Tiergarten, Straße des 17. Juni, Brandenburger Tor, da ist Start und Ziel. Da ist den ganzen Tag was los wegen Marathon. Ansonsten gibt's Probleme, Problemchen. Auf der A100 Stadtring, da ist es gerade mal ein bisschen voller. Am Innsbrucker Platz ist in beiden Richtungen die Ausfahrt gesperrt. Auch die Ausfahrt Hohenzollerndamm ist in beiden Richtungen gesperrt. Moabit, Alt-Moabit in Höhe Lüneburger Straße sind die Ampeln gerade außer Betrieb. Tiergartentunnel Richtung Kreuzberg, hier ist die Ausfahrt Kemperplatz gesperrt. In Westend ist die Halenseestraße zwischen Avus-Zufahrt und der Einfahrt zur A100 Richtung Kudamm wegen Bauarbeiten noch bis morgen früh gesperrt. Hier gibt es eine Umleitung. Und im Umland habe ich die A10 westlicher Berliner Ring Richtung Dreieck Werder zwischen Potsdam Nord und Havelbrücke Stau an der Baustelle plus 30 Minuten. Bei der S-Bahn gibt es bis Betriebsschluss heute für die S8 und die S46 Ersatzbusse zwischen Königs Wusterhausen und Grünau. Alle Meldungen zu Straßen und Schienen findet ihr auch auf rbb888.de und in unserer ARD Sounds App.
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4: rbb 88.8, was ist denn los bei euch heute? 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
1: Genau, so machen wir weiter. Danke, Gomlo, für die WhatsApp-Sprachnachricht hier ins rbb 88.8 Studio. Ich habe jetzt drei Songs aus dem Jahr 89 für euch am Start. Black Box, Ride on Time, das ist so ein richtiger Tanzflächenburner. Ich habe Tone Loke und Funky Co. Medina, cooler Hip-Hop-Song von der West Coast. Und ich habe eine Supergroup, also lauter Musiker, die in anderen Bands berühmt geworden sind. The Traveling Wilburys. Es ist so ein bisschen so country, folkig, rockig. Hier kommt End of the Line.

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1: Drei Songs aus dem Jahr 1989, hintereinander weg hier auf RBB 88.8, The Traveling Wilburys, Black Box und zum Schluss hier Tone Loc, Funky Cole Medina. Und das ist so ein Song, der ist echt interessant. Da hat sich nämlich Tone Loc mehr oder weniger durch die ganze Rockgeschichte gesampelt. Also diese bratzigen E-Gitarren da drin, die sind geklaut bei den Stones, die sind von Foreigner, von Kiss, von Free, von Bachmann Turner Overdrive und auch von Van Halen und das alles ordentlich mit Beats abgemixt und zack, fertig war der Welt. Tone Loc, Funky Cole Medina. 80er, 90er Show auf RBB 88.8. Jetzt ein Song, der ist exakt ein Jahr jünger. Hier sind die Happy Mondays, die glücklichen Montage mit Step On.

0: Großartiger Song aus dem Jahr 1990, die Happy Mondays aus Manchester, England, Step On, hier in der 80er, 90er Show auf RBB 88.8. An diesem ganz besonderen Sonntag, denn heute, 27.09., ist ja Marathontag in Berlin. Unsere Berlin-Reporter sind für euch draußen an der Strecke. Matthias Bartsch ist schon den ganzen Morgen unterwegs, hat sich schon gemeldet vom Kotti. Jetzt ist er am Fair-Berliner Platz in Wilmersdorf. Das ist ja eine ganz dramatische Stelle da am Fair-Berliner Platz. Das ist ja Kilometer 32, wo der berühmte Mann mit dem Hammer kommt, also wo es für die Läufer echt, echt anstrengend wird, weil sie so ihre körpereigenen Reserven aufgebraucht haben. Und natürlich sind auch da wieder viele, viele Menschen, die Läuferinnen und Läufer anfeuern, oder Matthias?
1: Ja, das scheint sich rumgesprochen zu haben, dass tatsächlich hier auch die Läufer besonders leiden und dadurch natürlich auch besonders große und viel Unterstützung brauchen. Ich sehe leidende Gesichter, die hier vorbeilaufen. Das ist so der große Pull gerade, der um die 4:30 unterwegs ist. Und sind alle noch guter Dinge, denn wir müssen nicht mehr so viele Kilometer hier absolvieren. Also die Zuschauer feuern hier auch wirklich ein, man hört es ja im Hintergrund richtig laut. Richard ist auch bei mir gerade mit das Altenburger Tor gesehen, vorbeilaufend. Genau. Kostüme sind nicht so viel da.
2: Nee, nicht so viel, aber mach Laune, richtig. Also das schätze ich auch sehr.
1: Du kommst aus Karlshorst, bist einmal quer durch die Stadt zum Anführen.
2: Die Stadt, ja genau, wir sind jetzt an der dritten Stelle. Zusammen, wir waren erst in Friedrichstraße, dann Meringdam und jetzt hier. Und dann gehen noch Straße, der Finish, glaube ich, ist zu voll. Aber ja, wir müssen noch feuern.
1: Okay, und der eigene Sohn läuft?
2: Der Sohn läuft ja mit dem Kumpel. Und ich freue mich an.
1: So, dann viel Erfolg auf jeden Fall.
2: Danke.
1: Und ich nehme sicherlich auch noch die eine oder andere Stelle mit. Also hier ist ja auch ein interessanter Punkt, weil ich schon eben bemerkt hatte, da ist auch noch der Markt vorne hier am Fair-Berliner Platz, der Trödelmarkt. Und noch der Thai-Markt heute Abend, das letzte Mal in diesem Jahr übrigens. Dann macht er erst wieder nächstes Jahr im April auf. Und da sind auch ganz, ganz viele Leute, auch viele, die gar nichts mit dem Marathon anfangen können. Ich sehe auch viele verzweifelte Autofahrer. Jetzt schon wieder einer, der auf der anderen Straßenseite versucht, hier zu wenden. Weil hier ist kein Durchkommen in Berlin. Also man kann wirklich nur raten, heute aufs Auto zu verzichten. Ich habe schon gehört vorhin von dem Polizeisprecher, 500 Autos mussten umgesetzt werden, die im Parkverbot standen. Also Berlin steht heute ein bisschen Kopf, aber ich würde mal sagen positiv, weil das Wetter spielt damit und die Leute hier an der Strecke, die sind schon allein Tausende am Fair-Berliner Platz. Fantastisch.
0: Ich finde es cool. Ich finde es wirklich cool. Der Richard aus Karlshorst fährt zu mehreren Orten, feuert die Marathonläufer an. Große Stimmung in der ganzen Stadt. 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Heute ab 13 Uhr ist Andreas Marschner für euch am Start mit vielen, vielen tollen Hits hier auf RBB 88.8. Ich bin Alex Schurich. Ich wünsche euch einen schönen sonnigen Sonntag und habe hier einen meiner absoluten Favorites aus den 80ern. Hier ist Prince und 1999.

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1: Mit Wolfgang Porsche. Nach Verletzungsproblemen auf den letzten Metern hat Tigist Assefa den Weltrekord beim Berlin-Marathon verpasst. Sie lief nach 2 Stunden, 11 Minuten und 4 Sekunden ins Ziel. Das war Streckenrekord und die drittschnellste Zeit in der Marathongeschichte. Lars Becker berichtet.
2: Die beeindruckend konstant laufende Äthiopierin lag bis Kilometer 40 noch deutlich unter der Bestzeit von Ruth Chepngetich, bekam dann muskuläre Probleme und schleppte sich bei ihrem dritten Berlin-Sieg mit Krämpfen, humpelnd und unter Schmerzen ins Ziel. Am Ende fehlte Assefa eine gute Minute. Bei den Männern triumphierte Gia Adola zum zweiten Mal in Berlin. Der Routinier aus Äthiopien verbesserte dabei seine persönliche Bestzeit.
1: Adola lief nach 2 Stunden, 2 Minuten und 50 Sekunden durchs Ziel am Brandenburger Tor. Brandenburgs Verkehrsminister Krumbach lehnt eine Ausweitung des Nachtflugverbots am BER ab. Er sehe dafür aktuell überhaupt keinen Anlass, sagte der SPD-Politiker. Hintergrund ist eine Forderung der Berliner Linken, die das Nachtflugverbot auf die Zeit von 22 bis 6 Uhr früh ausweiten will. Aktuell dürfen am BER zwischen Mitternacht und 5 Uhr früh regulär keine Maschinen starten oder landen. Papst Leo XIV. Hat die Kirche zu höchster Wachsamkeit aufgerufen, um sexuellen Missbrauch zu verhindern. Bei einem Treffen mit französischen Bischöfen am Wallfahrtsort Lourdes mahnte er außerdem ein entschiedenes Vorgehen bei der Aufarbeitung von Missbrauchsfällen an. Aus Lourdes berichtet Anna Giordano.
3: Am späten Nachmittag wird es unter Ausschluss der Öffentlichkeit ein Treffen mit 7 Opfern sexuellen Missbrauchs geben. Lourdes als Ort der Heilung, aber auch als Ort des Eingestehens von Schuld. Nach dem französischen Missbrauchsbericht im Jahr 2021 hatten die Bischöfe hier eine systematische Schuld der Kirche anerkannt und um Vergebung gebeten. Der morgige Tag wird dann wieder politisch. Leo XIV. Wird nach Metz reisen und dort vor EU-Vertretern sprechen.
1: Die Zahl der Asylerstanträge in Deutschland ist im September auf den niedrigsten Stand seit 2012 gefallen. Das berichtet die Bild am Sonntag und beruft sich dabei auf das Innenministerium. Bis zum Stichtag am 25. September wurden demnach rund 3.300 Erstanträge registriert. Vor einem Jahr waren es noch über 9.000. Bundesinnenminister Dobrindt führt den Rückgang auf die verschärfte Migrationspolitik der Bundesregierung zurück. Und soweit die Nachrichten. 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
4: 2 Minuten nach 13 Uhr. Das Berlin-Wetter mit den aktuellen Temperaturen. Adlershof 19 Grad, Schöneberg 20, Buch 21. Heute viel Sonne, kaum Wolken. Es bleibt trocken bei bis zu 23 Grad. In der kommenden Nacht 12 bis 8 Grad. Und morgen am Montag wieder sonnig und trocken bei bis zu 25 Grad. A100 auf der Stadtautobahn braucht ihr in beiden Richtungen Geduld und am Innsbrucker Platz sowie am Hohenzollerndamm sind die Ausfahrten in beiden Richtungen gesperrt. Moabit, Altmoabit in Höhe Lüneburger Straße sind die Ampeln außer Betrieb. Tiergartentunnel Richtung Kreuzberg, die Ausfahrt Kemperplatz ist gesperrt. Wegen des Berlin-Marathons gibt's viele Einschränkungen in der Innenstadt. Die gesamte Marathonstrecke ist gesperrt und bis etwa 18 Uhr werden die Sperrungen dann schrittweise wieder aufgehoben. Ebenso gesperrt sind die Straße des 17. Juni zwischen Großem Stern und Brandenburger Tor, die Yitzhak-Rabin, Ebert- und Scheidemann-Straße und die John-Forster-Dulles-Allee. Zur S-Bahn. Bis heute Betriebsschluss fahren für die S8 und S46 Ersatzbusse zwischen Königs Wusterhausen und Grünau. Und ja, das war's. Alle Meldungen zu Schienen und Straßen findet ihr auf der RBB, auf rbb888.de und in unserer ARD Sounds App. Da wo es geht, gute Fahrt!
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4: 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Ja, Berlin läuft heute und das bei absolut tollem Wetter. Dieser Sonntag steht ganz im Zeichen des Marathons. Heute Morgen ging's los. Rund 56.000 Läuferinnen und Läufer sind auf der Strecke. 1.800 Polizisten sichern die Veranstaltung und regeln den Verkehr. Die letzten Läuferinnen und Läufer werden gegen 17 Uhr im Ziel am Brandenburger Tor erwartet. Und bis 18 Uhr sollen dann alle Sperrungen wieder aufgehoben werden. Ja, wir liefern den Soundtrack dazu, gleich mit Musik von Sascha. Sascha, Rosie und Bruno Mars und Old City. Ich bin Andreas Marschner. Ich wünsche einen schönen Sonntagmittag.

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Musik aus dem Jahr 2010, das war das amerikanische Synthie-Pop-Project aus City mit Fireflies. Ihr hört RBB 888. Ja, ist nochmal ein schöner spätsommerlicher, oder jetzt muss man ja schon sagen, frühherbstlicher Tag. Morgen wird's noch schöner, bis zu 25 Grad soll es morgen werden. Und jetzt kommt Musik von Modern Talking aus den 80ern. You're my heart, you're my soul.

0: 888 Mitarbeiters, entspricht Ihren RBB-Sicherheitsbeauftragten Herrn Mangold. Allzu weit ist schon wieder Zeitumstellung. Ich muss Sie aber erinnern, dass wir wegen die Cybersicherheit keine Funkuhren besitzen dürfen. Da hackt sich sonst der Rosserin. Deswegen tausche ich halbjährlich die unumgestellten Uhren durch umgestellte Uhren händisch aus. Aber das dauert halt, ist klar. Damit ich rechtzeitig fertig bin, habe ich jetzt schon mal angefangen. Und deshalb ist es wohl so gekommen, dass wir aktuell in Südflügel Sommerzeit haben, in Westflügel ist Winterzeit und im stillgelegten Trakt ist ohnehin 1999.
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Neue Musik von Ariana Grande, Hate That I Made You Love Me heißt die Nummer. Von ihrem aktuellen Album Petal, das heißt übersetzt Blütenblatt. Ihr hört RBB 888 und jetzt geht's ins Jahr 1999 mit Musik aus Italien, Eiffel 65 Blue. Und die Nummer war damals ja ein Riesenhit und hat damals Mambo No. 5 von Lou Bega an der Spitze der deutschen Hitparade abgelöst. Eiffel 65 mit Blue Now.

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3: Halb zwei in Berlin. Das Wetter mit den aktuellen Temperaturen. Mariendorf 22 Grad, Köpenick 21 und Wannsee 23. Das ist auch schon die Höchsttemperatur für heute. Heute den ganzen Tag viel Sonne, kaum Wolken und es bleibt trocken. In der kommenden Nacht gehen die Temperaturen runter auf 12 bis 8 Grad. Und morgen am Montag wieder sonnig und trocken bei bis zu 25 Grad. 100 auf der Stadtautobahn braucht ihr in beiden Richtungen Geduld und am Innsbrucker Platz und am Hohenzollerndamm sind die Ausfahrten in beiden Richtungen gesperrt. Moabit, Altmoabit in Höhe Lüneburger Straße sind die Ampeln außer Betrieb. Tiergartentunnel Richtung Kreuzberg, die Ausfahrt Kemperplatz ist gesperrt. Wegen des Berlin-Marathons gibt's viele Einschränkungen in der Innenstadt. Die gesamte Marathonstrecke ist gesperrt und bis etwa 18 Uhr werden die Sperrungen dann schrittweise wieder aufgehoben. Genauso gesperrt sind die Straße des 17. Juni zwischen Großem Stern und Brandenburger Tor, die Jitzak-Rabin-Ebert- und Scheidemannstraße und die John-Forster-Dalles-Allee. Zur S-Bahn, bis heute Betriebsschluss, fahren für die S8 und S46 Ersatzbusse zwischen Königs Wusterhausen und Grünau. Da wo es geht, gute Fahrt und alle Meldungen zu Straßen und Schienen findet ihr auf rbb888.de und in unserer ARD Sounds App.
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3: Ja, hallo, ich wünsche einen schönen Sonntag und gleich geht's hier weiter mit Musik von Tom Gregory, Lips Inc. und Alex Warren. Ich bin Andreas Marschner. Hallo!

0: Faith No More mit Easy hier auf RBB 88.8. Ja, Marathon bei uns in Berlin und unser Berlin-Reporter Matthias Bartsch hat heute ordentlich Berlin-Kilometer gesammelt und das ganz ohne Startnummer. Kurz nach 9 ging es für ihn an der Siegessäule los und dann weiter zum Kotti, zum Färbeliner Platz und jetzt schließt sich der Kreis. Matthias ist wieder da und wo sein Marathontag angefangen hat, an der Siegessäule und praktischerweise ist ja der Start auch der Zielbereich. Matze, Füße noch dran?
1: Ja, also die Kilometer 42 habe ich bestimmt überschritten, aber mit dem Fahrrad ist das natürlich kein Vergleich zu den Laufkilometern, die jetzt mittlerweile wirklich der Großteil, würde ich sagen, der Teilnehmer schon hinter sich hat. Also Philipp ist zum Beispiel einer von Ihnen, der noch ein bisschen verschwitzt hier im Zielraum steht. Also ich darf ja nicht rein, aber wir können über dieses Absperrgitter quatschen. Du bist zufrieden mit dem Ergebnis?
2: Ja, ich bin sehr zufrieden. Ich bin jetzt mit 4 Stunden und ein bisschen mehr durchgekommen. Ich wäre gerne unter 4 Stunden geblieben, aber ist auch gut.
1: Du bist nicht gebürtiger Berliner, aber ich zähle das mal einfach. Du bist seit 2000 Prenzlauer Berg und da macht man so ein Rennen mal mit. Das gehört einfach dazu, oder als Berliner?
2: Doch. Mit Ehrgeiz bekomme ich, meine, ganz sicher kann man sich ja nicht sein. Man ist ja doch eine Verlosung, aber ich habe es schon das Glück zum 4. Mal gehabt und ich mache gern mit.
1: Dein Highlight heute an der Strecke, hast du irgendwas gesehen, was dich besonders beeindruckt hat? Gab es eine Gruppe, die du besonders gefeiert hast, weil die gute Musik gespielt hat?
2: Meine Familie, muss ich sagen. Also die hat jetzt keine Musik gespielt, aber sie war da, meine Tochter und mein Sohn. Und die haben mich angefeuert, meine Frau war auch da und Freunde und das waren für mich die Highlights.
1: Alles klar. Philipp, leg die Beine hoch, genieß den Feierabend und alles Gute, ja? Ja, und wir gucken uns hier noch ein bisschen an im Zielbereich. Da sind ja noch ganz viele andere Läuferinnen und Läufer. Ich musste wirklich ein bisschen suchen, bis ich Philipp gefunden hatte, der Deutsch spricht. Weil es sind ja 167 Nationen heute am Start gewesen. Wow. Und was alles verteilt worden ist, 120.000 Bananen, zig Liter Wasser. Also wirklich ein fantastisches Rennen heute mit dem Wetter. Hat alles mitgespielt. Das Frauenrennen war ja auch extrem schnell. Also mal wieder ein sehr gelungener Berlin-Marathon, der sich so langsam dem Ende neigt.
0: Ja. Super, und dann kannst du auch gleich mal die Beine ein bisschen hochlegen. Okay, das war unser Berlin-Reporter Matthias Bartsch live vom Berlin-Marathon. Und ein paar schöne Videos und Bilder vom Marathon, die haben wir euch auf unserem Reporter-Blog zusammengestellt. Und passend zum Marathon-Feeling, jetzt Musik von Caught in the Act. Love is everywhere.

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1: Taylor Swift, Blank Space. Und vorgestern ist ja ihr neuer Song Patient Zero erschienen. Und ja, alle Swifties wird's freuen. Ebenfalls vorgestern hat Taylor Swift ihr Deluxe-Album in einer erweiterten Fassung The Life of a Showgirl, The Encore, veröffentlicht. Und da sind 4 neue Songs drauf. 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
1: Um 14 Uhr mit Miriam Berger. Guten Tag. Verbraucherschützer fordern für den öffentlichen Nahverkehr ein einheitliches Tarifsystem in ganz Deutschland. Die Chefin des Verbraucherzentrale Bundesverbands POP sagte, derzeit gäbe es einen unübersichtlichen Flickenteppich aus Verbundgrenzen, Tarifzonen und Ticketangeboten. Wer Bus und Bahn nutze, brauche aber ein Tarifsystem, das überall gleich funktioniert. Die Verbraucherzentralen schlagen ein Preismodell vor, das sich daran orientiert, wie lange ein Fahrgast den ÖPNV nutzt. Demnach soll es nur noch 5 Ticketarten geben, von 15 Minuten bis zu 24 Stunden. In Schipgau in der Lausitz soll heute das höchste Windrad der Welt fertiggestellt werden. Der Turm wird am Ende 365 Meter hoch sein, also fast so hoch wie der Berliner Fernsehturm. Der Höhenwindturm in der Brandenburger Kohleregion soll einmal Strom für bis zu 7500 Haushalte produzieren können. Der Berlin-Marathon ist laut der Polizei bisher ohne große Probleme verlaufen. Sprecher Naht sagte dem RBB, alle Läufer seien am Morgen gut auf die Strecke gekommen. Die Polizei habe die Straßen wie geplant sperren können. Bis kurz vor dem Start mussten allerdings rund 470 Fahrzeuge abgeschleppt werden, weil sie in Halteverbotszonen standen. Bei den Männern lief kurz vor 11 Uhr der Äthiopier Guy Adola als Erster ins Ziel. Bei den Frauen war Tigist Assefa am schnellsten. Brandenburgs Verkehrsminister Krumbach lehnt es ab, das Nachtflugverbot am BER auszuweiten. Er sehe dafür aktuell überhaupt keinen Anlass, sagte der SPD-Politiker. Hintergrund ist eine Forderung der Berliner Linken, die das Nachtflugverbot auf die Zeit von 22 bis 6 Uhr ausdehnen will. Aktuell dürfen am BER zwischen Mitternacht und 5 Uhr regulär keine Maschinen starten oder landen. In Deutschland ist seit heute eine EU-Regel gegen Greenwashing in Kraft. Demnach müssen Unternehmen einen Nachweis bringen, wen sie mit Nachhaltigkeit und Umweltfreundlichkeit ihrer Produkte werben. Aus Brüssel Sarah Lopez.
2: Unternehmen dürfen ihre Produkte auch nicht mehr als klimaneutral bewerben, wenn sie sich dabei auf eine CO2-Kompensation außerhalb der eigentlichen Wertschöpfungskette beziehen, also zum Beispiel für das Pflanzen von Bäumen bezahlt haben. Die EU will mit den neuen Regeln Verbraucherinnen und Verbraucher vor irreführenden Umweltaussagen schützen.
1: Soweit die Nachrichten. 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
3: Zwei Minuten nach 14 Uhr in Berlin. Das Wetter mit den aktuellen Temperaturen. Friedrichshagen 22 Grad, Steglitz 23, Gesundbrunn 22. Heute viel Sonne, kaum Wolken. Es bleibt trocken, ja, und maximal 23 Grad. In der kommenden Nacht gehen die Temperaturen runter auf 12 bis 8 Grad. Und morgen am Montag wieder sonnig und trocken bei bis zu 25 Grad. 100 auf der Stadtautobahn braucht ihr in beiden Richtungen Geduld und am Innsbrucker Platz sind die Ausfahrten in beiden Richtungen gesperrt. Tegel, die Gorki-Straße ist zwischen Ziekowsstraße und Buddestraße in beiden Richtungen wegen eines Feuerwehreinsatzes gesperrt. Und wegen des Berlin-Marathons gibt es viele Einschränkungen in der Innenstadt. Die gesamte Marathonstrecke ist gesperrt und bis ca. 18 Uhr werden die Sperrungen dann schrittweise wieder aufgehoben. Genauso gesperrt sind die Straße des 17. Juni zwischen Großem Stern und Brandenburger Tor.

0: Die Yitzhak Rabin, Ebert- und Scheidemannstraße und die John Forster Dulles Allee. Zur S-Bahn, bis heute Betriebsschluss, fahren für die S8 und S46 Ersatzbusse zwischen Königs Wusterhausen und Grünau. Da wo es geht, gute Fahrt und alle Meldungen zu Straßen und Schienen findet ihr auf rbb888.de und in unserer ARD Sounds App.
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0: In den USA ist heute laut Kalender der kuriosen Feiertage der nationale Zerdrücke-eine-Dose-Tag. Dieser Tag soll ganz im Zeichen des Recyclings stehen. Ja, aber so eine Dose einfach zerdrücken, also hier bei uns, überlegt man sich das ja, denn bei uns gibt es ja auch viele Dosen Pfand. Ja, gleich gibt's Musik von Bronski Beat, Small Town Boy. Ich bin Andreas Marschner. Schönen Sonntag wünsche ich.

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Ihr hört RBB 88.8 und jetzt gibt's Musik von DJ Ricard. Ride it!

Einfach großartig. Olivia Dean, So Easy to Fall in Love hier auf RBB 88.8. Es gibt eine wichtige Meldung aus der RBB 88.8 Verkehrszentrale. A10 westlicher Berliner Ring Richtung Dreieck Werder zwischen Potsdam Nord und Havelbrücke. Stau an einer Baustelle plus 20 Minuten. Und Richtung Havelland staut es sich zwischen Großkreuz und Havelbrücke. Hier dauert es 15 Minuten länger. Jetzt geht's wieder in die 80er mit Falco und Rock.

0: Jetzt muss ich Falco noch mal dazwischen funken. Jetzt ist die richtige Meldung gekommen, um die es geht. Vorsicht auf der A10, westlicher Berliner Ring Richtung Dreieck Havelland. Zwischen Potsdam Nord und Spandau befinden sich Fußgänger auf der Fahrbahn. Hier bitte Vorsicht.
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0: Alicia Keys, Underdog, hier auf RBB 88.8.
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0: Kurz nach 2:30 in Berlin. Das Wetter mit den aktuellen Temperaturen. Halensee, Mitte und Pankow überall 23 Grad. Das ist auch schon die Höchsttemperatur für heute. Den ganzen Tag heute viel Sonne, kaum Wolken und es bleibt trocken. In der kommenden Nacht gehen die Temperaturen runter auf 12 bis 8 Grad. Und morgen am Montag wieder sonnig und trocken und dann sogar bis zu 25 Grad normal. Zum Verkehr. Wegen des Berlin-Marathons gibt es viele Einschränkungen in der Innenstadt. Die gesamte Marathonstrecke ist gesperrt und bis 18 Uhr sollen die Sperrungen dann schrittweise wieder aufgehoben werden. Ebenso gesperrt sind die Straße des 17. Juni zwischen Großem Stern und Brandenburger Tor, die Zack-Rabin-Ebert- und Scheidemann-Straße und die John-Foster-Dulles-Allee. A100 auf der Stadtautobahn braucht ihr in beiden Richtungen Geduld und am Innsbrucker Platz sind die Ausfahrten in beiden Richtungen gesperrt. Westend, die Halenseestraße, ist zwischen der AWUS-Zufahrt und der Einfahrt zur A100 in Fahrtrichtung Kudamm wegen Bauarbeiten noch bis morgen früh gesperrt. Hier ist eine Umleitung eingerichtet. Tiergartentunnel Richtung Kreuzberg, die Ausfahrt Kemperplatz ist gesperrt. Und zur S-Bahn, bis heute Betriebsschluss, fahren für die S8 und S46 Ersatzbusse zwischen Königs Wusterhausen und Grünau. Da wo es geht, gute Fahrt und alle Meldungen zur Straße und Schienen findet ihr auf rbb888.de und in unserer ARD Sounds App.
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0: Für alle Eisenbahnfans heute bis 17 Uhr, also müsst ihr euch ranhalten, falls euch das interessiert, da läuft im Bahnbetriebswerk Schöneweide noch das Eisenbahnfest. Zu sehen sind unter anderem 40 historische und moderne Lokomotiven und Waggons und ihr könnt sogar mitfahren. Kleine Runden auf dem Führerstand von Dampf- und Dieselloks und es gibt auch Feldbahnfahrten für Kinder. Das Ganze im Bahnbetriebswerk Schöneweide. Ich wünsche einen schönen Sonntag, ich bin Andreas Marschner und jetzt gibt's Musik von Dan Harrow, Don't Break My Heart.

feinster Ska aus den 80ern. Madness, Our House hier auf RBB 88.8. Und jetzt gibt's coolen Dancehall-Sound aus den 90ern von Annika Mosi. Here comes the Hot Stepper.

0: Frankie Goes to Hollywood, Relax. Und der ehemalige Sänger und Frontmann der britischen Band Holly Johnson, der ist in diesem Jahr als prominenter Act bei der großen Deutschland-Tournee der Night of the Proms live zu erleben. Vom 27. November bis zum 20. Dezember. Allerdings ja und leider kommt die Show nicht zu uns nach Berlin. Bei der Tournee, da präsentiert Holly Johnson die größten Hits von Frankie Goes to Hollywood, wie eben gehört Relax oder Two Tribes, The Power of Love und auch seinen Solo-Hit Americanos zusammen mit dem Antwerp Philharmonic Orchestra und einem Chor in völlig neuen Fassungen.
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1: Um 15 Uhr mit Miriam Berger. Guten Tag. Der Berlin-Marathon ist laut der Polizei bisher ohne größere Probleme verlaufen. Sprecher Naht sagte dem RBB, alle Läufer seien am Morgen gut auf die Strecke gekommen. Die Polizei habe die Straßen wie geplant sperren können. Bis kurz vor dem Start mussten allerdings rund 470 Fahrzeuge abgeschleppt werden, weil sie in Halteverbotszonen standen. Bei den Männern lief kurz vor 11 Uhr der Äthiopier Guy Adola als erster ins Ziel. Bei den Frauen war Tigist Assefa am schnellsten. Innerhalb der CDU gibt es weiter scharfe Kritik am Kurs von Bundeskanzler und Parteichef Merz. Man werde den eigenen Ansprüchen als Volkspartei nicht mehr gerecht, sagte der Vorsitzende der christlich-demokratischen Arbeitnehmerschaft CDA Radke dem ZDF. Die CDU müsse vor allem die arbeitende Mitte zurückgewinnen. Der CDA-Vorstand fordert unter anderem, Beschäftigte etwa aus den Bereichen Industrie, Handwerk und Pflege stärker als bisher bei Wahlkreiskandidaturen zu berücksichtigen. In Deutschland ist seit heute eine EU-Regel gegen Greenwashing in Kraft. Demnach müssen Unternehmen einen Nachweis bringen, wenn sie mit Nachhaltigkeit und Umweltfreundlichkeit ihrer Produkte werben. Aus Brüssel, Sarah Lopez.
2: Unternehmen dürfen ihre Produkte auch nicht mehr als klimaneutral bewerben, wenn sie sich dabei auf eine CO2-Kompensation außerhalb der eigentlichen Wertschöpfungskette beziehen, also zum Beispiel für das Pflanzen von Bäumen bezahlt haben. Die EU will mit den neuen Regeln Verbraucherinnen und Verbraucher vor irreführenden Umweltaussagen schützen.
1: Heute soll in Schipkau in der Lausitz das höchste Windrad der Welt fertig werden. Der Turm wird nach Angaben des Unternehmens Skikong 365 Meter hoch und ist damit nur 3 Meter kleiner als der Berliner Fernsehturm. Die Abschlussarbeiten hatten vorgestern begonnen. Der Zeitplan für die letzte Bauphase hatte sich aber wegen starker Winde verzögert. Ursprünglich sollte das Windrad schon vor einer Woche fertig sein. Die deutsche Fußballnationalmannschaft tritt am Abend bei der Nations League zu ihrem ersten Heimspiel unter dem neuen Bundestrainer Klopp an. Gegner im ausverkauften Augsburger Stadion ist Griechenland. Erstmals nach mehr als 25 Jahren sind bei einem Länderspiel der deutschen Mannschaft auch wieder Stehplätze erlaubt. Die Partie startet um 20.45 Uhr. Übertragen wird sie von der ARD. Soweit die Nachrichten.
3: 3:02, das Berlin-Wetter mit den aktuellen Temperaturen. Britt und starken 23 Grad, Insulaner 24, das ist sogar mehr als vorausgesagt für heute. Und der ganze Tag ist voll von Sonne, kaum Wolken, es bleibt trocken. In der kommenden Nacht gehen die Temperaturen runter auf 12 bis 8 Grad und morgen am Montag wieder sonnig und trocken bei bis zu 25 Grad. 100 auf der Stadtautobahn braucht ihr in beiden Richtungen etwa 10 Minuten länger und am Innsbrucker Platz sind die Ausfahrten in beiden Richtungen gesperrt. Tegel, die Gorkistraße ist zwischen Zikostraße und Buddestraße in beiden Richtungen wegen eines Feuerwehreinsatzes gesperrt. Wegen des Berlin-Marathons gibt es immer noch viele Einschränkungen in der Innenstadt. Die gesamte Marathonstrecke ist gesperrt und bis ca. 18 Uhr sollen die Sperrungen dann wieder aufgehoben werden. Gesperrt sind auch die Straße des 17. Juni zwischen Großem Stern und Brandenburger Tor, die Jitzhak-Rabin-Ebert- und Scheidemann-Straße und die John-Forster-Dalles-Allee. Zur S-Bahn bis heute Betriebsschluss fahren für die S8 und S46 Ersatzbusse zwischen Königs Wusterhausen und Grünau. Da wo es geht, gute Fahrt und alle Meldungen zu Straßen und Schienen findet ihr auf rbb888.de und in unserer ARD Sounds App.
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3: Ich hoffe, ihr genießt das tolle Wetter an diesem Sonntag. Vielleicht wart ihr ja beim Marathon anfeuern oder seid vielleicht sogar mitgelaufen. Oder ihr relaxt einfach in der Sonne und tankt nochmal schön Vitamin D. Und falls ihr arbeiten müsst, haltet durch. Wir halten euch bei Laune gleich mit Musik von Wham, Dua Lipa und Peter Fox. Ich bin Andreas Marschner. Schön

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1: Er ist einfach ein durch und durch cooler Typ. Peter Fox, Haus am See war das. Und in diesem Sommer gab es ja die Blockparty-Konzerte mit ihm. Das waren kostenlose Freiluftkonzerte, zum Beispiel im Kolumbiabad in Neukölln, vor dem Wohnpark Palaceum in Schöneberg, im Görlitzer Park in Kreuzberg und auch in Marzahn. Peter Fox Idee, Menschen zusammenbringen und lokale Nachwuchsmusikerinnen und Musiker unterstützen. Tolle Sache. 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Jetzt gibt's Musik aus den 90ern mit Britney Spears. Und sie hat ja angekündigt, dass sie sich beruflich verändern will. Statt Musik plant Britney Spears neue Projekte als Unternehmerin. Sie hat angekündigt, dass sie ins Seifen- und Kerzenbusiness einsteigen will. Wir dürfen gespannt sein. Hier ist sie mit Baby One More Time.

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1: Halb vier in Berlin, das Wetter mit den aktuellen Temperaturen. Tiergarten, Friedrichshain und Müggelsee 23 Grad. Das ist auch schon die Höchsttemperatur für heute. Bis zum Abend viel Sonne, kaum Wolken, es bleibt trocken. In der kommenden Nacht gehen die Temperaturen runter auf 12 bis 8 Grad. Und morgen am Montag wieder sonnig und trocken bei bis zu 25 Grad. 100 auf der Stadtautobahn braucht ihr in beiden Richtungen etwa 10 Minuten länger und am Innsbrucker Platz sind die Ausfahrten in beiden Richtungen gesperrt. Tegel, die Gorkistraße ist zwischen Zikostraße und Buddestraße in beiden Richtungen wegen eines Feuerwehreinsatzes gesperrt. Tiergartentunnel Richtung Kreuzberg, die Ausfahrt Kemperplatz ist gesperrt. Und aktuelles zur S-Bahn wegen eines Notarzteinsatzes auf der Strecke in Tegel ist der Zugverkehr der S25 zwischen Alt-Reinickendorf, Hennigsdorf unterbrochen. Hier fahren Ersatzbusse. Wegen des Berlin-Marathons gibt es immer noch Einschränkungen in der Innenstadt. Die gesamte Marathonstrecke ist gesperrt und bis ca. 18 Uhr sollen die Sperrungen dann schrittweise wieder aufgehoben werden. Ebenso gesperrt sind die Straße des 17. Juni zwischen Großem Stern und Brandenburger Tor, die Yitzhak-Rabin, Ebert- und Scheidemannstraße und die John-Forster-Dallas-Allee. Westend, die Hallenseestraße, ist zwischen der Avus-Zufahrt und der Einfahrt zur A100 in Fahrtrichtung Kudamm wegen Bauarbeiten noch bis morgen früh gesperrt. Hier gibt's eine Umleitung. Da wo's geht. Gute Fahrt und alle Meldungen zu Straßen und Schienen findet ihr auf rbb888.de und in unserer ARD Sounds App.
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1: Schönen Sonntagnachmittag wünsche ich. Gleich mit Musik von Trio, Clock Clock und Cat's Eye. Ich bin Andreas Marschner. Hallo zusammen.

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1: Um 16 Uhr mit Miriam Berger. Guten Tag. In Großbritannien haben die Behörden möglicherweise einen Terrorangriff auf einen Luftwaffenstützpunkt vereitelt. 5 Verdächtige wurden festgenommen, die in mehreren Fahrzeugen auf dem Weg zur US-Basis Fairford gewesen sein sollen. Die britische Antiterrorpolizei übernahm die Ermittlungen. Auf Fairford sind amerikanische Langstreckenbomber stationiert, die auch im Irankrieg zum Einsatz kommen. Ob ein Zusammenhang besteht, ist bisher aber noch unklar. Das höchste Windrad der Welt in der Lausitz wird später fertig als geplant. Das hat das Unternehmen Gikong am Nachmittag mitgeteilt. Ingo Janssen, RBB 24.
2: Den Angaben zufolge mussten die geplanten letzten Arbeiten am Windrad in Schipkau witterungsbedingt wieder verschoben werden. Mit den Rotorblättern soll die Anlage insgesamt 365 Meter hoch werden, fast so hoch wie der Berliner Fernsehturm. Zuletzt hatten starke Winde die Arbeiten immer wieder verzögert. Das Windrad soll künftig Strom für bis zu 7.500 Haushalte produzieren.
1: Die Sperrungen wegen des Berlin-Marathons in der Innenstadt werden bis zum frühen Abend nach und nach aufgehoben. Am längsten sind die Straßen in Charlottenburg-Wilmersdorf und Mitte gesperrt. In diesem Jahr haben mehr als 50.000 Läuferinnen und Läufer teilgenommen. Hunderttausende verfolgten den Lauf am Streckenrand. Bei den Männern kam der Äthiopier Guy Adola als Erster ans Ziel. Bei den Frauen war Tixit Assefa am schnellsten. Die Grünen-Vorsitzenden Brandner und Banaschak streben eine zweite Amtszeit an. Wie beide Politiker heute mitgeteilt haben, wollen sie beim Bundesparteitag Anfang Dezember in Berlin wieder antreten. Hauptstadtkorrespondent Oliver Neuroth.
3: Banaschak kündigt an, die Partei weiter zu erneuern und er will Vertrauen in die Politik zurückbringen. Brandner spricht davon, kritischer als bisher mit der AfD umzugehen. Dazu möchte sie sich für ein grünes Profil stark machen, das mehr am Alltag der Menschen orientiert ist. Das Führungsduo ist seit Ende 2024 im Amt. Brandner als Vertreterin des real- und wirtschaftspolitischen Flügels, Banaschak als Partei Linker.
1: In Berlin hat es wieder einen schwulenfeindlichen Angriff gegeben. Nach Angaben der Polizei wurde ein Männerpaar gestern Abend im Stadtteil Schöneberg von 2 anderen Männern attackiert. Einer der Angreifer schlug dabei einem der Opfer mit der Faust ins Gesicht und verletzte den 31-Jährigen so schwer, dass er ins Krankenhaus kam. Die Täter konnten unerkannt flüchten, der polizeiliche Startschutz ermittelt. Soweit die Nachrichten. 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
4: 4:02, das Berlin-Wetter mit den aktuellen Temperaturen. Eigentlich waren 23 Grad maximal heute vorausgesagt. Wir haben aber zum Teil schon 25 Grad. In Reinickendorf 24, Baumschulenweg 25 und Weißensee 24. Heute viel Sonne bis zum Abend, kaum Wolken, es bleibt trocken. In der Nacht Temperaturen von 12 bis 8 Grad und morgen am Montag wieder sonnig und trocken und dann sogar bis zu 25 Grad nochmal. Wegen des Berlin-Marathons gibt's immer noch Einschränkungen in der Innenstadt. Die gesamte Marathonstrecke ist gesperrt und bis ca. 18 Uhr sollen die Sperrungen dann wieder schrittweise aufgehoben werden. Ebenso gesperrt sind die Straße des 17. Juni zwischen Großem Stern und Brandenburger Tor, die Jitzak-Rabin-Ebert- und Scheidemann-Straße und die John-Forster-Dulles-Allee. Westend, die Halenseestraße, ist zwischen der Avus-Zufahrt und der Einfahrt zur A100 in Fahrtrichtung Kurfürstendamm wegen Bauarbeiten noch bis morgen früh gesperrt. Hier gibt es eine Umleitung. Und aktuelles zur S-Bahn. Wegen einer technischen Störung kommt es auf der S1 zu Unregelmäßigkeiten. Die S1 verkehrt zwischen Oranienburg und Wannsee, dabei zwischen Zehlendorf und Potsdamer Platz nur im 20-Minuten-Takt. Niederschöneweide auf der Schnellerstraße ist zwischen Brückenstraße und Karlshorster Straße wegen eines Wasserrohrbruchs nur eine Spur frei. Da wo es geht, gute Fahrt und alle Meldungen zu Straßen und Schienen findet ihr auf rbb888.de und in unserer ARD Sounds App.
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4: Hallo, ich bin Andreas Marschner. Ich freue mich, dass wir diesen schönen Sonntagnachmittag zusammen verbringen.

gleichzeitig anzieht und überfordert und statt klarer Entscheidung entsteht ein Zustand dazwischen, in dem jedes Gefühl zu früh kommt und trotzdem nicht verschwindet. Klingt kompliziert, ist es auch. 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Kygo und Tina Turner, What's Love Got to Do With It?

Peter Gabriel, Sledgehammer hier bei uns auf RBB 88.8. Das sind die 80er hier bei uns. Und jetzt kommt eine Nummer von Maroon 5. This Love.

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3: Gleich 4:30 in Berlin. Das Wetter mit den aktuellen Temperaturen. Friedenau 24 Grad, Mahlsdorf auch 24 und Westend sogar 25. Heute bis zum Abend viel Sonne, kaum Wolken und es bleibt trocken. In der kommenden Nacht gehen die Temperaturen runter auf 12 bis 8 Grad. Und morgen am Montag wieder sonnig und trocken und dann auch wieder bis zu 25 Grad. Wegen des Berlin-Marathons gibt's noch Einschränkungen in der Innenstadt. Auch die Straße des 17. Juni ist gesperrt zwischen Großem Stern und Brandenburger Tor. Außerdem Yitzhak Rabin, Ebert- und Scheidemann-Straße und die John-Forster-Dallas-Allee. Westend, die Halenseestraße, ist zwischen der Avus-Zufahrt und der Einfahrt zur A100 in Fahrtrichtung Kurfürstendamm. Wegen Bauarbeiten noch bis morgen früh gesperrt. Hier gibt's eine Umleitung. Niederschöneweide auf der Schnellerstraße ist zwischen Brückenstraße und Karlshorsterstraße wegen eines Wasserrohrbruchs nur eine Spur frei. Und zur S-Bahn, bis heute Betriebsschluss, fahren für die S8 und S46 Ersatzbusse zwischen Königs Wusterhausen und Grünau. Und auch noch zur U-Bahn. Nach dem Brand am Bahnhof Wittenbergplatz entfällt die Linie U1 weiterhin komplett. Die U2 bleibt zwischen Zoologischem Garten und Gleisdreieck unterbrochen. Da wo es geht. Gute Fahrt und alle Meldungen zu Straßen und Schienen findet ihr auf rbb888.de und in unserer ARD Sounds App.
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3: Wir sind ja gerade auf großer Kiez-Tour, jeden Tag in einem anderen Kiez unterwegs, immer mit einer Schätzfrage im Gepäck. Und worum es zum Beispiel in dieser Woche ging und wo wir morgen sein werden, dazu mehr in knapp 15 Minuten. Ich bin Andreas Marschner, schönen Sonntagnachmittag wünsche ich.

0: Whitney Houston, I Will Always Love You, hier bei uns auf RBB 88.8.
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0: Wir sind ja auf großer Kiez-Tour, 4 Wochen lang durch ganz Berlin. Und in jedem Bezirk gibt's auch eine Schätzfrage. Gestern waren wir in Kreuzberg, wo ja auch der Marathonlauf lang geführt hat. Und wir wollten wissen, wie lange braucht unser Reporter, um die Strecke mit dem Rad abzufahren? 2 Stunden, 10 Minuten und 35 Sekunden waren es am Ende. Und am besten geschätzt hat Sibylle. Sie lag nur 25 Sekunden daneben.
2: Ja, ich hatte mir so gedacht, er ist ja eigentlich relativ sportlich. Und dann, ich habe gedacht, okay, scheiße, heute ist Samstag, Verkehr. Straßen gesperrt vielleicht schon, da hat er auch Schwierigkeiten, Ampeln plus minus und er wollte auch ein bisschen schneller sein als der, woher kam der Herr, aus Philippinen oder so. Mhm. Ja, und da habe ich irgendwie gedacht, das muss eine ungerade Zahl sein und ich habe einfach 2:11 gesagt.
0: Tja, super Sibylle. Und unsere Kiez-Tour geht weiter, morgen sind wir in Wilmersdorf.
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mal kurz dazwischen fahren. Es gibt eine wichtige Meldung aus der RBB 888 Verkehrszentrale. A10 westlicher Berliner Ring Richtung Dreieck Havelland. Zwischen Leest und Potsdam Nord liegen Gegenstände auf der Fahrbahn.

0: Pink, Never Gonna Not Dance Again, hier auf RBB 88.8.
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2: Um 17 Uhr mit Miriam Berger. Guten Tag. In Großbritannien haben die Behörden möglicherweise einen Terrorangriff auf einen Luftwaffenstützpunkt vereitelt. 5 Verdächtige wurden festgenommen, die in mehreren Fahrzeugen auf dem Weg zur US-Basis Fairford gewesen sein sollen. Die britische Antiterrorpolizei übernahm die Ermittlungen. Auf Fairford sind amerikanische Langstreckenbomber stationiert, die auch im Irankrieg zum Einsatz kommen. Ob ein Zusammenhang besteht, ist bisher aber noch unklar. Das höchste Windrad der Welt in der Lausitz wird später fertig als geplant. Das hat das Unternehmen Gicon am Nachmittag mitgeteilt.
3: Den Angaben zufolge mussten die geplanten letzten Arbeiten am Windrad in Schipkau witterungsbedingt wieder verschoben werden. Mit den Rotorblättern soll die Anlage insgesamt 365 Meter hoch werden, fast so hoch wie der Berliner Fernsehturm. Zuletzt hatten starke Winde die Arbeiten immer wieder verzögert. Das Windrad soll künftig Strom für bis zu 7500 Haushalte produzieren.
2: Die Sperrungen wegen des Berlin-Marathons in der Innenstadt werden bis zum frühen Abend nach und nach aufgehoben. Am längsten sind die Straßen in Charlottenburg-Wilmersdorf und Mitte gesperrt. In diesem Jahr haben mehr als 50.000 Läuferinnen und Läufer teilgenommen. Hunderttausende verfolgten den Lauf am Streckenrand. Bei den Männern kam der Äthiopier Guy Adola als erster ins Ziel. Bei den Frauen war Tigista Sefa am schnellsten. Die Grünen-Vorsitzenden Brandner und Banaschak streben eine zweite Amtszeit an. Wie beide Politiker heute mitgeteilt haben, wollen sie beim Bundesparteitag Anfang Dezember in Berlin wieder antreten. Hauptstadtkorrespondent Oliver Neuroth.
4: Banaschak kündigt an, die Partei weiter zu erneuern und er will Vertrauen in die Politik zurückbringen. Brandner spricht davon, kritischer als bisher mit der AfD umzugehen. Dazu möchte sie sich für ein grünes Profil stark machen, das mehr am Alltag der Menschen orientiert ist. Das Führungsduo ist seit Ende 2024 im Amt. Brandner als Vertreterin des real- und wirtschaftspolitischen Flügels, Banaschak als Partei Linker.
2: Auf dem Spargelhof in Kleistow im Kreis Potsdam-Mittelmark ist heute der schwerste Kürbis Deutschlands gekürt worden. Der Sieg ging an einen Züchter aus dem Elbe-Elster-Kreis. Sein Kürbis brachte über 940 Kilogramm auf die Waage. Mehr als 60 Züchter aus ganz Deutschland waren nach Angaben der Organisatoren beim Kürbiswiegen dabei. In der deutschen Eishockeyliga haben die Eisbären Berlin Iserlohn 4:0 geschlagen. Soweit die Nachrichten. 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Das Wetter bis zum Abend freundlich. Zurzeit in Berlin-Dahlem 25 und in Wusterwitz 26 Grad. Nachts meist klar, Abkühlung auf 12 bis 5 Grad. Morgen heiter bis wolkig, maximal 22 bis 27 Grad. Am Dienstag nach Nebelauflösung sonnig bei ähnlichen Temperaturen. Die Zeit 17.03 Uhr. A9 Berlin Richtung Leipzig zwischen Niemeck und Kleinmarzins befindet sich im Baustellenbereich ein liegen gebliebenes Fahrzeug plus 30 Minuten. A10 westlicher Berliner Ring Richtung Dreieck Havelland zwischen Leest und Potsdam Nord liegen Gegenstände auf der Fahrbahn. Stadtverkehr Berlin. Wegen des Berlin-Marathons gibt es immer noch Einschränkungen. Auch die Straße des 17. Juni ist gesperrt und zwar zwischen Großem Stern und Brandenburger Tor. Westend die Halenseestraße ist zwischen der Avus-Zufahrt und der Einfahrt zur A100 in Richtung Kurfürstendamm. Wegen Bauarbeiten noch bis morgen früh gesperrt. Eine Umleitung ist ausgeschildert. Aktuelles zur S-Bahn. Wegen eines Polizeieinsatzes ist der Zugverkehr auf den Linien S41, 42, S8 und 85 zwischen Schönhauser Allee und Landsberger Allee unterbrochen. Wir wünschen Ihnen weiterhin eine gute Fahrt.
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5: Promovierte Ärztin, dreifache Mami, Medfluencerin Dr. Julia Fischer verbringt die kommenden 2 Stunden mit uns. Und danach wissen wir dann hoffentlich, ob man Leitungswasser trinken kann, Kreatin für ordentliche Muckis sorgt und wie wir gesund alt werden. Ich bin Katharina Zanner. Herzlich willkommen.

0: schlau und ständig in Aktion. Dr. Julia Fischer ist heute unser Stargast. Bekannt als Doc Fischer aus dem ARD-YouTube-Kanal Gesund und Buchautorin. Hallo Julia.
1: Hallo, vielen Dank für dieses schöne Intro.
0: Ja, du hast ja gerade 2 Geburten hinter dir. Dein drittes Kind ist im Sommer zur Welt gekommen und dein neues Buch Anfang des Monats erschienen. Welche Geburt war denn schwieriger?
1: Sie waren sehr unterschiedlich, das kann ich sagen. Oh Gott, schwer zu sagen. Also das Buch hat natürlich auch sehr viel Energie und Arbeit und Zeit gekostet, vor allem auch weil ich schwanger war. Damit hatte ich nicht so richtig gerechnet vorher. Und mir war zum Teil wahnsinnig übel oder ich war unglaublich müde und habe mich trotzdem immer an den Schreibtisch geprügelt und das irgendwie durchgeboxt. Deswegen bin ich total froh, dass es fertig geworden ist und offensichtlich den Leuten auch gefällt. Das macht mich total glücklich. Und ein neues Baby bekommen ist natürlich auf so vielen Arten crazy. Das ist ja eine krasse, aber wunderschöne Erfahrung und auch da bin ich total glücklich. Also ich kann dir nicht sagen, es sind beides so unterschiedliche Erfahrungen, aber irgendwie toll, dass beides in einem Jahr geklappt hat.
0: Auf jeden Fall auch herzlichen Glückwunsch zu beiden und deshalb bist du uns heute ja auch zugeschaltet, weil eben kleines Baby noch da zu Hause. Wie läuft's denn mit deiner jüngsten Tochter? Benimmt sie sich einigermaßen auch nachts?
1: Total. Ich muss ganz viel auf Holz klopfen. Ich traue mich immer gar nicht, das laut auszusprechen. Aber mein Mann und ich, wir hatten so ein bisschen die Sorge, die ersten beiden Kinder sind schon so super entspannt, dass wir dachten, oh Gott, jetzt kriegen wir bestimmt ein Schreikind und es wird irgendwie alles krempelt uns das ganze Leben um. Aber bis jetzt ist sie nochmal next level entspannt. Ich war schon mit ihr unterwegs, irgendwie in eine Talkshow, bin mit dem Zug gefahren und so. Und sie macht einfach alles ganz lieb mit. Mega
0: toll.
1: Süß.
0: Weiter so. Du bist ja promovierte Ärztin. Ersetzt du zu Hause für die Familie auch gleich den Kinderarzt und den Hausarzt?
1: Das Praktische ist, dass mein Mann auch Arzt ist. Der ist HNO-Arzt. Also wir ergänzen uns da, glaube ich, ziemlich gut. Aber es hat neulich in der Kinderarztpraxis eine Mitarbeitende was ganz Tolles zu mir gesagt, als ich eine Frage hatte. Und die sagte, du bist ja auch Ärztin, aber ey, auch jede Ärztin darf Mama sein. Und das finde ich total toll, weil man feststellt, klar, ich weiß lauter Dinge und kann die natürlich irgendwie einordnen, aber wenn es um den eigenen Nachwuchs geht, dann hat man doch nochmal andere Fragen oder andere Gefühle und möchte sich doch nochmal bei jemandem, der gefühlemäßig nicht involviert ist, rücksprechen und sich vergewissern über bestimmte Dinge. Und dass jemand dann mit dem Blick auf mich zukommt und sagt, ey, egal, dass du auch Ärztin bist, hier bist du Mama, kannst alle Fragen stellen, wir sprechen mit dir, das fand ich total toll.
0: Verstehe ich total, das tut dann richtig gut. Ich verstehe aber auch, dass die Kinder entspannt sind mit so viel Arztexpertise zu Hause.
1: Das stimmt. Das stimmt.
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1: Ob hartnäckiger Husten oder Unsicherheit, wie viel Kreatin denn nun gesund für uns ist, unser heutiger Sonntagsgast Julia Fischer hat bestimmt eine Antwort. Julia, Freunde und Familie fragen dich bestimmt ständig um medizinischen Rat. Was war denn die bisher absurdeste Situation, die du da erlebt hast?
2: Die absurdeste Situation war, da habe ich in einer WG gelebt. Wir waren zwei WGs übereinander in so einem typischen Altbauhaus in Berlin. Und einer aus der WG von oben drüber kam runter zu mir und klopfte an meine Zimmertür, machte sie auf und sagte, Julia. Und dann machte er auch schon seine Hose auf und ließ sie runter und sagte, was ist das? Ja, stand dementsprechend halbnackt vor mir und zeigte mir sein Genital. Und ich sollte dann begutachten, was denn da los war. So absurd wird es selten, aber auf der anderen Seite gibt es eigentlich keine Frage, die einem noch nicht gestellt wurde, so ungefähr. Es ist alles möglich.
1: Nervt dich das manchmal auch oder ist das okay?
2: Nee, eigentlich nervt mich das nicht. Glücklicherweise liebe ich das so sehr, Medizin, Gesundheit, die Themen dazu und finde es auch immer so faszinierend, wie unser Körper funktioniert, warum man welche Schlüsse ziehen kann, aus welchen Daten und warum man bestimmte Dinge aber daraus nicht ableiten kann und so, dass ich das total gerne immer wieder erkläre.
1: Du hast ja auch eine ganze Zeit als Ärztin gearbeitet. Warum wolltest du dann doch lieber Gesundheitsthemen journalistisch bearbeiten, als Kranke gesund machen?
2: Ich wusste schon immer, ich will Gesundheit und Medizin in den Medien erklären. Also ich habe

0: ursprünglich gedacht, ich würde schreiben und habe deswegen auch als erstes mich für journalistische Studiengänge beworben. Da war der NC aber damals krasser als für Medizin, sodass ich beim Journalismus nicht reingekommen bin. Und dann mir überlegt habe, welches Thema finde ich denn so spannend, dass ich mir wirklich vorstellen könnte, ein Leben lang drüber zu berichten. Und das war am Ende Medizin. Das heißt, deswegen habe ich Medizin studiert, habe, als ich fertig war, aber gedacht, jetzt bist du Ärztin. Ich habe ja noch einen Doktortitel gemacht. Du musst es jetzt auch einmal ausprobieren. Deswegen habe ich angefangen, als Ärztin zu arbeiten, habe ganz schnell gemerkt, dass das Männchen in meinem Hinterkopf gesagt hat, du wolltest doch aber eigentlich was anderes machen. Und dann habe ich mich nicht so richtig getraut, aus diesem ja irgendwie tollen Beruf als Ärztin, bei dem auch klar ist, die Vergütung stimmt, anders als manchmal im Journalismus. Mhm. Ich habe mich nicht so richtig getraut, da abzuspringen. Das hat 2,5 Jahre gedauert.
1: Gab es einen Auslöser?
0: Aber dann habe ich es gemacht. Das Männchen im Hinterkopf wurde immer, immer lauter. Und am Ende habe ich gedacht, so, wenn ich das mache, dann richtig. Und zwar möchte ich ein richtig tolles Volontariat mit Hand und Fuß machen an der Journalistenschule. Das habe ich dann an der Electronic Media School vom RBB und MABB gemacht. Und ich habe da so ein bisschen gedacht, wenn die mich nehmen, das ist so eine tolle Ausbildung, dann ist das Zeichen vom Himmel, ich soll das machen. Und wenn es nicht klappt, dann lasse ich es halt. Und die haben mich aber angenommen und von da an habe ich die beiden Berufe miteinander verbunden und liebe es sehr seitdem.
1: Aber Julia, das ist ja eine ewig lange Ausbildung.
0: Es sind 6 Jahre Medizinstudium, dann habe ich 2,5 Jahre praktisch gearbeitet und dann habe ich tatsächlich noch die 1,5 Jahre journalistisches Volontariat drauf gemacht. Also ja, es war eine lange Ausbildung in der Tat. Mhm.

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1: Mit Katharina Zanner und mit Dr. Julia Fischer. Was ist gerade die gefährlichste Gesundheitslüge, die durchs Netz geistert?
2: Mit am gefährlichsten sind die aktuellen Medfakes, die es gibt. Also Deepfake-Videos. Also auch von mir gab es schon ein Video, in dem ich behauptet habe, ich hätte ein revolutionäres Abnehmmittel entwickelt. Und man kann das jetzt über den Button hier in diesem Link kaufen. Und davon gibt es im Moment wahnsinnig viel. Das Mittel gegen Diabetes, Bluthochdruck, alle chronischen Erkrankungen, die man so kennt, angepriesen werden mit bekannten Gesichtern. Auch Eckart von Hirschhausen war schon dabei. Und was da verkauft wird, das kann im schlimmsten Fall super schädlich sein. Und das kann natürlich ganz, ganz schrecklich schief gehen. Also das finde ich aktuell mit das Schlimmste, was so kursiert.

0: In kurzen Clips hat sie schon mit vielen Gesundheitsmythen aufgeräumt. Julia Fischer ist heute unser Stargast. Julia, du hast ja gerade schon gesagt, es gibt Fake-Videos im Netz. Du warst auch schon Opfer. Hast du das eigentlich dann wegbekommen, dieses Video, oder geistert das noch irgendwo rum?
1: Ich bin mir nicht sicher, ob es noch irgendwo rumgeistert. Ich habe mir große Mühe gegeben, es wegzubekommen, aber man hat leider quasi keine Handhabe. Das ist das Schlimme daran. Irgendwo in der Welt sitzt jemand, der sich das ausdenkt, und das wird tausendfach, hunderttausendfach verbreitet. Aber wenn man versucht, demjenigen, der das in die Welt gesetzt hat, auf die Schliche zu kommen, findet man vielleicht noch das Land raus, in dem derjenige sitzt, und dann kommt man da aber kaum hinterher. Also man hat wirklich fast keine Handhabe. Eckart von Hirschhausen hat es mal geschafft, gegen Meta zu klagen und war erfolgreich, aber hat dafür auch wahnsinnig viel Zeit und sehr viel Geld aufgewendet. Das ist leider wirklich wie David gegen Goliath. Dagegen anzukommen ist unglaublich schwer.
0: Aus deinem Buch habe ich gelernt, falsche Fakten verbreiten sich 6-mal schneller als evidenzbasierte. Woran liegt das?
1: Das Schlimme ist, dass die Menschen, die Desinformation streuen, die wissen ganz genau, wie Kommunikation funktioniert. Die spielen auf unsere Ängste an, und das geht einfach bei uns mitten rein. Wenn jemand von Gift spricht oder sagt, Haferflocken bringen dich um, du musst so und so viele Proteine nehmen sonst. Die spielen immer mit einer unserer mächtigsten Emotionen, der Angst, und bieten dann direkt eine Lösung an. Und das bringt leider in unserem Gehirn dann wirklich das impulsive Verhalten raus. Wir vergessen unseren rationalen Verstand, und schneller als man sich versieht, teilt man diese Nachrichten, weil man auch seine Liebsten warnen möchte. Schneller als man sich versieht, kauft man irgendwas. Man neigt leider zu Kurzschlusshandlungen, die dazu führen, dass diese Videos immer weiter verbreitet werden, weil das ja auch genau der Content ist, den Algorithmen in den sozialen Medien lieben und bedienen.
0: Aber das heißt natürlich auch, wir sollten gerade dann vorsichtig werden, oder?
1: Wenn einem Angst gemacht wird, wenn man ein schlechtes Gefühl bekommt, oder auch wenn einem ein Problem suggeriert und dann im nächsten Schritt direkt eine Lösung angeboten wird, oder wenn man das Gefühl hat, es ist ein Wundermittel, das einem verkauft wird. Man möchte vielleicht schon lange abnehmen und plötzlich verspricht etwas, 15 Kilo in 10 Tagen. Also immer wenn wir denken, so, das kann doch gar nicht sein, dann ist das höchstwahrscheinlich tatsächlich so, es kann nicht sein. Und wir sollten kurz innehalten und überlegen und nochmal gegenchecken. Finde ich diese Information woanders? Diese Person, weiß die, wovon die redet? Ist die vertrauenswürdig? Oder kann es sein, dass das tatsächlich eine falsche Information ist?
0: Sind eigentlich solche Influencer inzwischen mächtiger als zum Beispiel der Arzt des eigenen Vertrauens?
1: Sie haben auf jeden Fall eine sehr, sehr große Macht, ja. Eine große Rolle spielt ja Authentizität. Die Menschen in den sozialen Medien sehen aus wie wir, oder sie sehen aus, wie wir gerne aussehen würden. Und wir identifizieren uns mit den Menschen online eher als mit den Medizinerinnen und Medizinern im weißen Kittel in Arztpraxen. Und das führt zu so einer Art Vertrauensvorschuss, dass die tatsächlich zum Teil eine sehr große Macht über uns haben, ohne dass das unbedingt mit Expertise zu tun hat.

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1: Heute haben wir jemanden bei uns, der sich richtig gut auskennt mit Ernährung und Gesundheit, Dr. Julia Fischer. Julia, wenn du eine Frage klären willst, also du kümmerst dich ja um alle Fragen, die so uns beschäftigen, ja? Zum Beispiel eben, ob Leitungswasser gut ist zum Trinken oder wir doch besser Mineralwasser kaufen. Wie machst du dich schlau dazu?
2: Ich bin permanent am Lesen eigentlich. Ich lese sowohl, was zu diesen Themen in den Nachrichten passiert, als auch ich bin immer dabei, neueste wissenschaftliche Studien zu lesen und die Ergebnisse zu interpretieren. Und wenn ich dann wirklich konkret einer Frage nachgehe, dann rufe ich auch Expertinnen und Experten an. Ich habe lange mit dem Umweltbundesamt über genau das Thema Leitungswasser gesprochen und mir erklären lassen, wie funktioniert das eigentlich mit dem Filtern von Wasser, mit dem Nachweisen, mit Proben und so weiter. Also ich fahre mehrgleisig, um wirklich so viel wie möglich über ein Thema rauszufinden, um das am Ende so gut wie möglich einzuordnen.
1: Wenn jetzt jemand schreibt im Netz, Mensch, da sind Rückstände von Medikamenten drin, Drogen oder Plastik im Leitungswasser, besser nicht trinken, was entgegnest du?
2: Es ist wie immer so, dass jeder Mythos einen kleinen wahren Kern hat. Und ja, es sind Rückstände von Medikamenten oder hormonellen Stoffen auch im Leitungswasser nachzuweisen. Allerdings liegt es nicht daran, dass das Mengen sind, die uns schaden können, sondern vor allem, dass unsere Messinstrumente so wahnsinnig gut geworden sind. Wir können tausendste Gramm nachweisen. Das bedeutet aber nicht, dass es automatisch schädlich ist. Nur weil ich was finde, heißt es nicht, dass es in einer Dosierung vorliegt, die uns schaden kann. Wenn wir uns anschauen, welche Grenzwerte es gibt und welchen Einfluss die auf unsere menschliche Gesundheit haben, dann muss man klar sagen, Leitungswasser ist eines der bestgetesteten und sichersten Lebensmittel, die wir überhaupt haben in Deutschland. Und sie werden besser getestet als Flaschenwasser. Es gibt vielleicht einige wenige Gebiete in Deutschland, wo viel industrielle Nutzung oder auch landwirtschaftliche Nutzung besteht und da können mal eine Konzentration einen bestimmten Grenzwert übersteigen, aber da wird man dann auch darüber informiert. Im absoluten Großteil von Deutschland kann man Leitungswasser ganz bedenkenlos trinken. Und das ist ein Riesengeschenk, wenn man mal in andere Nachbarländer schaut zum Beispiel.
1: Ich mache das auch gerne, Leitungswasser trinken.
2: Ja.
1: Dann ist Bio gesünder?
2: Nicht generell. Es stimmt, dass auf Bio-Lebensmitteln weniger Pestizide und so weiter nachweisbar sind. Aber generell wissen wir aus Studien, und die werden nicht mit Bio-Lebensmitteln gemacht, sondern wir wissen, dass einfach ein hoher Konsum von Obst und Gemüse sehr gesund ist und zu einem längeren gesunden Leben beiträgt. Und das unabhängig davon, ob es bio oder konventionell ist. Also das heißt, wir sollten immer darauf achten, ausreichend Gemüse und Obst zu uns zu nehmen. Wenn wir das Geld haben, nur Bio zu kaufen, wunderbar. Aber niemand sollte seinen Obst- und Gemüsekonsum einschränken, weil er Angst hat vor konventionellen Lebensmitteln.

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1: Um 18 Uhr mit Miriam Berger. Guten Abend. In der schwarz-roten Koalition geht der Streit über die Pflegereform weiter. SPD-Fraktionschef Miersch nannte die Regierungspläne ein reines Kürzungspaket und drohte damit, sie im Bundestag zu blockieren. Bundesgesundheitsminister Linnemann lehnte seinerseits Forderungen aus der SPD ab, die Eigenanteile bei den Pflegekosten zu deckeln. Den aktuellen Streit nannte der CDU-Politiker nichts Ungewöhnliches. Er schloss eine Einigung bis zur nächsten Kabinettssitzung am Mittwoch nicht aus. Die Grünen-Vorsitzenden Brandner und Banaschak streben eine zweite Amtszeit an. Wie beide Politiker heute mitgeteilt haben, wollen sie beim Bundesparteitag Anfang Dezember in Berlin wieder antreten. Hauptstadtkorrespondent Oliver Neuroth.
2: Banaschak kündigt an, die Partei weiter zu erneuern und er will Vertrauen in die Politik zurückbringen. Brandner spricht davon, kritischer als bisher mit der AfD umzugehen. Dazu möchte sie sich für ein grünes Profil stark machen, das mehr am Alltag der Menschen orientiert ist. Das Führungsduo ist seit Ende 2024 im Amt. Brandner als Vertreterin des real- und wirtschaftspolitischen Flügels, Banaschak als Partei Linker.
1: In Großbritannien haben die Behörden möglicherweise einen Terrorangriff auf einen Luftwaffenstützpunkt vereitelt. 5 Verdächtige wurden festgenommen, die in mehreren Fahrzeugen auf dem Weg zur US-Basis Fairford gewesen sein sollen. Die britische Antiterrorpolizei übernahm die Ermittlungen. Auf Fairford sind amerikanische Langstreckenbomber stationiert, die auch im Irankrieg zum Einsatz kommen. Ob ein Zusammenhang besteht, ist aber bisher noch unklar. Das höchste Windrad der Welt in der Lausitz wird später fertig als geplant. Das hat das Unternehmen GIKON am Nachmittag mitgeteilt. Ingo Janssen, RBB 24.
3: Den Angaben zufolge mussten die geplanten letzten Arbeiten am Windrad

0: in Schipkau witterungsbedingt wieder verschoben werden. Mit den Rotorblättern soll die Anlage insgesamt 365 Meter hoch werden, fast so hoch wie der Berliner Fernsehturm. Zuletzt hatten starke Winde die Arbeiten immer wieder verzögert. Das Windrad soll künftig Strom für bis zu 7500 Haushalte produzieren.
1: Auf dem Spargelhof in Kleistow im Kreis Potsdam-Mittelmark ist heute der schwerste Kürbis Deutschlands gekürt worden. Der Sieg ging an einen Züchter aus dem Elbe-Elster-Kreis. Sein Kürbis brachte über 940 Kilogramm auf die Waage. Mehr als 60 Züchter aus ganz Deutschland waren nach Angaben der Organisatoren beim Kürbiswiegen dabei. In der deutschen Eishockeyliga haben die Eisbären Berlin Iserlohn 4:0 geschlagen. Soweit die Nachrichten. 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Das Wetter am Abend weiterhin freundlich. Zurzeit in Berlin-Steglitz 23 und in Guben 24 Grad. Nachts Tiefstwerte 12 bis 5 Grad. Morgen heiter bis wolkig, maximal 22 bis 27 Grad. Es ist 18.03 Uhr. Vorsicht bitte auf der A9 zwischen Brück und Rastplatz Zauche in beiden Richtungen. Gefahr durch einen Fußgänger auf der Fahrbahn. Stadtverkehr Berlin. Tiergarten. Die Straße des 17. Juni ist zwischen Großer Stern und Brandenburger Tor nach dem Marathon in beiden Richtungen noch bis Dienstagabend gesperrt. Westend. Die Hahnseestraße ist zwischen der Avus-Zufahrt und der Einfahrt zur A100 in Fahrtrichtung Kurfürstendamm wegen Bauarbeiten noch bis morgen früh gesperrt. Eine Umleitung ist ausgeschildert. Schöneweide auf der Schnellerstraße zwischen Brückenstraße und Karlshorster Straße wegen eines Wasserrohrbruchs nur eine Spur frei. Alt-Hohenschönhausen, Bauarbeiten auf der Hansastraße bis zum 5. Oktober ist zwischen Liebermann und Feldmannstraße pro Richtung nur eine Spur frei. Und Biesdorf, Alt-Biesdorf, in Höhe der Märkischen Allee ist bis Mitte Oktober in beiden Richtungen nur eine Spur frei. Wir wünschen Ihnen weiterhin eine gute Fahrt.
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3: Mit Katharina Zanner, herzlich willkommen, und Medfluencerin Julia Fischer. Julia, du machst viel Sport. Bei welcher Übung musst sogar du mal deinen inneren Schweinehund überwinden?
4: Gute Frage. Ich liebe Sport. Ich liebe wirklich irgendwie alles daran. Ich mache das mittlerweile ja 3-4 Mal die Woche und ich liebe Kraftsport, ich liebe Laufen. Für mich braucht es eine gute Mischung aus allem. Ich kann dir ehrlich gesagt nicht sagen, was ich doof finde. Doch, ich habe was.
3: Sag.
4: Werfen. Ich kann überhaupt nicht werfen. Also Weitwurf habe ich schon immer gehasst, kann ich einfach nicht. Habe ich deswegen auch aufgegeben. Guck mal, deswegen muss ich das aus der letzten Ecke in meinem Gehirn kramen, weil ich das einfach schon gar nicht mehr mache.

0: frisch und schlau, unser heutiger Stargast Dr. Julia Fischer. Julia, ich sage das ja immer mit dem Doktor dazu, weil du ja eben tatsächlich promovierte Ärztin bist. Schindelt das eigentlich Eindruck?
1: Ein bisschen schon, klar.

0: Menschen wissen, dass man eine gewisse Zeit investiert hat, um diesen Grad zu erreichen. Auf der anderen Seite gibt es auch immer wieder die sagen, gerade ein medizinischer Doktortitel, das ist ja also vergleichsweise zu anderen Richtungen, anderen Berufen ist der medizinische Doktortitel relativ leicht zu erreichen. Und es gibt auch immer mehr Menschen, die sagen, beweis mir mal erstmal deine Expertise. Nur weil da Doktor draufsteht, das klingt zwar schön, aber erstmal möchte ich an der Substanz merken und an deinen Quellen merken, ob du wirklich Bescheid weißt. Und das finde ich eigentlich auch ganz gut, dass man hinter diesen Titel schaut und wirklich ja, sicher geht, dass der oder diejenige sich darauf nicht ausruht, sondern immer auf dem Stand der aktuellen Wissenschaft argumentiert.
1: Spannend. Kommen wir nochmal zurück zum Sport machen. Du hast ja eben schon gesagt, 3 bis 4 Mal die Woche. Gibt auch Videos davon im Netz. Ihr macht das bei euch in der Nachbarschaft, ne? Ich glaube, auf dem Sportplatz oder so, ne? So sieht das
0: Genau.
1: zumindest aus. Erzähl mal, wie ist das Ganze zustande gekommen?
0: Wir haben tatsächlich vor ungefähr 5 Jahren, haben 3 Frauen aus der Nachbarschaft, inklusive mir, beschlossen, wir wollen gemeinsam Sport machen. Und wir haben uns einfach locker verabredet und haben draußen eine Runde unterschiedliches, ja, Krafttraining oder sind auch zusammen laufen gegangen, gemacht. Und das hat sich immer weiter verselbstständigt. Es sind immer mehr Leute vorbeigekommen und haben gesagt, oh cool, darf ich nicht mitmachen? Dann haben wir eine WhatsApp-Gruppe gegründet. Und unsere liebe Anna, die Trainerin, die hat nach und nach verschiedenste Ausbildungen gemacht und ist Personal Trainer, Yoga-Lehrerin und so weiter. Und die hat das dann professionalisiert, hat jetzt eine eigene Booking-Plattform. Mittlerweile sind wir in der WhatsApp-Gruppe, ich weiß nicht, glaube 150 Frauen. Es kommen längst nicht alle, aber so zu 20 sind wir eigentlich meistens. Machen wirklich 3 bis 4 Mal die Woche draußen bei jedem Wetter, Schnee, Regen, egal. Manchmal
1: Ach.
0: treffen wir uns unter einer Brücke, um nicht zu nass zu werden. Aber wir ziehen es durch und es ist fantastisch, weil es Tageslicht, frische Luft, Gossip, also mit den Leuten quatschen. Es bilden sich Freundschaften, berufliche Connections und so weiter. Also es ist wirklich eine totale Bereicherung fürs Leben. Ist ganz
1: Toll.
0: toll.
1: Wie lange macht ihr immer so eine Stunde, oder?
0: Genau, eine Stunde.
1: Und warum ist denn Krafttraining so wichtig?
0: Krafttraining ist irre wichtig für alles. Häufig heißt es, wir machen Krafttraining einfach nur, um toll auszusehen. Aber in Wirklichkeit, der Muskel ist ein Stoffwechselorgan. Myokine heißen die. Bestimmte Stoffe produziert, die durch den ganzen Körper reisen und Entzündungen reduzieren, das Risiko reduzieren für chronische Krankheiten wie Bluthochdruck, Diabetes und so weiter. Also der Muskel arbeitet mit unserem ganzen Körper auf eine gute Art und Weise zusammen, macht uns gesünder. Und gerade im höheren Alter verlieren wir leider relativ schnell Muskel. Und da müssen wir unbedingt gegen anarbeiten, damit wir einfach mobil und stark bleiben, damit wir auch im Alter noch alleine Treppen steigen, unsere Enkelkinder tragen und herzen können. Muskel sind wirklich einfach wahnsinnig wichtig für jede Etappe unseres Lebens und unserer Gesundheit.

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1: Die echte Julia Fischer ist uns heute zugeschaltet. Und es gab ja dieses Fake-Video von dir. Aber du bist es nun garantiert heute. Weil wir eben schon über Muskeln sprachen. Da gilt ja so ein bisschen als allgemeines Wundermittel Kreatin. Also überall sehe ich Kreatinsäcke rumstehen bei irgendwelchen Menschen.
2: Stimmt.
1: Was für ein Wundermittel ist das denn tatsächlich?
2: Es wird aktuell wahnsinnig gehypt und gerne als Wundermittel dargestellt. Es ist sehr gut untersucht. Und man kann tatsächlich sagen, jemand, der sehr viel Sport treibt und das darauf auslegt, Kraftzuwachs zu haben, möglichst schnell, der kann wirklich davon profitieren, weil es dem Muskel quasi mehr Energie gibt und der länger arbeiten und dadurch mehr Kraft aufbauen kann. Allerdings muss man sagen, das hilft eben wirklich nur in dieser Kombination mit sehr viel Sport. Es wird häufig auch so dargestellt, als könnte es mental ganz viel Kognition verbessern, sprich mehr Konzentration, weniger Vergesslichkeit und so weiter. Und da sind die Daten aber sehr, sehr dünn. Das hilft manchmal bei deutlich älteren Menschen oder auch bei Menschen, die viel zu wenig schlafen. Sieht man das am ehesten, dass das mal einen Vorteil bringen kann. Aber da würde ich sehr viel vorsichtiger argumentieren als viele Influencer. Da ist es tatsächlich kein Wundermittel.
1: Und dann überhaupt Nahrungsergänzungsmittel. Ne? Ist ja ein Riesenthema. Zum Beispiel Vitamin D ist gut, wenn man es für die Knochen nimmt. Was hältst du für wichtig zu nehmen oder was sollte man nicht unbedingt nehmen?
2: Da muss man ganz individuell schauen. In welcher Lebensphase bin ich gerade? Wie alt bin ich? Frau oder Mann? Und wie ernähre ich mich? Also Vitamin D ist ein super Beispiel. Wahrscheinlich der Großteil von uns kann das zumindest in den Wintermonaten einnehmen. Aber auch da würde ich immer schauen, wo stehe ich gerade aktuell? Wenn ich einen Mangel vermute, dann sollte man den Blutwert dafür bestimmen lassen und sich dann überlegen,

0: wie viel brauche ich, um wieder in den Normbereich zu kommen? Weil wenn man einfach blind was einnimmt, dann kann es sein, dass es zu viel ist. Es kann aber auch sein, dass es zu wenig ist. Und dementsprechend würde ich immer sagen, unbedingt das Blut abnehmen und dann gezielt Nahrungsergänzungsmittel einnehmen. Also jemand, der vegan lebt, braucht definitiv Vitamin B12. In der Schwangerschaft und in Stillzeit sind bestimmte Nahrungsergänzungsmittel vorgeschrieben. Ich würde nicht sagen, es gibt diesen einen Blumenstrauß, den sollte jeder nehmen, sondern ich würde immer sagen, das ist ganz individuell und sollte wirklich gezielt mit einem Arzt oder einer Ärztin gemeinsam angegangen
1: Spart
0: werden.
1: dann übrigens auch eine Menge Geld. Und noch ein Thema, Süßstoffe, gesund oder ungesund?
0: Kein Mensch würde Süßstoffe empfehlen. Kein Mensch würde sagen, wenn du noch keine Süßstoffe isst, dann iss jetzt welche, sondern es geht immer darum, Zucker durch Süßstoffe zu ersetzen. Und das ist generell eine gute Idee. Wir wissen, dass Süßstoffe in gängigen Verzehrsmengen konsumiert keinen Schaden anrichten. Sie sind weder krebserregend noch zerstören sie den Darm. Da muss man sich wirklich keine großen Sorgen machen. Von zu viel Zucker wissen wir eher schädliche Folgen. Und trotzdem wäre es noch besser, wir würden insgesamt einfach weniger süß essen. Das Beste wäre, wir würden entwöhnen und würden so wenig Süßstoff und so wenig Zucker wie möglich essen. Aber vor Süßstoffen muss man keine Angst haben. Gegenüber zu Zucker sind sie die bessere Wahl.

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1: Ich bin Katharina Zanner. Hallo. Julia Fischer ist heute unser Promi-Gast. Julia, als viel arbeitende, inzwischen dreifach Mami, was ist denn für dich der schönste Moment des Tages?
2: Wenn ich erfolgreich Dinge abgeschlossen habe, die ich machen wollte, wenn ich produktiv war und dann sagen kann, boah, jetzt bin ich fertig, jetzt widme ich mich nur noch meinen Kindern, meiner Familie und buddel mit denen im Sand oder lese was vor oder male und entspanne mich mit denen gemeinsam. Das ist

0: erfolgreiche Buchautorin und Moderatorin, Mutter, sie macht regelmäßig Sport, isst gesund. Unser Sonntagsbesuch heute, Julia Fischer. Julia, du machst uns alle etwas fertig mit deiner Perfektion.
1: Ich wollte gerade sagen, das klingt ja schrecklich.
0: Gibt's denn auch mal, was ist denn der Moment, wo du mal unperfekt bist?
2: Ich bin eigentlich immer ein bisschen unperfekt, weil ich auch die Meinung vertrete, ganz klar, Perfektionismus ist Quatsch. Das schafft keiner und das kann auch keiner durchhalten. Den anzustreben, macht deswegen auch schon keinen Sinn. Ich liebe das Konzept 80-20. Ich gebe mir große Mühe, dass ich zu 80% mich wirklich ausgewogen und gesund ernähre und meine Sportroutine durchziehe. Aber zu 20% esse ich auch das dicke Eis oder das dicke Stück Schokokuchen, auf das ich Lust habe, und lasse mich dann auch nicht mit irgendwelchen Alibi-Rezepten, die dann zuckerfrei und nur aus Trockenobst sind oder sowas, abspeisen, sondern zu 20% esse ich das, worauf ich wirklich Lust habe, und dadurch fällt es mir auch leicht, diese Balance aufrechtzuerhalten und das langfristig durchzuziehen. Und das würde ich auch immer weiter empfehlen.
0: Ich halte das auch für die beste Einstellung zum Leben. Ja. Außerdem empfiehlst du ja 7 Schritte zur Gesundheit. Welche sind denn am wichtigsten?
2: Mit das Wichtigste ist definitiv die gesunde Ernährung. Das ist einfach ein Riesenhebel. Da können wir uns an der mediterranen Ernährung orientieren. Und da geht es eben auch darum, keine Crash-Diäten zu machen, sich nichts zu verbieten, sondern einfach eine Balance zu finden, die man selber dauerhaft durchhalten kann. Dann gehört unbedingt natürlich die Bewegung dazu. Da gibt die WHO ja auch sehr konkrete Empfehlungen, 150 bis 300 Minuten Bewegung. Das sollten Cardio beinhalten, aber unbedingt auch zweimal, eigentlich, also wenn es irgendwie geht, zweimal die Woche Krafttraining, aber so gut, wie man es schafft natürlich. Alles ist besser als nichts. Und am Ende sind es natürlich auch Gifte vermeiden, wie möglichst wenig Alkohol, nicht rauchen. Das wären so die 3 Punkte.
0: 2/3 der Männer in Deutschland sind übergewichtig und die Hälfte der Frauen. Wenn man sich an das hält, was du gerade gesagt hast, meinst du, dann kann man auch das Gewicht im Griff halten oder braucht es dann doch die Abnehmspritze?
2: Das kann man ganz bestimmt. Es geht ja immer um die Kalorienbilanz. Man muss ein Level finden, in dem man nicht mehr Energie zu sich nimmt, als man verbraucht. Das kann man auf jeden Fall selber schaffen, mit lauter Tipps, die ich im Buch gebe. Die Abnehmspritze ist am Ende natürlich, wenn man wirklich übergewichtig ist, wenn man wirklich Adipositas hat, das ist nicht mit Disziplin und irgendwelchen 7 Tipps zu machen, sondern das gilt ja wirklich mittlerweile als chronische multifaktorielle Erkrankung. Und da braucht es dann einen komplexen Therapieplan, zu dem durchaus auch die Abnehmspritze gehören kann. Man muss sehr unterscheiden, in welchem Level schafft man selbst und ab wann braucht man Hilfe. Und dann ist es völlig okay, dass man diese Hilfe braucht und sie in Anspruch nimmt.
0: Ja, aber wichtig ist, das will ich nochmal kurz anfügen, das sagst du auch ganz oft in deinem Buch, dass man auch Spaß hat bei einem bisschen, oder?
2: Unbedingt, sonst hält man ja nicht durch. Also wenn das ganze Leben nur noch Verbote und Verzicht bedeuten, das kannst du ja vergessen. Das

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1: Was stimmt denn jetzt? Orientierung im Gesundheitschaos. Online wie offline, so heißt ihr neues Buch. Julia Fischer ist bei uns. Julia, das Buch ist raus beim ARD-YouTube-Kanal Gesund. Da hörst du nach 3,5 Jahren auf. Und ja auch mit der Fernsehsendung Doc Fischer. Erstmal, warum eigentlich?
2: Ich bin ein Mensch, ich brauche regelmäßig was Neues. Und ich habe die Arbeit total genossen mit den Menschen, mit denen ich da gemeinsam gearbeitet habe. Und ich habe die Community geliebt. Es war ganz toll, weil sie eigentlich keinen Tag wirklich wie Arbeit angefühlt hat. Aber ich habe einfach für mich beschlossen, ich möchte jetzt nochmal schauen, was passiert, wenn ich selber alleine Neustart mache und mich auf mich fokussiere und mal überlege, was aktuell eigentlich genau das ist, was ich machen möchte. Es wird definitiv weiterhin evidenzbasierte, möglichst unterhaltsame, verständliche Kommunikation von Gesundheitsthemen sein. Aber ich wollte mich einfach selber nochmal neu aufstellen und neue Dinge ausprobieren und ein bisschen frischen Wind haben.
1: Mhm. Auf Instagram bist du ja auch aktiv. Ich glaube, du hast so an die 170.000 Follower. Kommt das hin? Wie viel Zeit verbringst du damit?
2: Bis jetzt war das immer nur die Zeit, die noch so ein bisschen übrig geblieben ist, weil ich mit der Sendung und im YouTube-Kanal natürlich einfach wahnsinnig viel zu tun hatte. Damit war ich im Prinzip ausgelastet. Und immer wenn so ein paar Stunden hinten runtergefallen sind, dann habe ich die in meinen Instagram-Kanal gesteckt. Und das werde ich jetzt auch so ein bisschen intensivieren. Und da möchte ich tatsächlich auch mal mit ein bisschen mehr Strategie rangehen und Dinge ausprobieren. Da bin ich auf jeden Fall weiter zu finden.
1: Und ansonsten aber noch ein bisschen offen, wo es hingeht. Oder gibt es schon so eine Idee?
2: Es gibt unterschiedliche Ideen. Also ich denke danach über auch einen Podcast oder mein eigenes YouTube-Format. Ich mache ja auch Event-Moderationen, die mir total viel Spaß machen. Aber so der konkrete Weg ist tatsächlich noch offen. Wie genau ich mir das jetzt zusammenstücke, das möchte ich jetzt angehen und freue mich total drauf.
1: Viertes Kind?
2: Nein. So schön das ist. Also ich finde, gerade diese kleinen Neugeborenen sind ja, wobei sie sind einfach in jedem Alter toll. Wenn da nicht die Rationalität wäre, würde ich sagen, klar, immer mehr. Aber nein, jetzt reicht's.
1: Sonst hört der Spaß auf.
2: Genau, man muss ja auch allen gerecht werden und so. Und es ist dann irgendwann auch ein Kostenfaktor. Also ich glaube, ich habe 2 Geschwister und ich habe es immer geliebt, zu dritt zu sein. Und das fühlt sich jetzt schon sehr, sehr vollständig an. Also ich bin ganz glücklich.
1: Ist
2: so
1: bei mir genauso. Ich habe 2 ältere Schwestern. Also liebe Julia, viel Erfolg bei allem, was du dir noch vornehmen wirst. Vor allem alles Gute für deine Familie und natürlich auch gutes Durchhalten mit allem und viel Erfolg mit dem Buch.
2: Dankeschön, das war sehr schön.
1: Ich bin Katharina Zanner, wünsche Ihnen noch einen schönen Sonntagabend.

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1: Um 19 Uhr mit Miriam Berger. Guten Abend. In der schwarz-roten Koalition geht der Streit über die Pflegereform weiter. In der ARD erteilte Bundesgesundheitsminister Linnemann Forderungen aus der SPD eine klare Absage, die Eigenanteile bei den Pflegekosten zu deckeln. Das löse nicht die eigentlichen Probleme bei der Pflegeversicherung. Hauptstadtkorrespondent Oliver Neuroth.
2: Morgen sollen die Gespräche zwischen den Regierungsparteien über einen Kompromiss bei der Pflegereform weitergehen. Am Mittwoch möchte Linnemann sein Konzept ins Kabinett einbringen. Im Kern sieht es vor, den Zugang zu höheren Pflegeleistungen zu bremsen und einzelne Leistungen zu begrenzen. Die SPD sieht darin eine Verschlechterung der Pflege und droht mit einem Boykott der Pläne.
1: Die Grünen-Vorsitzenden Brandner und Banaschak streben eine zweite Amtszeit an. Wie beide Politiker heute mitgeteilt haben, wollen sie beim Bundesparteitag Anfang Dezember in Berlin wieder antreten. Brandner schrieb, sie und Banaschak hätten die Partei in den vergangenen 2 Jahren inhaltlich weiterentwickelt und Strukturen reformiert. Banaschak erklärte, die Grünen hätten es geschafft, eine neue Kampagnenfähigkeit und Dynamik herzustellen. Das höchste Windrad der Welt in der Lausitz wird später fertig als geplant. Das hat das Unternehmen GIKON am Nachmittag mitgeteilt. Ingo Janssen, RBB 24.
3: Den Angaben zufolge mussten die geplanten letzten Arbeiten am Windrad in Schipkau witterungsbedingt wieder verschoben werden. Mit den Rotorblättern soll die Anlage insgesamt 365 Meter hoch werden, fast so hoch wie der Berliner Fernsehturm. Zuletzt hatten starke Winde die Arbeiten immer wieder verzögert. Das Windrad soll künftig Strom für bis zu 7.500 Haushalte produzieren.
1: In Berlin sind die Sperrungen wegen des Marathons bis zum frühen Abend weitgehend aufgehoben worden. Nur noch die Straße des 17. Juni im Tiergarten ist vorerst noch nicht befahrbar. In diesem Jahr haben mehr als 50.000 Menschen an dem Laufevent über rund 42 Kilometer teilgenommen. Hunderttausende verfolgten den Wettkampf am Streckenrand. Bei den Männern kam der Äthiopier Guy Adola als erster ans Ziel. Bei den Frauen war Tigist Assefa am schnellsten. Auf dem Spargelhof in Kleistow im Kreis Potsdam-Mittelmark ist heute der schwerste Kürbis Deutschlands gekürt worden. Der Sieg ging an einen Züchter aus dem Elbe-Elster-Kreis. Sein Kürbis brachte über 940 Kilogramm auf die Waage. Mehr als 60 Züchter aus ganz Deutschland nahmen an dem Wettbewerb teil. Bei der Handball-Club-WM in Ägypten haben die Füchse Berlin gegen Veszprem 33-34 verloren und in der deutschen Eishockey-Liga besiegten die Eisbären Berlin Iserlohn 4-0. Soweit die Nachrichten. 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Das Wetter. Nachts meist klar, Abkühlung auf 12 bis 5 Grad. Morgen heiter bis wolkig, maximal 22 bis 27 Grad. Auch am Dienstag viel Sonne bei ähnlichen Werten. A10 westlicher Berliner Ring Richtung Dreieck-Havelland zwischen Großkreuz und Havelbrücke Stau plus 10 Minuten. Stadtverkehr Berlin. Westend. Die Halenseestraße ist zwischen der AWUS Zufahrt und der Einfahrt zur A100 in Fahrtrichtung Kurfürstendamm wegen Bauarbeiten noch bis morgen früh gesperrt. Eine Umleitung ist ausgeschildert. Tiergarten. Die Straße des 17. Juni ist zwischen Großer Stern und Brandenburger Tor in beiden Richtungen bis Dienstagabend gesperrt. Aktuelles zur S-Bahn. Nach mehreren Polizei- und Feuerwehreinsätzen kommt es auf vielen Linien zu Verspätungen und Ausfällen. Betroffen sind aktuell die S1, S25, S3, S41, 42, S5, S7, S8, S85 und S9. Soweit die Verkehrsmeldungen. Wir wünschen Ihnen weiterhin gute Fahrt.
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4: Hallo mein Lieber, ich habe gerade gesagt, ach, ich freue mich jetzt richtig.
5: Hallo Kim, da sind wir wieder. War eine lange Sommerpause.
4: Ja, und hallo ihr Lieben alle, die ihr uns jetzt zuhört. Tatsächlich gehen wir heute in die 5. Staffel mit der ersten Folge.
5: 5. Staffel schon?
4: Ja.
5: Wahnsinn.
4: 5. Staffel, ja.
5: Irre.
4: Wer hätte das damals gedacht?
5: Ich nicht.
4: Ich auch nicht. Ich habe auch gar nicht drüber nachgedacht. Ich habe einfach gemacht.
5: Nicht wahr?
4: Ja.
5: So wie Zeit ist vergangen, ne?
4: Ja. Aber das ist, ich merke es immer wieder, wenn wir dann so am Ende einer Staffel sind, dann denke ich so, jetzt ist aber auch mal, jetzt ist
5: auch gut. Muss man mal ein bisschen, ne? Abstand,
4: wir mal wieder. Ja. Weil wir sind ja dann schon viel und nah.
5: Mhm.
4: Häufig.
5: Ja, ja.
4: Miteinander.
5: Und reden über fast alles.
4: Ja, und es gibt viel zu reden. Wie oft habe ich im Sommer gedacht, mein Gott, Klaus, wenn wir jetzt vorm Mikrofon säßen, ne?
5: Da hätten wir was zu erzählen gehabt. Aber hattest du denn einen schönen Sommer gehabt? Privat meine ich jetzt.
4: Ja, auch hormonell. Ich nenne ihn ja immer meinen privaten Sommer, wenn wieder so eine Hitzewallung hochschießt.
5: Ich hatte das jetzt missverstanden.
4: Macht ja nichts. Ist ja
5: offen.
4: Wie es ist. Ist offen. Kann
5: interpretationsfähig.
4: Ich hatte dieses Jahr wirklich einen sehr schönen Sommer. Ich hatte mich auch sehr darauf gefreut und ich habe ja so Rituale, wie die Fahrradtour mit den Mädels, ne, mit Vera in Wien. Diesmal haben wir 90 geschafft.
5: Wie viel Meter seid ihr denn diesmal gefahren?
4: Ich glaube, wir haben tatsächlich die 100 Kilometer hatten wir.
5: Ja.
4: In 4 Tagen. Man muss aber dazu sagen, dass wir von diesen 4 Tagen 2 Tage wirklich richtig Regenwetter hatten.
5: Echt?
4: Und das ist auf Rügen jetzt nicht so.
5: Nee, toll, auf dem Fahrrad sowieso auch nicht. Ne?
4: Aber wir sind trotzdem gefahren. Aber wir hatten eine sehr schöne Zeit. Und jetzt pass auf, ich bin extra einen Tag früher angereist, weil ich den Wolfgang Lippert eine Freude machen wollte. Mhm. Weil der spielt ja da seit Jahrzehnten, Jahrhunderten beinahe, bei den Störtebeckern Festspielen spielt er oder singt er ja da.
5: Das ist in?
4: Das ist auf Rügen.
5: Ach, auf Rügen.
4: Genau, und deshalb bin ich schon, bevor die Mädels angereist sind, bin ich schon einen Tag früher ran. Und es war wirklich ein sehr schöner Tag mit Wolfgang. Da habe ich mir immer so ein bisschen so seine Freude auf dieses ganze Projekt und so gesehen. Es ist jetzt nicht so meins eigentlich, weißt ja, Pferde, die so auf eine Bühne müssen und dann noch so viel mit Puff und Puff und Knallen. Aber er war ganz stolz und hat dann da seine Lieder gesungen und hat mich, ich habe es richtig gesehen, unter diesen 9000 Menschen im Publikum gesucht. Und irgendwann hat er mich so in der Ecke gesehen und hat mich immer angesungen. Das fand ich schon sehr süß.
5: Na, ist schon so ein Zirkuspferd, der läuft auch immer, ne?
4: Und der liebt das aber. Weißt du, das ist ja mein Kollege und manchmal hat man ja gar nicht so eine Zeit, privat sich wirklich mal anzuschauen. Mhm. Und das war echt gut, dass wir das mal gemacht haben. Mhm. Und ich habe gesehen, das ist so ein ganz reiner, freundlicher Mensch, der einfach das von Herzen liebt, was er da tut. Und der auch ein bisschen lieb gehabt werden möchte.
5: Naja, wer will das nicht?
4: Ja.
5: Und wollen wir doch alle.
4: Alle meine Herzen, die ich hatte, ihm zugeschmissen.
5: Sehr schön, ja. Na, ich habe viel Golf gespielt.
4: Ach nein.
5: Ja, ne? Überraschend. Und ich habe auch sogar gewonnen Golfturniere.
4: Das ist jetzt wirklich überraschend.
5: Das war für mich auch überraschend, ja, genau. Also sehr schön. In Wannsee habe ich, ist auch berichtet worden, gewonnen, das Netto. Und dann habe ich neulich nochmal so einen ganz riesen Pokal bekommen, ja. Wir waren zwar nur 7 Teilnehmer, aber der Pokal war umso größer. Also ja, hat auch Spaß gemacht. Und ein bisschen Spanienurlaub gemacht und ein bisschen Weimar Land gewesen. So alles sehr schön und ruhig. Und Berlin im Sommer finde ich ja nach wie vor toll. Ja, ja, und das Wetter war ja diesmal super. Da brauchte man gar nicht wegzufahren.
4: Ja, ich habe auch wirklich alles so aufgeholt. Meine Mutter war ein bisschen traurig, weil sie sagte, du warst nicht einmal im Garten. Das stimmt. Ich hatte so das Gefühl, ich wollte so gar nicht verplanen. Also es war alles so spontan. Mhm. Die Leute sind spontan zu mir gekommen oder wir haben uns spontan gedacht. Und ich habe Bücher gelesen. Einfach Bücher gelesen. Herrlich.
5: Naja, und ich war dann nochmal kurz in Kolumbien.
4: Das wollte ich gerade sagen, genau, vor allem kurz.
5: Ja, also 4-5 Tage oder so. Er hatte eine Einladung gehabt von einem Kongress, der die so 50 Bürgermeisterinnen und Bürgermeister aus Südamerika und Karibik, die treffen sich einmal im Jahr und machen Erfahrungsaustausch und wollen etwas lernen, wie andere Städte sich entwickeln und einen Transformationsprozess machen. Und irgendwie sind die auf die Idee gekommen, mich einzuladen. Fand ich ja ein bisschen interessant, ja, nach 12 Jahren. Aber das habe ich gerne angenommen, bin dahin geflogen, war ein anstrengender Flug natürlich, dann Berlin, Paris, Bogota, Barranquilla, das war auch noch an der karibischen Seite von Kolumbien, so 16,5 Stunden, nur so, also nur war das, ja, konntest auch entspannen, also so war es nicht. Und dann war es ein interessantes Zusammentreffen, wie die Kollegen da in Südamerika ihre Städte voranbringen und welche Probleme die haben, war ganz spannend.
4: Aber weißt du, was ich spektakulär finde, dass sie dich dann als Deutschen auch da rein, und das muss ich, ich habe das so jetzt in den letzten Monaten, ist mir das auch nochmal so aufgefallen, wann immer ich was gelesen habe, bist ganz oft du komischerweise drin vorgekommen. Mhm. So Feuilleton-Geschichten und so sowieso, das ist mir ja eh klar, dass also gerade so im Kulturbereich oft auch über Klaus gesprochen wird, aber auch so ganz unterschiedliche Zusammenhänge reden die Menschen über Klaus Wowereit. Ja, dann haben wir uns mit Klaus Wowereit das und das angeguckt und deine Wahlen, wie deine Wahlen damals waren, dass die hoch emotional waren und dass du über deine Emotionalität. Und da habe ich gedacht, wie toll das ist, dass wir beide, dass ich mit dir diesen Podcast mache. Ich war richtig. Du bist ja nicht irgendein Bürgermeister. Also ich will jetzt hier nicht so ein Loblied singen.
5: Ach, du mach ruhig weiter.
4: Nee, aber das meine ich ganz ehrlich.
5: Naja gut, ja, und verklärt sich natürlich auch mit der Zeit ein bisschen. Dann denkt man nur an die guten Sachen, die anderen hat man vielleicht vergessen.
4: Na, es gab auch, natürlich gibt es auch negativ und kritische Stimmen.
5: Aber ich war also wirklich auch überrascht, dass sie mich eingeladen haben. Ich hoffe, dass ich ihnen auch was mitteilen konnte, beispielsweise Förderung Tourismus oder Mietenproblematik. All die Themen haben die großen Städte ja auch. Und dann hatte ich auch ein Interview mit einem Magazin im Radio, was da landesweit ausgestrahlt wurde, einer der berühmtesten Journalisten. Du, und der hat mich doch glattweg gefragt, das war vor der Wahl in Sachsen-Anhalt, zu Sachsen-Anhalt. Man glaubt es nicht, dass denn da oben in Barranquilla und in Kolumbien die Aufmerksamkeit da war.
4: Ja, aber du hast
5: was
4: ja gesehen,
5: in Deutschland
4: die Nachberichterstattung war ja wirklich weltweit über Sachsen-Anhalt. Ich habe noch nie so oft Sachsen-Anhalt auf interessante Art und Weise aussprechen gehört, weil wirklich alle Länder darüber berichtet haben. Das ist natürlich klar, dass wir gleich richtig einsteigen, und ich kann dir nur sagen, wie oft habe ich überlegt, boah, das wäre jetzt genau der Moment, wo ich wie früher dich angerufen hätte und gesagt hätte, können wir mal kurz einsortieren, kannst du mir mal einordnen, und das machen wir natürlich auch. Aber wir haben auch diese Folge, unsere erste Folge der fünften Staffel, das ist ja wirklich, hat sich ja sehr, sehr rumgesprochen, dass wir immer unsere Telefonbücher aufmachen und Kolleginnen und Kollegen fragen, ob sie Lust haben. Wir haben diese Staffel sehr tolle, große Namen, herzliche Namen, auf die wir uns alle sehr freuen. Und den Anfang haben wir uns gedacht, machen wir mal mit einem Kollegen hier aus dem Haus, weil RBB ist nun mal unser Partner, und der Kollege, der jetzt, wie ich gerade jetzt gehört habe, drauf ist, der ist überhaupt nicht mehr wegzudenken hier aus dem Sender. Mit, vor allem, weil er dafür sorgt, dass wir morgens schon ganz gut in den Tag hineinkommen. Herzlich willkommen bei Kim und Klaus, Tim Koschwitz.
5: Hallo.
6: Ja, guten Tag. Ich freue mich, dass ich da sein darf.
5: Ja, na guck mal hier, Tim und Kim klappt ja auch irgendwie. Ihr könntet dann eigentlich auch mal was machen zusammen.
4: Das stimmt, das klappt auch. Ne? Ich bin nur froh, dass ich Tim und Thomas auseinanderkriege. Dann bei Tim und Kim wäre es schon noch komplizierter. Geht's dir gut? Was machst du gerade? Und wo bist du gerade?
6: Ich bin tatsächlich gerade nach der Sendung und konnte jetzt glücklicherweise aus der Wochenkonferenz flüchten.
5: Ah.
4: Das glücklicherweise, ist das immer so ein bisschen langweilig?
6: Das ist manchmal sehr, sehr schön, manchmal aber auch sehr, sehr langatmig. Und ich bin quasi vor den Themen gegangen und kann dann hinterher sagen, was ich gut finde und was nicht. Das ist immer eine schöne Variante eigentlich.
5: Hast du denn deine Frau jetzt schon überzeugen können, dass du tatsächlich prominent bist? Ne? Die hat ja gesagt, dass du nur von uns angerufen wurdest, weil du ein Notnagel bist. Das bist du wirklich nicht, mein Lieber.
6: Ich finde es schön, dass du das nochmal richtig stellst, aber sie ist da grausam.
5: Ja, ne?
4: Deine Frau hat das wirklich so gesagt? Naja, ja, das macht nichts.
5: Weil er hat nämlich in der Sendung, hat er vorgelesen, die E-Mail von unserem Redakteur, und daraufhin hat seine Frau dann gesagt, naja, da muss ja irgendwas schiefgegangen sein.
4: Ja, aber die ist einfach, ich finde die cool. Das ist schon, ja, absolut.
5: Sag mal, du machst ja jetzt schon seit eigentlich gefühlt immer oder seit Jahrzehnten solche Morgenmagazine bei unterschiedlichen Sendern, und jetzt bist du ja schon länger auch bei 88.8. Dein ganzes Leben muss sich ja darum drehen und gestalten. Du bist ja nie in der Lage, denn eigentlich mal, wenn du mal keine Sendung hast, na klar, aber du musst ja immer so früh aufstehen und eigentlich auch früh ins Bett gehen, damit du fit bist. Wie hält man das durch?
6: Also man muss nur die Todessehnsucht am frühen Morgen überwinden.
4: Oh.
6: Das ist eigentlich, das wird, nein, also ernstlich, seit ich ja nun drei kleine Kinder habe, ist es relativ einfach, weil die einen natürlich so ein bisschen dazu zwingen, wenn die selber so gegen, weiß nicht, 19, 19:30 ins Bett gehen. Das hilft schon sehr. Also ich habe auch in den Wintermonaten das durchaus schon mal gehabt, dass ich dann einfach auch bei denen eingeschlafen bin.
4: Das glaube ich.
6: Und das hilft dir, das eigene Leben so ein bisschen zu konditionieren. Aber in der Tat, man braucht eine gewisse Disziplin. Und was halt eben schade ist, deswegen weiß ich auch gar nicht, es soll jetzt nicht nach Abschied klingen oder so, weil ich bin jetzt im 8. Jahr bei RBB 88, 8 morgens und fühle mich da auch wahnsinnig wohl. Aber irgendwann hätte meine Frau, glaube ich, es auch verdient,
4: ja,
6: mich und ausgeschlafen kennenzulernen.
4: Ja, und das wäre nämlich meine Anschlussfrage. Muss denn deine Frau auch dann um die Uhrzeit mit aufstehen? Oder ich meine, die muss ja ihr Leben, ihren Biorhythmus auch so ein bisschen nach deinem Leben richten, weil sonst habt ihr überhaupt nichts wahrscheinlich voneinander.
6: Total. Total. Aber auch da haben die Kinder wahnsinnig geholfen, weil die ja einen wahnsinnig ermatten.
5: Der schläft ja auch.
6: Und deswegen gibt es da, aber in der Tat, ich sag mal so, wenn am, keine Ahnung, Mittwochabend der Ed Sheeran in der Uber-Arena spielt, dann taucht vor meinem inneren Auge gegen etwa 21.30 Uhr neben seinem Kopf eine rote Uhr auf, die mir die Stunden anzeigt, wie viel ich noch habe.
4: Aber das Radio ist ja das eine, aber 100% Berlin ist ja dein Podcast auch, oder? Was ist so, warum Berlin? Ich meine, du bist ja nun nicht in Berlin geboren.
6: Richtig, aber es ist ja natürlich die Sehnsuchtsstadt für alle, die sich in den Orten, aus denen sie kommen, ein bisschen missverstanden gefühlt haben. Ich möchte es mal so als große Überschrift sehen. Und deswegen kommt man irgendwann nach Berlin, verliebt sich in diese Stadt und sagt, ich möchte gerne hier bleiben.
5: Ich glaube, wenn man sich auch öffnet, dann kann man auch sehr schnell Berliner werden. Das ist in Hamburg oder in München nicht ganz so schnell möglich. Da muss man manchmal Generationen brauchen, um da zuzugehören. Aber in Berlin ist das eigentlich immer noch eine offene Gesellschaft und eine vielfältige Gesellschaft. Und deshalb kann man da auch gut Fuß fassen.
4: Wie war es für dich? War es leicht, Berliner zu werden?
6: Es war leicht, ja, doch, es war leicht, Berliner zu werden. Aber mein Berlin zu finden, das mir am besten gefällt, das war eine längere Reise. Also in der Zeit, als ich nach Berlin gekommen bin, das war so das erste Mal 98 und 2000 bin ich dann hergezogen. Und da hat es schon, ich bin zuerst, wie glaube ich, jeder zugezogen aus dem Westen, Friedrichshain, Samariterstraße, abgezogene Dielen und Miete von 300 Euro. Das darf man auch heute keinem mehr erzählen, was man damals an Miete bezahlt hat. Aber damals gab es halt eben auch noch die Möglichkeit, weil es erstens so wahnsinnig viele Wohnungen gab und die Miete so günstig war, halt eben noch so durch die Bezirke zu ziehen, bis man dann so gemerkt hat, wo ist denn mein Ort und wo fühle ich mich denn wohl?
4: Wo ist er denn heute?
6: Ich würde sagen, es ist Friedenau.
5: Ja.
4: Dem Alter angemessen.
5: Friedenau ist ganz jung. Viele junge Familien da.
4: Ja.
5: Also ich habe gerade darüber gelesen, wer da gewonnen hat. Ich glaube, es war der Grüne. Ist noch die letzte grüne Insel da.
4: Ist auch zu Recht. Ist auch wirklich wunderschön da. Wenn es Radio nicht geworden wäre, was es nun mal deine große Leidenschaft geworden ist und ja auch sehr erfolgreich, Podcast, dann habe ich gelesen, hättest du gerne ein italienisches Restaurant aufgemacht.
6: Ja.
4: Ist das so ein Satz, den man einfach so sagt? Oder wie ernst hätte es denn tatsächlich ein Italiener werden

0: Es ja nicht kochen müssen, ne?
1: Ja.
0: Hättest ja einen italienischen Koch einstellen können und vielleicht noch ein bisschen einen italienischen Kellner und den Rest hättest du gemacht.
1: Ein Parmesan auf den Tisch und los geht's.
2: Und vielleicht irgendwann, wenn ich wirklich sage, ich kann nicht mehr früh aufstehen, vielleicht ist das dann auch dann irgendwie.
0: Das ist ja ein Kontrast, dass du dann früh zu Bett gehst, aber wirklich früh dann.
2: Jetzt gehe ich immer nur abends, bleibe ich abends lange wach.
1: Kannst du sowas beantworten? Was war deine verrückteste Geschichte, die du gesehen hast? Wer war dein Lieblingsgast, den du bei dir hattest? Also diese Superlative, kannst du sowas schnell beantworten? Wenn man mich fragt, ich weiß immer gar nicht, was ich darauf sagen soll.
2: Du hast ja auch natürlich ein wahnsinniges Meer an Gästen. Ich kann sagen, was der schlimmste Gast war,
1: mit ja,
2: dem ich zu tun hatte.
1: Aber mit Namen und Adresse und Blutgruppe.
2: Okay, gut. Es war wirklich... Ich war relativ neu bei der 88.8 und hatte ein Gespräch mit David Hasselhoff.
0: Oh,
2: im,
0: ja.
2: Ich glaube im Adlon. Also in irgendeinem dieser Nobel Hotels.
1: Ja.
2: Und es war nach dem Mittagessen, also für ihn nach dem Mittagessen. Und er hatte, glaube ich, vormittags schon einige Interviews gemacht. Und es ging darum, er hatte irgendein Buch rausgebracht oder ein Hörbuch, ich bin nicht mehr ganz sicher, wo es darum ging, scherzhafterweise zu irgendeinem Mauerjubiläum, dass er mit einem Trabi, der so ist wie Kit, die Berliner Mauer Gespräche
0: zum Einsturz gebracht hat.
1: Aber das war doch, glaube ich, auch so, oder?
0: Na, der hat das definitiv gemacht.
2: Naja, nun, also es passierte, es gibt so eine journalistische Regel, ja, nach dem Motto, okay, Gäste mit Politik und Religion, wenn sie nicht unbedingt aus diesen Ecken kommen, kann das schwierig sein. Und dann habe ich einmal die Fragen gestellt und Mensch und Berliner Mauer und die Freiheit und dass ja Mauern so schwierig sind, weil sie ja die Menschen eben trennen und nicht verbinden. Und wir haben sehr, sehr viele auch von diesen klassischen Berlin-Bildern quasi mal benutzt und hat dem immer entsprochen, hat gesagt, super, super, super. Und deswegen habe ich gedacht, okay, dann weil parallel Wahlkampf war in den USA, habe ich gedacht, dann bin ich ja auf der relativ sicheren Seite, ihm die Frage zu stellen, wie er denn diese Mauer findet, die Donald Trump bauen will zwischen Mexiko und den USA. Ja. Und dann kickte das Gespräch komplett. Und er sagte, ja, die Mexikaner, die müsste man fernhalten aus den USA. Und das sei sehr, sehr schwierig. Und das ginge ja aber überhaupt gar nicht. Und offenbarte sich so ein bisschen als MAGA-Trumpist. Ich meine, das war noch die relativ frühe Form von Donald Trump, rund um die erste Amtszeit. Und dann habe ich so gedacht, okay, das ist irgendwie merkwürdig, weil auf der einen Seite in Berlin Mauern zum Einstürzen bringen und Richtung Mexiko welche bauen, irgendwie ist das widersprüchlich. Dann fühlt er sich wirklich tatsächlich von mir geschulmeistert als Amerikaner, dass ich auch als Deutscher ähnlich zu schulmeistern hätte, was amerikanische Politik angeht. Und das war ein relativ furchtbarer Moment, weil ich David Hasselhoff immer wahnsinnig toll fand und ihn eigentlich so als Freiheitskämpfer und freiheitsliebend empfunden habe und nicht unbedingt so.
1: Furchtbar wegen der Erkenntnis, dass er so denkt und so eine Einstellung hat, aber auch furchtbar, weil man doch so ein, das ist doch unangenehm, ne? Wenn man mit einem Gast, wo man doch jetzt eigentlich nur für den Sender ein gutes Interview mit nach Hause bringen will, wenn es dann so läuft, dann, also ich fühle mich dann, ich bin da immer noch nicht gut im Aushalten.
2: Aber das war kurz sehr, sehr, sehr, sehr, sehr hitzig und das aber war mega unangenehm.
1: Ich hatte das mal mit Corinna Harfouch, die ich so verehrt habe und immer noch weiter verehre, aber die konnte mit mir in der Sendung nichts anfangen. Nichts. Hm. Und die war damals schon getrennt von Michael Quistek. Küsschen nach oben zu Michael. Aber die kam trotzdem, weil die ein Projekt zusammen hatten. Mhm. Und Michael hat mich so intensiv begrüßt, dass sie davon ausgegangen ist, dass wir uns mit Sicherheit schon mal privat getroffen haben. Was überhaupt nicht der Fall gewesen ist. Aber entsprechend kurzsilbig waren ihre Antworten. Nämlich ausschließlich einsilbig, ja. Nein.
2: Gott.
1: Nein. Ja. Und das war mir, und dann habe ich einfach Jan Hofer angeguckt und bitte übernehmen Sie. Und dann hat er übernommen und dann hat die in Schachtelsätzen und Nebensätzen, aber natürlich und geantwortet. Und mir war das so todpeinlich, obwohl ich ihm wirklich nichts verbockt hatte. Aber weil ich die eben auch so toll fand, zum einen und zum anderen, weil ich mich so geschämt habe vom Zuschauer. Was soll denn der jetzt denken, warum ich mit der jetzt nicht so ein schönes Gespräch hatte? Kann ich total nachempfinden, so ein Gefühl.
0: Kann alles passieren.
1: Du lieber Tim, das war wirklich sehr, sehr schön, dass wir unsere fünfte Staffel mit einem RBB-Kollegen auch einsteigen konnten. Danke dafür.
2: Bitte,
1: und
2: ja.
1: Jetzt geh mal schön zurück in die Sitzung.
0: Mhm, genau. Und frag mal, ob du was verpasst hast.
1: Ja.
2: Ciao, ciao, ihr beiden.
1: Ciao, macht's gut. Alles Liebe.
2: Ciao.
1: Ja. mag den gerne.
0: Ja, ich kenne ja auch seinen Vater sehr gut, der ja, auch in derselben Branche war. Mhm. Wahnsinn. Und dass der Sohn dann also praktisch nicht in die Fußstapfen, aber in dasselbe Genre reingeht, ist ja auch nicht so.
1: Und es gab mal eine Zeit, da konnte ich die stimmlich gar nicht auseinanderhalten. Nee. Aber mittlerweile, ich finde, hat Tim so einen ganz eigenen.
0: Ja, aber das sehr, sehr.

0: sehr gleich.
1: Ja.
0: Und die haben ja auch zusammen, glaube ich, auch mal so ein Magazin gemacht.
1: Ja.
0: Nee, sehr schön, höre ich auch immer gerne.
1: So.
0: Und jetzt haben wir schon
1: Trommelwirbel.
0: Gehört. Ja.
1: Mein Lieber. Wo fangen wir denn an? Also, es ist ja nicht nur die SPD, die jetzt graue Haare sich wachsen lässt. Es ist ja, also wir sind ja offensichtlich in einer völlig neuen Zeit, die...
0: Es polarisiert sich unheimlich.
1: Und das macht mir am meisten Angst.
0: Ja. Also auch die Ränder. Man hat es in Mecklenburg-Vorpommern gesehen und in Sachsen-Anhalt. Die Stärke der AfD ist wahnsinnig da. Bei uns in Berlin war das ja nicht der Fall, sind es an dritter Stelle, immerhin, auch mit über 16%. Ist für eine Stadt wie Berlin auch nicht wenig. Aber bei uns hat sich dann polarisiert nach dem Motto, wer wird regierende Bürgermeisterin oder Bürgermeister? Wird's der Evers oder wird's hier die Kandidatin der Linken? Und damit war die Polarisierung da. Und das mobilisiert auch, war eine hohe Wahlbeteiligung, muss man auch sagen. Aber dass die Linke in Berlin dann über 25% kommt, das hätte ich nicht gedacht.
1: Da sind ja auch viele junge Leute gewesen, die Linken gewählt haben. Ne? Ich habe dich vorhin, kurz bevor wir hier losgelegt haben, bevor wir ins Studio gegangen sind, habe ich gesagt, mit 16 wählen, hätte ich das damals drauf gehabt? Ich glaube nicht. Wie gut findest du die Idee, dass man mit 16...
0: Naja, also ich kann es verstehen, warum man es gemacht hat. Das ist klar. Ja, na, wir wollen ja mündige Bürger haben. Wir wollen auch, dass die Stimmen ja auch zählen, auch von einem Großteil der Gesellschaft, die bislang nicht wählen konnten. Und ja, man kann heute, die Entwicklung der Jugendlichen ist ja auch weiter. Und wenn man sich informiert, dann kann man selbstverständlich auch mit 16 bis 18 eine Stimme abgeben. Das haben die auch gemacht. Und interessanterweise ist in der Tat, hat die Linke es verstanden in Berlin, die jüngeren Generationen tatsächlich von sich zu überzeugen.
1: Die aber auch eine extrem gute Social-Media-Arbeit gemacht haben.
0: Das ist wohl wahr und die Plakate waren auch nicht so falsch. Und sie hatten eine Kandidatin gehabt mit der Elif, die so Selling Points hat, ne? Also Migrantin, Frau, Kinder, dann das allumfassende Thema, was das Hauptthema im Wahlkampf war, wie schaffe ich bezahlbare Mieten, auch das Vergesellschaftungsthema oder Enteignungsthema, das haben die gut besetzt und damit haben sie sehr viel Jüngere mobilisiert. In den älteren Generationen war das nicht so stark, aber so sagen wir mal bis zu den 40-Jährigen, da gibt es eine noch stärkere Dominanz, als das jetzt beim Wahlergebnis für ganz Berlin sich gezeigt hat.
1: Trotzdem fragen sich ja viele, wie soll das gehen? Wie soll, also nehmen wir mal an, die Elif ist jetzt wirklich Bürgermeisterin Berlins und die Linke regiert. Wie soll das gehen mit der Enteignung, mit Wohnungsgesellschaften? Wie soll das alles wirklich, wie sagt sie immer, Leben und Wohnen muss bezahlbar sein? Also das ist, glaube ich, ja der Wunsch von allen Parteien am Ende.
0: Das ist der Wunsch von allen Parteien, wie man das erreicht, ist umstritten. Na, wir müssen erst mal sehen, jetzt kommt ja die schwierige Phase. Der Wahlkampf ist vorbei. Die Wählerin, der Wähler hat gesprochen. Das heißt, es gibt zwei Möglichkeiten für eine Koalition. Also auf jeden Fall eine Drei-Parteien-Koalition. Sonst reicht es nicht. Wir haben da, glaube ich, jetzt 158 Sitze im Abgeordnetenhaus von Berlin. Also man braucht so eine Mehrheit von 80. Und die erreicht man mit CDU, Grüne und SPD mit 82 Sitzen und mit der Linken, den Grünen und der SPD mit 95 Sitzen. Also die stabilere Mehrheit wäre die unter Führung der Linken. Aber ausgeschlossen ist auch nicht, dass es auch eine Koalition gibt mit der CDU. Das muss jetzt erstmal sondiert werden. Also die Linke hat sich entschieden, mit den Grünen und der SPD Verhandlungen aufzunehmen und oder erstmal Gespräche und dann vielleicht Verhandlungen. Und Herr Evers von der CDU sagt natürlich, er steht auch bereit. Das muss man sehen, was dabei rauskommt. Und dann ist es aus Sicht der SPD ganz klar auch, dass da bestimmte Grundsätze auch vorab entschieden sein müssen. Also beispielsweise die Frage, wie steht die Linkspartei zum Thema Antisemitismus?
1: Und da hat sie sich ja eigentlich die SPD ganz klar dagegen ausgesprochen für eine Zusammenarbeit.
0: Nein, nicht, das hat sie so nicht gemacht, sondern das Thema muss geklärt sein. Die Spitzenkandidatin, die hat ihre persönliche Haltung immer deutlich gemacht. Die Frage ist aber, ob das, was sie da sagt, die Meinung der ganzen Partei ist. Und wir haben gesehen, dass selbst bei der Wahlparty auf einmal dann nicht nur Clan-Größen da auftauchten, sondern natürlich auch Antisemiten, die da fröhlich mitgefeiert haben. Also da bedarf es, wenn man da in Gespräche hineingehen will, doch eine ganz klare Haltung, weil das können wir uns in dieser Stadt Berlin überhaupt nicht leisten, dass hier der Eindruck entsteht, dass hier von amtlicher Seite auch noch dann hier Antisemitismus zumindest geduldet wird. Dass dieser Eindruck ist fatal und wir merken ihn ja jetzt schon international, wie das sich auswirkt. Das kann also nicht sein. Also das muss auf jeden Fall geklärt werden. Aber
1: ich hatte das dann doch irgendwie so verstanden, dass Klingbeil auch gesagt hat, nie wieder ist nicht nur temporär, sondern nie wieder ist eine Haltung. Und dass das für ihn aus diesen Gründen eben auch schier unmöglich scheint.
0: Ja, Klingbeil entscheidet das ja nicht. Das entscheidet der Landesverband in Berlin. Ja, das sind so Dinge, die geklärt werden müssen. Das erinnert mich, als ich das erste Mal mit der damaligen PDS eine Koalition gemacht habe, da war das auch das Thema, wie steht die PDS zur DDR-Diktatur und zur Aufarbeitung dazu. Das musste auch vorher geklärt werden. Und das haben wir dann auch geklärt. Waren das auch andere Persönlichkeiten mit Gregor Gysi und anderen. Aber das muss diese Partei, die Linke, auch klären, glaube ich. Das ist ganz wichtig, und zwar fürs Zusammenleben in unserer Stadt.
1: Wir könnten natürlich jetzt alles zusammenfassen, was wir alle, was auch ihr, die uns jetzt zuhört, alle schon gelesen habt und für euch auch so ein bisschen eingeordnet habt. Aber mit dir, Klaus, haben wir ja eigentlich die Chance, dass wir das mal so ein bisschen tiefer reingehen können. Wie das eigentlich, wer ruft denn da wen an? Hast du dann die Leute von der PDR, wie findet man sich da zusammen? Ruft jetzt von der CDU jemand die Elif direkt an oder wie, also ich nenne die mal Elif, also ich kenne sie gar nicht, Eralb, aber wie funktioniert das?
0: Sie war ja schon Vize-Fraktionsvorsitzende im Abgeordnetenhaus, das heißt, man kennt sich ja auch. Ich habe zu ihr noch nie persönlichen Kontakt gehabt, beispielsweise. Ich würde sie jetzt also nicht anrufen. Wenn sie mich anruft, dann ist das was anderes. Aber die handelnden Personen, die kennen sich untereinander und die begegnen sich ja auch. Und dann muss man eben tatsächlich sagen, okay, setzen wir uns mal zusammen, ohne Presse und ohne große Verlautbarung, und dann klopfen wir mal ab. Also es soll ja noch Gespräche dann auch geben in dieser Woche, und da wird man sehen, ob es da eine Zusammenarbeit gibt. Ist ja so eine Koalition, die muss man für 5 Jahre bilden. Da muss man auch ein Grundvertrauen haben, dass das auch geht. Wenn man da reingeht und weiß, das kann nie funktionieren, dann sollte man es sein lassen. Und deshalb ist ja so wichtig, dass die großen Punkte vorab geklärt sind. Auch das Enteignungsthema, das ist ja inhaltlich das größte Thema gewesen, was im Wahlkampf eine Rolle gespielt hat. Und ich bin da der festen Überzeugung, die Linkspartei weiß auch, dass das überhaupt gar nicht einfach zu machen ist. Da würde in den nächsten 10 Jahren gar keine Möglichkeit bestehen, da würden Prozesse geführt werden und so weiter und so fort. Und meine Position, die ist auch die Position von Steffen Krach, das Geld, was das kostet, du müsstest ja entschädigen auf jeden Fall, abgesehen mal davon, ob das rechtlich überhaupt zulässig ist, du müsstest entschädigen, da würdest du so 20 bis 30 Milliarden aufwenden müssen, um die Entschädigung zu zahlen. Diese Milliarden nehme ich lieber, um Neubau zu machen, weil durch den Eigentümerwechsel passiert ja nicht, dass da eine Wohnung mehr zur Verfügung steht oder dass die Welt in Ordnung ist, sondern wir brauchen in Berlin, weil wir ja auch Zuzug immer noch haben, mehr Wohnungen und dann natürlich bezahlbaren Wohnraum.
1: Ich habe eher so ein bisschen auch, also was mich persönlicher betrifft, ist, dass meine Freunde, ich habe wirklich einige in meinem Freundeskreis, die sagen, ja, wir haben schon mal die Koffer rausgeholt. Und das sage ich jetzt nicht einfach so, sondern es ist wirklich, da sind schon richtige ernsthafte Absichten dabei. Da wird sich schon umgeguckt, wo kann man denn sein Leben hin verlagern. Und natürlich sind das auch jüdische Freunde und Freundinnen. Und das macht mir bereitet mir die größte Sorge zurzeit.
0: Ja, aber wir würden ja hier auch keine Alleinregierung der Linken bekommen. Da wären ja die Grünen noch dabei und die SPD. Wenn es dazu kommt, da sind ja auch Garanten dabei, dass man sagt, die kann die Linke ja nicht machen, was sie will. Da wird ja sowieso vieles, was die vorher im Wahlkampf versprochen haben, nicht realisierbar sein. Das ist ja immer so bei Koalitionsbildung. Da muss man mal abwarten und gucken. Aber Ja, man muss ja auch zur Kenntnis nehmen, hier die Elif ist ja in ihrem Wahlkreis mit über 50% gewählt worden. Ja, und wir haben andere Wahlkreise, wo die also sehr stark vertreten sind. Wir haben ja immer Unterschiede zwischen den Außenbezirken, den Innenbezirken und da gibt's erhebliche Unterschiede.
1: Aber genau diese Zahl macht mir eben Sorge. Waffenverbotszonen sollen abgeschafft werden, Vermummungsverbot soll abgeschafft werden. Es soll gestattet werden, Schutzwaffen auf solchen Veranstaltungen tragen zu bei sich haben zu dürfen und keine verstärkte Polizeikontrolle. Das würden Sie als diskriminierend beachten, also in diesen besonderen Regionen, die halt als besonders gefährlich vielleicht eingestuft werden. Das macht mir schon, also macht mich schon nervös.
0: Na, es sind inhaltlich viele Hürden da, auch der Haushalt. Also ich sag mal, da gibt's eine Riesenlücke. Ja. Da kannst du auch nicht alles, was du den Leuten versprochen hast, was du Gutes tust, werden sie nicht machen können. So, also da muss man abwarten. Das wird eine ganz schwierige Situation werden, um da überhaupt einen Koalitionsvertrag hinzukriegen. Auf der anderen Seite im Übrigen auch, also CDU, Grüne und SPD, das passt auch nicht so schön zusammen.
1: Und es ist dann ganz was anderes wieder, ne? Und dann wird der Wähler und die Wählerin wird natürlich, ich meine, die Mehrheit haben nun mal die gewählt. Das ist genauso das Gleiche wie mit der AfD. Was passiert jetzt in Mecklenburg-Vorpommern, wenn die sich, also ich meine, das heißt ja nicht, die Mehrheit heißt ja nicht, dass du in der Regierung sitzt. Also, aber was heißt das, wenn du eben nicht in der Regierung sitzt, aber von den meisten gewählt worden bist? Wie reagiert das Publikum, wollte ich schon sagen, wie reagieren Menschen? Ja. Also das ist diese das Unruhe und dieses Schwarz-Weiß ist,
0: ja,
1: ne?
0: Das ist, wird uns alles beschäftigen. Das Schlimme ist ja nur, dass wir jetzt einen Stillstand haben werden, bis Dezember oder wann, bis da mal eine Regierung sich etabliert. Und
1: bist du so lange?
0: Naja, natürlich. Die Abgeordnetenhaus hat eine Frist. Die werden sich Ende Oktober konstituieren. Mhm. Aber eine Regierung, ja, die kommt dann, wenn eine Koalitionsvereinbarung da ist.
1: So, jetzt vielleicht nochmal ein Satz zur traurigen CDU. Ich meine, hat es das jemals schon mal gegeben? Ich habe es vergessen. Ich glaube, es hat es noch nie
0: gegeben. In Mecklenburg-Vorpommern, ja, dass die unterhalb der 5%, das hat es noch nie gegeben. Nee. Nein, das hat es noch nie gegeben. Also das ist nur wirklich ein absolutes Desaster. Ja. Aber da hat man auch gesehen, dass diese Polarisierung zwischen der AfD und der SPD und der erfolgreichen Ministerpräsidentin, die hat ja eine grandiose Aufholjagd gemacht. Die kam von 20%, glaube ich.
1: Und zum zweiten Mal, das hat sie ja vorher auch schon.
0: Und hat dann wirklich also die AfD fast noch eingeholt. So, und sie hat die Chance, eine Regierung auch zu machen, also mit ihr, SPD plus Linke plus Grüne. Aber auch das wird nicht einfach werden. Aber da wird auf jeden Fall verhindert werden, dass da ein AfD-Ministerpräsident kommt. Was in Sachsen-Anhalt passiert, das ist da hören wir jetzt momentan relativ wenig. Da sind wir mal gespannt, also wie das da ausgeht.
1: Ja, du sitzt ja jetzt hier auch beim Öffentlich-Rechtlichen, ne? Und ich sitze ja nun beim MDR so richtig mittendrin. Also das wird spannend zu beobachten. Ich habe an dem Sonntag, als Sachsen-Anhalt gewählt hat, habe ich in Dresden auf der Bühne gestanden. Ich habe 3 Tage Jubiläum, 20 Jahre oder waren es 30? Oh Gott, jetzt weiß ich schon gar nicht mehr. Die Komödie in Dresden moderiert und wir hatten jeden Abend einen Politiker oder Politikerin da. Am Sonntag kam tatsächlich Michael Kretschmer. Hm. Wo ich auch gedacht habe, Halleluja, der steht jetzt hier um 18 Uhr vor mir und in Sachsen-Anhalt wird gerade gewählt. Und natürlich haben wir den Elefanten im Raum auch kurz angesprochen, aber es ging dann doch letzten Endes natürlich um den Geburtstag, um das Jubiläum. Aber da habe ich auch gemerkt, als ich den so beobachtet habe, auch als der Vorhang fiel, jetzt wird's schon anders. Jetzt ist schon eine Zäsur. Also ich glaube, es passieren viele Dinge, von denen wir noch gar nicht wissen, was die tatsächlich auch in unserem Leben verändern werden.
0: Ja, und wir sehen, wie Merz darauf reagiert. Also relativ hilflos. Ne? Er ist dann zwar ganz schnell vor die Presse getreten am Wahlabend jetzt hier Berlin und Mecklenburg-Vorpommern, hat die Offensive ergriffen nach dem Motto, ich bin da und ich bleibe. Aber ja, kurze Zeit später hat er dann wieder so eine blöde Aussage gemacht zur privaten Krankenversicherung, die dann wieder eingefangen worden ist. Na, mal sehen. Also das wird uns in der Tat noch weiter beschäftigen. Da können wir ganz sicher sein. Nicht?
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1: Sag mal, weißt du, dass mich das jetzt ganz verrückt macht, dass ich nicht, sag mal, bin ich denn, habe ich so ein kurzes Gedächtnis, dass ich nicht mehr weiß, muss jetzt mal gerade gucken, ob die Komödie 20 oder 30, ich weiß, es interessiert im besten Fall vielleicht jetzt gerade niemanden, ich muss es herausfinden, 30 Jahre Komödie.
0: Ach, wie die Zeit vergeht.
1: Mann,
0: wie die Zeit vergeht.
1: Ja, so, entschuldige, liebe Komödie. Was, meine Lieblingskomödie auch noch. Ach so, was ist das denn jetzt? Fragen von der Redaktion?
0: Ja, natürlich, da haben wir doch auch immer noch.
1: Sind wir da schon? Mensch, wir haben noch gar nicht über die Weltpolitik gesprochen.
0: Ja, das machen wir dann.
1: Schieben wir. Okay, welche Kinderserie hast du am liebsten geschaut, als du klein warst?
0: Das weiß ich gar nicht mehr so richtig. Also
1: da gibt's doch einiges.
0: Ja, da gab es ja noch nicht so viel zu meiner Zeit.
1: Lassie gab es doch da schon.
0: Lassie gab es, ja, das habe ich sehr gern. Und irgendwie die kleine Farm oder ja, was das war. Oder
1: da
0: so.
1: Hatten wir eine Schnittstelle, eine Schnittmenge. Ja. Ich habe dich da abgeholt. Das habe ich auch schon angefangen zu gucken, unsere kleine Farm. Heidi, Biene Maya, Pinocchio.
0: Ja, Pinocchio habe ich noch, das weiß ich noch, wir hatten einen Lehrer gehabt, der aus dem Original übersetzt hat, immer wenn denn so Weihnachten vor der Tür stand oder Ostern, dann hat er uns aus Pinocchio vorgelesen. Das war immer so toll und wie gesagt, er hat aus dem Original übersetzt, das war ganz spannend.
1: Mein Gott, wir sind wirklich aus einer ganz anderen Generation, merkst du, ne?
0: Ja, das stimmt.
1: Ich mir überlege, was die sich heute alles so anhören, aber es war sehr schön, finde ich,
0: Ja. Du darfst dir einen Song aussuchen, der jedes Mal laut gespielt wird, wenn du einen Raum betrittst. Welcher wäre es?
1: I'm every woman, it's only me. Da, da, da, da, da, da, da.
0: We are the champions.
1: We are the champions. Ich finde,
0: ne? Ist da super.
1: Das ist eine gute Kombi. Was ist das älteste Kleidungsstück in deinem Kleiderschrank?
0: Nee, ich schmeiße gar nicht so viel weg, also oder ungerne, weil man bestimmte Sachen, die sind noch so gut erhalten, ja, die trägt man aber eigentlich nicht mehr, ja, so, das ist ja mal ganz komisch. Ab und zu dann räume ich dann doch mal aus, aber was ist das älteste Kleidungsstück in meinem Schrank? Weiß ich nicht, ob das älteste ist, aber ich habe immer noch einen Frack. Haben wir schon mal drüber gesprochen bei unserer Moderation. Der ist jetzt auch schon aus der Schaffermahlzeit von weiß ich was, so, aber auch. Ich habe bestimmt noch ein paar ältere Sachen, aber könnte ich jetzt nicht datieren.
1: Da ich mich ja figürlich gerne immer verändere, von bis, gibt es mehrere Größen in meinem Kleiderschrank zu finden. Es gibt aber ein Kleid, was tatsächlich, würde ich mal behaupten, das älteste ist. Das ist das, womit ich, in dem ich den Echo moderiert habe. Ich habe zweimal den Echo moderiert und der damalige Werner Kimmich, der Produzent, hat mir das, nachdem das dann alles fertig war, hat er mir tatsächlich dieses Kleid geschenkt. Mhm. Und das war für mich sowas Besonderes, dass das im Kleidersack bei mir jetzt im Kleiderschrank immer noch hängt, obwohl ich im Leben, in den 12 Leben, die ich vielleicht noch leben werde, nicht mehr reinpassen werde. Es macht aber gar nichts, weil es einfach mit einer schönen Erinnerung verbunden
0: ist. Das ist ja toll und das kann man ja später auch mal ins Fischermuseum stellen.
1: Ins Fischermuseum, Halleluja. Mhm. Aber ich habe schon viel Sachen, die ich immer wieder dann aussortiere, aber ich schmeiß die auch nicht weg. Natürlich nicht, aber ich gebe die Secondhand und gebe die Freunden. Mhm. So, das, weil durch den Job alleine habe ich schon so viel.
0: Ja, klar, du brauchst
1: aber ich merke
0: Neues.
1: Übrigens, dass es gab mir so auch so eine Kaufsuchtphase, wo ich so richtig Bock hatte, immer zu kaufen. Das habe ich gar nicht mehr. Und was ich auch merke, ich gucke schon, dass es nachhaltig ist. Also das hat sich bei mir wirklich nachhaltig auch verändert, dass ich auch der Kostümbildnerin, mit der ich sehr, sehr selten unterwegs bin, weil wir das wirklich im Fundus halten und mischen wir die Klamotten auch untereinander. Also wir haben guten Umgang damit, der mir sehr gefällt.
0: So soll es sein.
1: Ja, ich trage zum Beispiel heute etwas, was ich die ganze Woche über schon angezogen habe. Ich habe gerade auf Instagram erzählt, Leute, ich liebe es einfach gerade. Manchmal muss man das auch so machen.
0: Ja, das...
1: Ja, das ist genau Klaus' Stil, wie ich gerade seiner Mimik, diesem leisen Mimikspiel um den Mund herum.
0: Ich traue es mich nicht.
1: An. Es sieht aus wie ein Schlafanzug, gell?
0: Das traue ich mich nicht zu sagen.
1: Hör ich einfach dreimal. Du, da bin ich jetzt schon hart im Nehmen. Ich finde es herrlich.
0: Aber es ist wunderschön.
1: Super aus.
0: Nein, du siehst wunderschön aus. Nein, und du trägst es mit der Grandezza, die dir inne ist. Ja. Also insofern, alles in Ordnung. Liebe Kim, war wie immer wunderschön.
1: Ja, ne?
0: Ne? Und,
1: ja, auch ich freue mich, dass wir jetzt wieder beieinander sind. Bei den Zeiten tust du mir sehr, sehr gut.
0: Das freut mich, du mir auch.
1: Mich auch mal, ne?
0: Du mir auch mal. Nein, bei allen Schwierigkeiten, die wir haben, also erstens, Berlin ist so eine wunderbare Stadt und man muss auch immer das Beste draus machen, nach vorne schauen.
1: Absolut. Und beim nächsten Mal werden wir uns mal überlegen, 5 Gründe, warum Berlin richtig geil ist. Und das sage ich jetzt auch aus vollem Herzen.
0: Dann machen wir das.
1: Ja? Ne? Bis zum nächsten Mal. Tschüss,
0: ciao.
1: Macht's gut.
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1: Um 20 Uhr mit Miriam Berger. Guten Abend. In der schwarz-roten Koalition geht der Streit über die Pflegereform weiter. In der ARD erteilte Bundesgesundheitsminister Linnemann Forderungen aus der SPD, eine klare Absage, die Eigenanteile bei den Pflegekosten zu deckeln. Das löse nicht die eigentlichen Probleme bei der Pflegeversicherung. Hauptstadtkorrespondent Oliver Neuroth.
2: Morgen sollen die Gespräche zwischen den Regierungsparteien über einen Kompromiss bei der Pflegereform weitergehen. Am Mittwoch möchte Linnemann sein Konzept ins Kabinett einbringen. Im Kern sieht es vor, den Zugang zu höheren Pflegeleistungen zu bremsen und einzelne Leistungen zu begrenzen. Die SPD sieht darin eine Verschlechterung der Pflege und droht mit einem Boykott der Pläne.
1: Die Grünen-Vorsitzenden Brandner und Banaschak streben eine zweite Amtszeit an. Wie beide Politiker heute mitgeteilt haben, wollen sie beim Bundesparteitag Anfang Dezember in Berlin wieder antreten. Brandner schrieb, sie und Banaschak hätten die Partei in den vergangenen 2 Jahren inhaltlich weiterentwickelt und Strukturen reformiert. In Großbritannien haben die Behörden möglicherweise einen Terrorangriff auf einen US-Luftwaffenstützpunkt vereitelt. 5 Verdächtige wurden festgenommen. Die Antiterrorpolizei übernahm die Ermittlungen. Aus London, Franziska Hoppen.
3: In der Nacht zu Sonntag, kurz vor 1 Uhr morgens, war bei der Polizei ein Anruf über 3 verdächtige Fahrzeuge eingegangen, die offenbar in Richtung des Luftwaffenstützpunktes RAF Fairfort fuhren. Dieser wird von den USA genutzt, um Angriffe auf iranische Raketenstellungen zu fliegen. Ob ein Zusammenhang besteht, ist derzeit nicht bestätigt. Die iranischen Revolutionsgarden hatten Großbritannien im Juli gewarnt, US-Bombern den Abflug von Fairfort zu gestatten.
1: In Berlin hat es wieder einen schwulenfeindlichen Angriff gegeben. Nach Angaben der Polizei wurde ein Männerpaar gestern Abend im Stadtteil Schöneberg von 2 anderen Männern attackiert. Einer der Angreifer schlug dabei einem der Opfer mit der Faust ins Gesicht und verletzte den 31-Jährigen so schwer, dass er ins Krankenhaus kam. Die Täter konnten unerkannt flüchten. Die deutsche Fußballnationalmannschaft tritt am Abend bei der Nations League zu ihrem ersten Heimspiel unter dem neuen Bundestrainer Klopp an. Gegner im ausverkauften Augsburger Stadion ist Griechenland. Die Partie startet in einer Dreiviertelstunde, übertragen wird sie von der ARD. Bei der Handball-Club-WM in Ägypten haben die Füchse Berlin gegen Vesh Brem 33-34 verloren und in der deutschen Eishockey-Liga besiegten die Eisbären Berlin Iserlohn 4-0. Soweit die Nachrichten. 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Das Wetter nachts meist klar, Abkühlung auf 12 bis 5 Grad. Morgen heiter bis wolkig, maximal 22 bis 27 Grad. Und auch am Dienstag viel Sonne bei ähnlichen Temperaturen. Abschließend die Zeit, es ist 20.03 Uhr. Vorsicht bitte auf der A113 Richtung Schönefelder Kreuz. Zwischen Flughafen Berlin-Brandenburg und Schönefeld Süd gibt es Gefahr durch ein liegen gebliebenes Fahrzeug. Vorsicht auch auf der A24 Berlin Richtung Hamburg. Zwischen Kremmen und Fähr Berlin fährt ein Fahrzeug ohne Licht. A115 Dreieck Nutetal Richtung Dreieck Funkturm. Zwischen Kleinmachnow und Spanischer Allee stockender Verkehr an

0: einer Baustelle. Stadtverkehr Berlin. Westend, die Halenseestraße ist zwischen der AWUS-Zufahrt und der Einfahrt zur A100 in Fahrtrichtung Kurfürstendamm wegen Bauarbeiten noch bis morgen früh gesperrt. Eine Umleitung ist ausgeschildert. Tiergarten, die Straße des 17. Juni ist zwischen Großer Stern und Brandenburger Tor in beiden Richtungen bis Dienstagabend gesperrt. Niederschöneweide auf der Schnellerstraße ist zwischen Brückenstraße und Karlshorster Straße wegen eines Wasserrohrbruchs nur eine Spur frei. Wir wünschen Ihnen weiterhin eine gute Fahrt.
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1: Um 21 Uhr mit Miriam Berger. Guten Abend. In der schwarz-roten Koalition geht der Streit über die Pflegereform weiter. SPD-Fraktionschef Mirsch nannte die Regierungspläne ein reines Kürzungspaket und drohte damit, sie im Bundestag zu blockieren. Bundesgesundheitsminister Linnemann lehnte seinerseits Forderungen aus der SPD ab, die Eigenanteile bei den Pflegekosten zu deckeln.
2: Ich warne nur davor, dass wir jetzt so tun, als ob damit auch nur im Ansatz ein Problem gelöst ist. Die Pflegeversicherung ist strukturell unterfinanziert. Jedes Jahr fehlen 10% der Ausgaben, das sind rund 10 Milliarden. Und wenn wir das nicht strukturell ändern, werden wir die Zukunft im Pflegesystem nicht gewinnen.
1: Bundesgesundheitsminister Carsten Linnemann, CDU. In Großbritannien haben die Behörden möglicherweise einen Terrorangriff auf einen Luftwaffenstützpunkt vereitelt. 5 Verdächtige wurden festgenommen, die in mehreren Fahrzeugen auf dem Weg zur US-Basis Fairford gewesen sein sollen. Die britische Antiterrorpolizei übernahm die Ermittlungen. Auf Fairford sind amerikanische Langstreckenbomber stationiert, die auch im Irankrieg zum Einsatz kommen. Ob ein Zusammenhang besteht, ist bisher aber noch unklar. Serbiens Staatspräsident Vučić hat erwartungsgemäß sein Amt niedergelegt, um Regierungschef werden zu können. Vučić erklärte seinen Rücktritt am Abend in einer Ansprache im staatlichen Fernsehen. Der teils autokratisch regierende Politiker will als Spitzenkandidat seiner Fortschrittspartei bei der vorgezogenen Parlamentswahl am 25. Oktober antreten. Im Falle eines Wahlsieges will er Ministerpräsident werden. Das höchste Windrad der Welt in der Lausitz wird später fertig als geplant. Das hat das Unternehmen GIKON am Nachmittag mitgeteilt. Ingo Janssen, RBB 24.
3: Den Angaben zufolge mussten die geplanten letzten Arbeiten am Windrad in Schipkau witterungsbedingt wieder verschoben werden. Mit den Rotorblättern soll die Anlage insgesamt 365 Meter hoch werden, fast so hoch wie der Berliner Fernsehturm. Zuletzt hatten starke Winde die Arbeiten immer wieder verzögert. Das Windrad soll künftig Strom für bis zu 7500 Haushalte produzieren.
1: In der Fußball Nations League läuft gerade das zweite Spiel der deutschen Nationalmannschaft unter ihrem neuen Trainer Klopp. Gegner im ausverkauften Augsburger Stadion ist Griechenland. Aktuell steht es noch 0:0. Bei der Handball-Club-WM in Ägypten haben die Füchse Berlin gegen Fesch Brem 33:34 verloren. Und in der deutschen Eishockey-Liga besiegten die Eisbären Berlin Iserlohn 4:0. Soweit die Nachrichten. 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Das Wetter nachts meist klar, Abkühlung auf 12 bis 5 Grad, morgen heiter bis wolkig, maximal 22 bis 27 Grad. Auch am Dienstag viel Sonne bei ähnlichen Temperaturen. Am Mittwoch und Donnerstag bleibt es spätsommerlich warm. Die Zeit 21.03 Uhr. Vorsicht bitte auf der A10 östlicher Berliner Ring Richtung Dreieck Spreeau zwischen Erkner und Freienbrink Gefahr durch einen Fahrradfahrer auf der Standspur. Stadtverkehr Berlin, A100 Stadtring Richtung Treptow, die Einfahrt Dreieck Funkturm, Hallenseestraße ist bis 6 Uhr gesperrt, dort muss die Fahrbahn erneuert werden. Tiergarten, die Straße des 17. Juni ist zwischen Großer Stern und Brandenburger Tor in beiden Richtungen bis Dienstagabend gesperrt. Hier laufen Abbauarbeiten nach dem Berlin-Marathon. Schöneweide auf der Schnellerstraße ist zwischen Brückenstraße und Karlshorster Straße wegen eines Wasserrohrbruchs nur eine Spur frei. Marzahn-Landsberger Allee statt auswärts in Höhe Allee der Kosmonauten ist nur eine Spur frei. Gesundbrunnen-Pankstraße in Höhe Badstraße ist bis Ende des Jahres nur eine Spur Richtung Prinzenallee frei. Und Buch-Wildbergstraße im Bereich der S-Bahn-Brücke ist die Straße in beiden Richtungen gesperrt. Wir wünschen weiterhin gute Fahrt.
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2: Der Sonntag ist vermutlich der Tag, an dem am meisten über Gott geredet wird. Vielleicht sind da schon zu viele Worte zum Sonntag und vielleicht suggerieren sie zu sehr, alles über Gott zu wissen. Ich fürchte nur, wenn man zu wissen glaubt, streckt man sich nicht mehr danach aus. Ich glaube mit der Bibel und vielen Erfahrungen, dass Gott mit den Suchenden und Fragenden ist, dass er denen nahe kommt, die einfach offen sind für ihn, offen wie ein Kind. Der französische Priester Michel Qua schreibt, wie Gott wohl darüber denkt. Ich liebe die Kinder, weil sie noch fähig sind, größer zu werden. Aus den Erwachsenen aber, sagt Gott, ist nichts mehr herauszuholen. Sie sind stecken geblieben. Das ist ein Unglück. Die Erwachsenen meinen, sie seien schon angekommen. Stecken bleiben muss man aber nicht. Man kann sich ja innerlich wieder öffnen. Jederzeit. So endet auch hoffnungsvoll der Text von Michel Qua. Alleluja, sagt Gott, macht auf, um in euch das Kind aufzuerwecken. Denn ich liebe die Kinder, sagt Gott, und ich will, dass alle ihnen gleichen.
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3: Um 22 Uhr mit Ida Leinfelder. Guten Abend. In der schwarz-roten Koalition geht der Streit über die Pflegereform weiter. In der ARD erteilte Bundesgesundheitsminister Linnemann Forderungen aus der SPD eine Absage, die Eigenanteile bei den Pflegekosten zu deckeln. Das löse nicht die eigentlichen Probleme bei der Pflegeversicherung. Hauptstadtkorrespondent Oliver Neuroth.
4: Morgen sollen die Gespräche zwischen den Regierungsparteien über einen Kompromiss bei der Pflegereform weitergehen. Am Mittwoch möchte Linnemann sein Konzept ins Kabinett einbringen. Im Kern sieht es vor, den Zugang zu höheren Pflegeleistungen zu bremsen und einzelne Leistungen zu begrenzen. Die SPD sieht darin eine Verschlechterung der Pflege und droht mit einem Boykott der Pläne.
3: In Großbritannien haben die Behörden möglicherweise einen Terrorangriff auf einen Luftwaffenstützpunkt vereitelt. 5 Verdächtige wurden festgenommen, die in mehreren Fahrzeugen auf dem Weg zur US-Basis Fafet gewesen sein sollen. Die britische Antiterrorpolizei übernahm die Ermittlungen. Auf Fafet sind amerikanische Langstreckenbomber stationiert, die auch im Irankrieg zum Einsatz kommen. Ob ein Zusammenhang besteht, ist bisher aber noch unklar. In Berlin hat es wieder einen schwulenfeindlichen Angriff gegeben. Nach Angaben der Polizei wurde ein Männerpaar gestern Abend im Stadtteil Schöneberg von 2 anderen Männern attackiert. Einer der Angreifer schlug dabei einem der Opfer mit der Faust ins Gesicht und verletzte den 31-Jährigen so schwer, dass er ins Krankenhaus kam. Die Täter konnten unerkannt flüchten. Der polizeiliche Staatsschutz ermittelt. Das höchste Windrad der Welt in der Lausitz wird später fertig als geplant. Das hat das Unternehmen Gicon am Nachmittag mitgeteilt. Ingo Janssen, RBB 24.
5: Den Angaben zufolge mussten die geplanten letzten Arbeiten am Windrad in Schipkau witterungsbedingt wieder verschoben werden. Mit den Rotorblättern soll die Anlage insgesamt 365 Meter hoch werden, fast so hoch wie der Berliner Fernsehturm. Zuletzt hatten starke Winde die Arbeiten immer wieder verzögert. Das Windrad soll künftig Strom für bis zu 7500 Haushalte produzieren.
3: In der Fußball Nations League läuft gerade das 2. Spiel der deutschen Nationalmannschaft unter ihrem neuen Trainer Klopp. Gegner im ausverkauften Augsburger Stadion ist Griechenland. Aktuell steht es kurz nach der ersten Halbzeit noch 0:0. Bei der Handball-Club-WM in Ägypten haben die Füchse Berlin gegen Westprem 33:34 verloren. Und in der deutschen Eishockeyliga besiegten die Eisbären Berlin Iserlohn mit 4:0. Soweit die Nachrichten. 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Das Wetter. Nachts meist klar, Abkühlung auf 12 bis 5 Grad. Zurzeit in Berlin Adlershof 18 und in Klettwitz 11 Grad. Morgen heiter bis wolkig, maximal 22 bis 27 Grad. Auch am Dienstag viel Sonne bei ähnlichen Temperaturen. Am Mittwoch und Donnerstag bleibt es spätsommerlich warm. Die Zeit, es ist 22:03 Uhr.
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6: A100 Stadtring Richtung Treptow. Die Einfahrt Dreieck Funkturm, Hallenseestraße, ist bis ca. 6 Uhr gesperrt. Dort muss die Fahrbahn erneuert werden. Tiergarten, die Straße des 17. Juni, ist zwischen Großer Stern und Brandenburger Tor in beiden Richtungen bis Dienstagabend gesperrt. Hier laufen Abbauarbeiten nach dem Berlin-Marathon. Friedrichshain-Elsenbrücke. Bis auf Weiteres stehen in beiden Richtungen zwei Spuren zur Verfügung. Pankow, Mühlenstraße, zwischen Dolomitenstraße und Florastraße, Sperrung in beiden Richtungen bis Ende September.
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7: Mit Markus Barsch, hallo, schön, dass ihr da seid. Wir legen los mit Gracie Abrams, That's So True.
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68. Spielminute, Deutschland 0, Griechenland immer noch 0. Passiert nicht viel. Also man gibt sich Mühe, aber es passiert nicht viel. Es ist das Ergebnis quasi ändert sich nicht. Man gibt sich Mühe, aber es hat keinen Einfluss auf das Spielergebnis im Moment. Ungefähr seit einer Stunde. Naja. Wir bleiben dran für euch. Es ist 22.13 Uhr und 36 Sekunden. Hallo, hier ist Pop, die gemeinsame Abendshow von Bremen 4, HR3, MDR Jump, NDR 2, RBB 888, SR1 und WDR 2. Produziert für euch von SWR3. Jetzt mit einem kleinen Ausflug in die Philosophie-Ecke. Alles, was den ganzen Tag doof war, was genervt hat, gezwickt hat, irgendwo uns so in die Seite gepaukt hat, das schieben wir jetzt mal beiseite, das vergessen wir jetzt mal für eine Minute. Gucken anders auf die Welt, wechselnde Perspektive. Und die kleinen Problemchen des Tages, die sind gleich weg. Ihr werdet lachen, aber es ist die Wahrheit. Wir haben schon philosophiert über Sachen wie zum Beispiel, hey, Leute, wenn die Erde wirklich eine Scheibe wäre, dann hätten doch die Katzen längst alles von ihr runtergeschmissen. Machen die ja immer auf Tischen und Co. Ne? Haben eigentlich die Transformers jetzt eine Lebens- oder eher eine Autoversicherung? Muss mal einen fragen, wenn ich mal wieder einen sehe. Ist schon mal aufgefallen eigentlich, dass es Fischstäbchen heißt? Das impliziert ja wohl, dass es eine größere Variante in Form von Fischstäben geben muss. Hallo, ich hätte gerne einen Fischstab, so 30 cm lang oder sagen wir 50. Wo sind die? Wo gibt's die? Ich will so einen riesengroßen Fischstab mit Panade. Naja, vielleicht morgen. 855 Trilliarden von diesen kleinen Hirnaushängern stehen auf popabend.de. Da ist die Philosophie-Galerie eingedockt. Könnt euch durchklicken, bis die Augen fertig sind. Wir verkabeln unsere Synapsen heute neu. Absolut korrekter Perspektivwechsel von Emma Halkenhäuser aus Bad Schönborn. Liebe Grüße, liebe Emma. Hey, wenn Seepferdchen mal an Land spazieren gehen wollen, müssen die dann vorher das Menschabzeichen machen. Ja.

ja, Alpha Wild, trötet ihr nur. 73. Spielminute. Deutschland 0. Griechenland 1. Schlimm abgefälscht. Ich glaube, Kimmich war es. Leider abgefälscht, unhaltbar. Der Schuss von, ich glaube, Kobelis war es. Für die Griechen. Aber der war nicht haltbar. Okay. Ist ja bisher eine ziemlich miese Bilanz von diesem, wie heißt der nochmal? Klopp, habe ich mir aufgeschrieben. Jürgen Klopp. Gemein, mein Gott, der hat doch alles angefangen. Jetzt warten wir doch mal ab hier. Das ist alles noch offen hier. Immer wenn wir im Radio philosophieren. Ach, warte mal, übrigens, das wollte ich euch noch unbedingt mitgeben hier. Die Entwarnung ist nämlich gerade gekommen von dem Falschfahrer auf der B36, B535, Mannheimer Landstraße, Mannheim-Heidelberg. Kein Falschfahrer mehr in Höhe A6, Mannheim-Schwetzingen, okay? Immer wenn wir im Radio ein bisschen philosophieren, so wie wir das eben gemacht haben, dann kommt immer ganz viel fröhliches Zeug von euch. Emma aus Bad Schönborn frug, hey Leute, wenn Seepferdchen mal so an Land vielleicht ein bisschen spazieren gehen wollen, vorsichtig, müssen die dann vorher erstmal das Menschabzeichen machen, weil umgekehrt müssen wir es ja auch, wenn wir ins Wasser wollen. Haha. Jutta Ehrlich aus, schreibt sie nicht dazu. Ich habe auch eine kurze Frage zu dieser kleinen Rubrik Philosophie mit Elf. Wird es eigentlich rechtsdrehenden Milchsäurebakterien, beispielsweise im Joghurt, schwindelig, wenn wir einfach mal links rumrühren? Ja, ich glaube ja. Und dein Joghurt fällt dir sofort aus der Hand und das Universum implodiert, Jutta. Mach das bitte bloß nicht. Hier kommt noch Rufen aus Ravensburg. Das ist auch geil. Einfach nur so, es steht viel auf dem Spiel, Ausrufezeichen. Zum Beispiel der Name des Spiels, der Hersteller, Inhalt und so weiter. Let's go.

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1: Es ist 22:30.
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3: Heute Nacht ziehen neben längeren klaren Abschnitten allenfalls ein paar hohe oder wenige lockere Wolkenfelder durch. Die Tiefstwerte liegen zwischen 12 und 8 Grad. Der Wind weht schwach aus Südost. Morgen gibt es neben häufigem Sonnenschein hin und wieder ein paar lockere oder dünne Wolken. Es bleibt trocken und die Temperaturen klettern bis zum Nachmittag auf 24 bis 26 Grad. Am Dienstag bleibt es trocken bei viel Sonne und ein paar Schleierwolken.
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4: A100 Stadtring Richtung Treptow. Die Einfahrt Dreieck Funkturm, Hallenseestraße, ist bis ca. 6 Uhr gesperrt. Dort muss die Fahrbahn erneuert werden. Tiergarten, die Straße des 17. Juni, ist zwischen Großer Stern und Brandenburger Tor in beiden Richtungen bis Dienstagabend gesperrt. Hier laufen Abbauarbeiten nach dem Berlin-Marathon. Lichtenrade, Lichtenrader Damm. Zwischen Groß-Ziethener Straße und Fehlingstraße ist pro Richtung bis Ende September nur eine Spur frei. Friedrichshain-Elsenbrücke. Bis auf Weiteres stehen in beiden Richtungen zwei Spuren zur Verfügung. Pankow, Mühlenstraße. Zwischen Dolomitenstraße und Florastraße. Sperrung in beiden Richtungen bis Ende September.
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1: Und hier ist Pop, eure Abendshow am Sonntagabend mit Markus Barsch. Schön, dass ihr da seid.

0: Hier ist Bob, eure Abendshow. Guck mal, in dieser Sekunde ist das Spiel abgepfiffen. 0-1. Deutschland, Griechenland in der Nations League. Nun, was anderes. Was haben wir? 22.40 Uhr. Guck mal, noch eine Stunde und 20 Minuten. Dann ist die ganze Woche voll. Seit Montag, also seit genau der Nacht von Sonntag auf Montag, vor 7 Tagen, wird Leben retten geübt. Diese Woche ist die Woche der Wiederbelebung. Wir haben schon berichtet, dann und wann, ne? Und deswegen wird in Bielefeld seit Montag durchgehend an einer Puppe, ne? Habt ihr vielleicht schon mal gesehen beim Erste-Hilfe-Kurs oder so? Da kann man ja wiederbeleben. Herzdruckmassage und so kann man da üben. Das wird gemacht seit nunmehr 166 Stunden und 40 Minuten für einen Weltrekord. Bis 0 Uhr, noch eine Stunde 20 müssen sie. Dann haben sie die 168 Stunden am Stück geschafft. Das wäre der Weltrekord. Yvonne Franja vom Franziskus Hospital Bielefeld sagt, das schaffen wir, aber die Nächte waren die ganze Woche nicht immer einfach.
1: Ja, das war schon anstrengender, weil natürlich gerade jetzt so in den letzten Tagen war es so, dass natürlich so bis 1, 2 waren auch viele Passanten noch da, die reingekommen sind. Aber so die Zeit so ab 2, 2:30 bis dann morgens, die zog sich dann. Und dann haben das natürlich Personal aus dem Franziskus Hospital abgedeckt.
0: Da wurde sich dann meistens auch schon nach 2 Minuten abgewechselt, und wer schon mal auf so einer Pumpe Puppe rumgepumpt hat, um die Herzmassage zu machen, der weiß, wie anstrengend das ist, ne? Es ist sehr anstrengend, deswegen brauchst du halt auch viele Leute für so einen Weltrekordversuch.
1: Wir hatten sehr, sehr viele,

0: von der Politik sind Menschen gekommen, Schüler, ganz viele Schüler natürlich, tagsüber von Montag bis Freitag war voll mit Schülern. Ja, es ist ganz toll.
1: Wow, wir drücken die Daumen, dass ihr das schafft, noch bis Mitternacht für den Weltrekord.
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0: ist Bob, eure Abendshow. Zweiter Fußballabend der deutschen Nationalmannschaft unter Trainer Jürgen Klopp. Schon zweimal nicht gewonnen. Das erste Mal unentschieden. Vor ein paar Tagen, ja, am Donnerstag war es gegen die Niederlande 1-1. Bin ich betrunken, es ist nur schon spät. Und jetzt gerade verloren gegen Griechenland zu Hause in Augsburg. Hier ist unsere ARD-Reporterin Stefanie Patschik.
1: Der Mann dieses Spiels heißt Dimitris Korbelis und er trägt die griechischen Farben blau und weiß. Der Torschütze aus der 74. Minute nach langem Ball aus der eigenen Hälfte. Christos Zollis, der Ex-Düsseldorfer, legt ihn in die Mitte ab und Korbelis schießt, Kimmich fälscht ab, Alex Nübel kann nichts halten und so verliert Deutschland hier am Ende bei der Heimpremiere des neuen Bundestrainers Jürgen Klopp mit 0-1. Die Chancen waren da, Adeyemi hatte zwei richtig gute in der ersten Hälfte, Conte, der Debütant von der TSG Hoffenheim, hatte einen in der ersten, einen in der zweiten. Sie haben die Chancen nicht genutzt, sie waren teilweise zu unpräzise, sie waren aber auch da, sie hatten Phasen, die auch stark waren, die gut waren und Jürgen Klopp, der guckt jetzt ganz schön konsterniert und weiß, er hat noch einiges vor sich auf seiner To-Do-Liste, was besser werden muss in den nächsten Wochen. Die nächste Gelegenheit, die gibt es dann am Donnerstag gegen Serbien.

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1: Um 23 Uhr mit Ida Leinfelder, guten Abend. In der schwarz-roten Koalition geht der Streit über die Pflegereform weiter. SPD-Fraktionschef Miersch nannte die Regierungspläne ein reines Kürzungspaket und drohte damit, sie im Bundestag zu blockieren. Bundesgesundheitsminister Linnemann lehnte seinerseits Forderungen aus der SPD ab, die Eigenanteile bei den Pflegekosten zu deckeln.
2: Ich warne nur davor, dass wir jetzt so tun, als ob damit auch nur im Ansatz ein Problem gelöst ist. Die Pflegeversicherung ist strukturell unterfinanziert. Jedes Jahr fehlen 10% der Ausgaben, das sind rund 10 Milliarden. Und wenn wir das nicht strukturell ändern, werden wir die Zukunft im Pflegesystem nicht gewinnen.
1: Bundesgesundheitsminister Carsten Linnemann, CDU. In Großbritannien haben die Behörden möglicherweise einen Terrorangriff auf einen US-Luftwaffenstützpunkt vereitelt. 5 Verdächtige wurden festgenommen. Die Antiterrorpolizei übernahm die Ermittlungen. Aus London, Franziska Hoppen.
3: In der Nacht zu Sonntag, kurz vor 1 Uhr morgens, war bei der Polizei ein Anruf über 3 verdächtige Fahrzeuge eingegangen, die offenbar in Richtung des Luftwaffenstützpunktes RAF Fairfort fuhren. Dieser wird von den USA genutzt, um Angriffe auf iranische Raketenstellungen zu fliegen. Ob ein Zusammenhang besteht, ist derzeit nicht bestätigt. Die iranischen Revolutionsgarden hatten Großbritannien im Juli gewarnt, US-Bombern den Abflug von Fairfort zu gestatten.
1: Serbiens Staatspräsident Vučić hat erwartungsgemäß sein Amt niedergelegt, um Regierungschef werden zu können. Vučić erklärte seinen Rücktritt am Abend in einer Ansprache im staatlichen Fernsehen. Der teils autokratisch regierende Politiker will als Spitzenkandidat seiner Fortschrittspartei bei den vorgezogenen Parlamentswahlen am 25. Oktober antreten. Im Falle eines Wahlsieges will er Ministerpräsident werden. Das höchste Windrad der Welt in der Lausitz wird später fertig als geplant. Das hat das Unternehmen Gicon am Nachmittag mitgeteilt. Ingo Janssen, RBB 24.
4: Den Angaben zufolge mussten die geplanten letzten Arbeiten am Windrad in Schipkau witterungsbedingt wieder verschoben werden. Mit den Rotorblättern soll die Anlage insgesamt 365 Meter hoch werden, fast so hoch wie der Berliner Fernsehturm. Zuletzt hatten starke Winde die Arbeiten immer wieder verzögert. Das Windrad soll künftig Strom für bis zu 7500 Haushalte produzieren.
1: In der Fußball Nations League verlor die deutsche Nationalmannschaft in Augsburg mit 0:1 gegen Griechenland. Es war das erste Heimspiel unter dem neuen Bundestrainer Klopp. Bei der Handball-Club-WM in Ägypten haben die Füchse Berlin gegen West Bremen 33:34 verloren. In der deutschen Eishockeyliga besiegten die Eisbären Berlin Iserlohn mit 4:0. Soweit die Nachrichten. 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Das Wetter. Nachts meist klar, Abkühlung auf 12 bis 5 Grad. Zurzeit in Berlin-Wannsee 18 und in Altdöbern 12 Grad. Morgen heiter bis wolkig, maximal 22 bis 27 Grad.
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5: A100 Stadtring Richtung Treptow. Die Einfahrt Dreieck Funkturm, Hallenseestraße, ist bis ca. 6 Uhr gesperrt. Dort muss die Fahrbahn erneuert werden. Tiergarten, die Straße des 17. Juni, ist zwischen Großer Stern und Brandenburger Tor in beiden Richtungen bis Dienstagabend gesperrt. Hier laufen Abbauarbeiten nach dem Berlin-Marathon. Friedrichshain-Elsenbrücke. Bis auf Weiteres stehen in beiden Richtungen 2 Spuren zur Verfügung. Pankow, Mühlenstraße, zwischen Dolomitenstraße und Florastraße, Sperrung in beiden Richtungen bis Ende September.
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6: Ach, am Sonntagabend mit Markus Barsch. Wir fangen an mit Christy Saran, die Good Old Day.
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0: Das Pop eurer Abendshow am Fußball-Sonntagabend.
1: 10 nach 11, das war wohl nix.
2: Habt ihr schon gehört wahrscheinlich, ne? Die News oder eben hier bei uns Deutschland gegen Griechenland. Nations League 0-1. Innenverteidiger Jonathan Tah gerade nach dem Spiel so.
3: Um ehrlich zu sein, haben wir es einfach nicht gut genug gemacht. Ja. Natürlich sind wir enttäuscht und sauer, wenn wir ein Spiel verlieren. Und wir gehen trotzdem zu den Fans, das haben wir immer gemacht. Wir haben uns immer bedankt für den Support und das wird auch immer so bleiben, ob wir gewinnen oder verlieren. Ich glaube, das Wichtige ist, dass wir zusammenstehen. Die Euphorie mit dem neuen Trainer. Natürlich ist es von außen immer sehr, sehr aufgebauscht, aber am Ende kommt es natürlich darauf an, was wir auf dem Platz machen, wie wir performen. Und wenn wir kein gutes Spiel machen und ein Spiel verlieren, dann ist es klar, dass nicht alle happy sind. Aber das können wir in den nächsten Spielen wieder gut machen.
1: Genau, also Jungs, Kopf hoch. Am Donnerstag geht es in München gegen Serbien schon weiter und dann am kommenden Sonntag geht es schon wieder weiter. Das Rückspiel dann gegen Griechenland, dann in Thessaloniki.
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0: es ist 20:11 am Sonntagabend. Hier ist Pop, eure Abendshow. Wir gucken immer schon gerne am späten Sonntagabend auf das, was da morgen so losgeht. Was ist los in der kommenden Woche? Noch 42 Minuten, dann kommt sie. Und den Blick in die kommende Woche macht für uns Jost Schmidt aus unserem Abendshow Blick in die Woche Spezialteam.
1: Happy Birthday. Bundesverfassungsgericht. 75 Jahre gibt's morgen. Großer Festakt in Karlsruhe mit wirklich 1000 wichtigen Leuten, die 1000. Da eingeladen sind. 1000. Bundespräsident Steinmeier ist auch mit dabei. Natürlich. Wir kennen die ja eigentlich nur aus der Tagesschau. Sehen die da in ihren roten Roben wichtige Entscheidungen fällen.
0: Ja.
1: Aber die sind für uns alle da. Wir alle könnten theoretisch bis vors Bundesverfassungsgericht.
0: Ja, wenn wir mit den Urteilen von uns erstmal aus der Gegend nicht so zufrieden sind. Wir alle können, wie man sagt, das Bundesverfassungsgericht anrufen.
1: Können die anrufen, ja.
0: Und apropos anrufen, hast du die Nummer von denen?
1: Die haben wirklich eine Nummer.
0: Natürlich.
1: 0721, ja, hast du?
0: Habe ich.
1: 910?
0: Ja.
1: 10.
0: Also 9-10-10, das genau. Ist einfach. Ruf ich mal morgen aus Spaß. Nicht an. Ist ja öffentlich, diese Nummer ist ja öffentlich, ne? Schnell weiter, nächste Woche kommt, ja, der Tankrabatt. Na, beziehungsweise andersrum, der kommt am 1. Oktober.
1: Genau.
0: Nicht morgen, aber dann in der Woche.
1: Ab Donnerstag soll 3 Monate gelten, die Senkung der Energiesteuer auf Sprit, und dadurch sinkt dann auch die darauf erhobene Mehrwertsteuer. Insgesamt, so jetzt wird es interessant, soll es dann um knappe 17 Cent pro Liter günstiger werden.
0: Ja, und dann wird in Schweden die Woche ja auch schon schön durchgefeudelt jetzt, damit alles, Achtung, ganz nobel aussieht.
1: Ah,
0: oh, schlechteste Wortwitz der Welt.
1: Die haben jetzt nur noch 7 Tage Zeit, dass da alles wieder schick ist, hast ganz recht, weil dann kommen ja die Nobelpreise, die fangen nächste Woche auch schon an mit Gerüchte, wer könnte es denn bekommen? Medizin-Nobelpreis übernächsten Montag, dann Physik Dienstag, Chemie Mittwoch, Literatur Donnerstag, Frieden, wichtig auch am Freitag.
0: Friedensnobelpreis. Mhm. Nötiger denn je in diesen Zeiten. Danke, Jost Schmidt.

Christmas is You entthront. 22 Wochen war Mariah Carey mit All I Want for Christmas is You auf Platz 1 der amerikanischen Billboard 100 Charts. Jetzt ist dieser Rekord eingestellt, gerade von Ella Langley. Choose in Texas. Okay. Vorsicht bitte auf der A9, Halle Leipzig, Richtung Berlin, zwischen Klein Marzins und Niemek. Da steht ein kaputtes Auto. Wollt ihr ein bisschen Lärm? Okay.

0: Ohren durchgepustet. Es ist 11:30.
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2: Heute Nacht ziehen neben längeren klaren Abschnitten allenfalls ein paar hohe oder wenige lockere Wolkenfelder durch. Die Tiefstwerte liegen zwischen 12 und 8 Grad. Morgen gibt es neben häufigem Sonnenschein hin und wieder ein paar lockere oder dünne Wolken. Es bleibt trocken und die Temperaturen klettern bis zum Nachmittag auf 24 bis 26 Grad. Der Südostwind ist meist schwach unterwegs. Am Dienstag bleibt es trocken bei viel Sonne und ein paar Schleierwolken.
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0: A100 Stadtring Richtung Treptow. Die Einfahrt Dreieck Funkturm, Hallenseestraße, ist bis ca. 6 Uhr gesperrt. Dort muss die Fahrbahn erneuert werden. Tiergarten, die Straße des 17. Juni, ist zwischen Großer Stern und Brandenburger Tor in beiden Richtungen bis Dienstagabend gesperrt. Hier laufen Abbauarbeiten nach dem Berlin-Marathon. Lichtenrade, Lichtenrader Damm. Zwischen Groß-Ziethener Straße und Fehlingstraße ist pro Richtung bis Ende September nur eine Spur frei. Friedrichshain-Elsenbrücke. Bis auf Weiteres stehen in beiden Richtungen zwei Spuren zur Verfügung. Pankow, Mühlenstraße. Zwischen Dolomitenstraße und Florastraße. Sperrung in beiden Richtungen bis Ende September.
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0: gleich Adela Ain't in L.A. in eurer Abendshow am Sonntagabend. Ja, habt ihr jetzt schlechte Laune wegen Fußball verloren? 1-0 gegen Griechenland? Mein Gott. Nations League, Popations League. Komm, wir machen was Lustiges. Mit einem Comedy-Mann. Kennt ihr schon Masoud Akbarzadeh? Der ist deutsch-iranischer Stand-Up-Comedian und Kabarettist. Der kam in den 90ern aus dem Iran nach Berlin und ist in Neukölln aufgewachsen, war. Das wird manchmal ganz schön trocken und absurd bei dem. Da weiß man nicht genau, wo es hingeht, Masoud.
1: Ich merke schon, das Licht hier stört mich auch voll, ganz ehrlich. Weil ich habe voll die hohe Stirn und ich weiß, es reflektiert dieses Ding hier voll auf meine Stirn. Ich hatte mal eine Frau gedatet. Wir hatten uns verabredet bei ihr zu Hause und ich hatte einen Schlüssel für die Wohnung. Es war so eine Erwachsene-Leute-Beziehung. Und bin reingegangen und habe gesehen, sie hat schon geschlafen. Sie hatte aber eine höhere Stirn, aber sehr viel mehr Humor, weil auf ihrer Stirn stand geschrieben, hey, sorry, ich war schon müde. Essen ist im Kühlschrank. Ich bin am Tag danach, bin ich vorher wach geworden. Ganz recht, in dieser Geschichte gibt es einfach gar keinen Sex. Das ist Erwachsene-Leute-Beziehung. Bin vorher wach geworden und habe auf ihre Stirn geschrieben, hey, guten Morgen, danke fürs Essen, es war geil lieblich. Übrigens, Tobias hat angerufen, Donnerstag geht klar. Und ich habe drüber nachgedacht, was du gesagt hast. Du hast völlig recht, das sind die kleinen Dinge im Leben, die wichtig sind. HDL, ach weißt du was, wir sind erwachsene Menschen, ich schreibe es aus. Ich habe dich lieb. Gruß, Masoud Akbarzadeh. Ihre Notiz habe ich natürlich dran gelassen, wäre scheiße, wenn ich mitten nachts so rumwische. Ich habe einfach zwei Häkchen gemacht, damit sie weiß, ich habe es gelesen.
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Hier kommt erstmal noch was aus dem Verkehrszentrum. Gebe ich euch gleich weiter. Petze ich. Vorsicht bitte auf der A44 Düsseldorf Richtung Mönchengladbach. In der Einfahrt Kreuz Neersen steht ein kaputtes Auto. Vorsicht bitte auf der A44 Düsseldorf Richtung Mönchengladbach. Kaputtes Auto in der Einfahrt Kreuz Neersen. Ist ja schon gleich 12. Mein Gott. Was poppt denn hier für ein Posting auf wie ein Pilz aus dem Boden in unseren Lieblings-Sozial-O-Netzwerken? Hier Mauerblümchen postet. Das Bild ist ein Comic-Mädchen. Okay. Sie schreibt, im nächsten Leben mache ich was mit Holz oder Steinen. Hauptsache, es spricht nicht. Okay. Das war Pop die Abendshow mit Markus Bahr. Schön, dass ihr dabei wart. Bleibt da, gleich ist Dani Hilp hier in der Popnacht für euch.

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1: Um 0 Uhr mit Ida Leinfelder. In der schwarz-roten Koalition geht der Streit über die Pflegereform weiter. In der ARD erteilte Bundesgesundheitsminister Linnemann Forderungen aus der SPD eine Absage, die Eigenanteile bei den Pflegekosten zu deckeln. Das löse nicht die eigentlichen Probleme bei der Pflegeversicherung. Hauptstadtkorrespondent Oliver Neuroth.
2: Morgen sollen die Gespräche zwischen den Regierungsparteien über einen Kompromiss bei der Pflegereform weitergehen. Am Mittwoch möchte Linnemann sein Konzept ins Kabinett einbringen. Im Kern sieht es vor, den Zugang zu höheren Pflegeleistungen zu bremsen und einzelne Leistungen zu begrenzen. Die SPD sieht darin eine Verschlechterung der Pflege und droht mit einem Boykott der Pläne.
1: In Großbritannien haben die Behörden möglicherweise einen Terrorangriff auf einen Luftwaffenstützpunkt vereitelt. 5 Verdächtige wurden festgenommen, die in mehreren Fahrzeugen auf dem Weg zur US-Basis Fairford gewesen sein sollen. Die britische Antiterrorpolizei übernahm die Ermittlungen. Auf Fairford sind amerikanische Langstreckenbomber stationiert, die auch im Irankrieg zum Einsatz kommen. Ob ein Zusammenhang besteht, ist bisher aber noch unklar. Schweizerinnen und Schweizer haben mit deutlicher Mehrheit dagegen gestimmt, das Neutralitätsgebot zu verschärfen. Offiziellen Angaben zufolge stimmten in einer Volksabstimmung 70,2% gegen die Neutralitätsinitiative. ARD Studios Schweiz, Sandra Bieger.
3: Die abgelehnte Vorlage

0: sah vor, die Übernahme wirtschaftlicher Sanktionen sowie die Kooperation mit Militärbündnissen wie der NATO verfassungsrechtlich zu verbieten. Die Schweizer Regierung und fast alle politischen Parteien waren gegen das Vorhaben, unter anderem mit dem Hinweis darauf, dass regelmäßige militärische Übungen mit der NATO überlebenswichtig für die Schweiz seien.
1: Das höchste Windrad der Welt in der Lausitz wird später fertig als geplant. Das hat das Unternehmen Gicon am Nachmittag mitgeteilt. Ingo Janssen, RBB 24.
2: Den Angaben zufolge mussten die geplanten letzten Arbeiten am Windrad in Schipkau witterungsbedingt wieder verschoben werden. Mit den Rotorblättern soll die Anlage insgesamt 365 Meter hoch werden, fast so hoch wie der Berliner Fernsehturm. Zuletzt hatten starke Winde die Arbeiten immer wieder verzögert. Das Windrad soll künftig Strom für bis zu 7500 Haushalte produzieren.
1: In der Fußball Nations League verlor die deutsche Nationalmannschaft in Augsburg mit 0:1 gegen Griechenland. Es war das erste Heimspiel unter dem neuen Bundestrainer Jürgen Klopp. Bei der Handball-Club-WM in Ägypten haben die Füchse Berlin gegen West Bremen 33:34 verloren. In der deutschen Eishockey-Liga besiegten die Eisbären Berlin Iserlohn mit 4:0. Soweit die Nachrichten. 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Das Wetter. Nachts meist klar, Abkühlung auf 12 bis 5 Grad. Zurzeit in Berlin Buch 15 und in Perleberg 18 Grad. Heute am Montag heiter bis wolkig, maximal 22 bis 27 Grad. Die Zeit 0:03 Uhr.
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4: A100 Stadtring Richtung Treptow. Die Einfahrt Dreieck Funkturm, Hallenseestraße, ist bis ca. 6 Uhr gesperrt. Dort muss die Fahrbahn erneuert werden. Tiergarten, die Straße des 17. Juni, ist zwischen Großer Stern und Brandenburger Tor in beiden Richtungen bis Dienstagabend gesperrt. Hier laufen Abbauarbeiten nach dem Berlin-Marathon. Lichtenrade, Lichtenrader Damm. Zwischen Groß-Ziethener Straße und Fehlingstraße ist pro Richtung bis Ende September nur eine Spur frei. Friedrichshain-Elsenbrücke. Bis auf Weiteres stehen in beiden Richtungen zwei Spuren zur Verfügung.
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5: Mit Daniela Hilp, hi. Wir hoffen, ihr startet sonnengetankt in diese neue Woche rein. Es fühlt sich ja gerade so an, als ob wir den Juli lostreten würden. Wir verabschieden aber eigentlich den September und den Sommer so ganz langsam diese Woche. Zumindest auf dem Papier. Vorher schlägt der 30 Grad September aber nochmal zu. One More Time. Daft Punk auch gleich hier bei uns und vorher noch Ausdies.
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Das Leben ist schön. Vor allem nachts, oder? Joris, kurz nach Mitternacht an diesem Montag. Hallo, liebe Nachtschwärmerfreunde. Schön, dass ihr dabei seid heute, wenn wir mit der Popnacht 5 Stunden in die neue Woche reintrudeln. Vielleicht ist es ja auch mondbedingt bei euch. Hängt doch schon ein ganz schön großes Ding am Himmel gerade. Und der lässt viele wahrscheinlich nicht so wahnsinnig gut und tief schlafen. Die Arbeit dürfte einige aber auch wieder wach halten heute. Und ich würde sagen, wir vertreiben uns die Zeit so ein bisschen mit Erlebnissen, die man so hat. Vor allem so hat, wenn man sich die Nächte ab und zu mal um die Ohren schlägt, vielleicht ja auch regelmäßig. Da erlebt man manchmal ja schon so ein paar außergewöhnlichere Dinge oder hat auch Begegnungen der etwas anderen Art. Wahrscheinlich werden Taxifahrerinnen davon ein Lied singen können, jetzt gerade wo die Volksfestsaison gestartet ist zum Beispiel. 0721 2011. Was ist euch denn schon so Außergewöhnliches nachts passiert? Das ist die Hotline ins Studio für eure WhatsApp, Signal oder auch Sprachnachrichten. Das Verrückteste, was wir hier mal hatten diesen Sommer, war eine Hornissenkönigin, die sich hier beim Stoßlüften ins Studio verirrt hat. Es war so um 2:45 nachts, sodass die Sendung über so 10 Minuten etwa doch in Teilen unterm Pult hier stattgefunden hat, bevor wir mit dem Sicherheitsdienst irgendwie das Ding wieder rausgelotst bekommen haben. Und bei euch so 0721 2011. Jetzt mal melden für eure Nightlife-Stories der etwas anderen Art hier in der Popnacht.

0: 7221 2011. Robin aus Lörrach ist eine Maus schon mal direkt über den Fuß gelaufen, mitten in der Nacht. Ist ein bisschen erschrocken, wie auch ich. Ich habe es ja gerade erzählt, wir hatten diesen Sommer schon einen sehr dicken, lauten Brummer hier im Studio. Mal kurz Fenster aufgemacht, zack, auf einmal. Es war ein bisschen gruselig, aber Doris aus Schmelz, die kann das sogar noch ein bisschen, ja, übertrumpfen.
1: Das mit der Hornisse kann ich toppen. Ich bin nachts wach geworden, weil eine Fledermaus über mein Bett flog, hin und her, weil sie nicht mehr aus der Fenster rauskam. War auch nicht die erste und eine Schleiereule hatte ich auch schon im Haus.
0: Ich glaube, Doris, du wohnst in einem alten Schlossverlies oder so. Scheint auf jeden Fall interessant zu sein.

ist es ein nächtliches, Schlossverlies, in dem Doris, die wir gerade gehört haben, besucht wird von Schleiereulen und Fledermäusen. Nein, sie schreibt hier nochmal ins Studio an die 07221 11. Sie lebt in einem umgebauten Bauernhaus.

0: Bam, da kracht Olivia Rodrigo rein. In den frühen Montag, kurz nach 12:30. 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
10: Heute gibt es neben häufigem Sonnenschein hin und wieder ein paar lockere oder dünne und hohe Wolken. Es bleibt trocken und die Temperaturen klettern bis zum Nachmittag auf 24 bis 26 Grad. Der Südostwind ist meist schwach unterwegs. Am Dienstag und Mittwoch bleibt es weiterhin trocken bei einer Mischung aus Sonne und ein paar Schleierwolken.
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11: A100 Stadtring Richtung Treptow. Die Einfahrt Dreieck Funkturm, Hallenseestraße, ist bis ca. 6 Uhr gesperrt. Dort muss die Fahrbahn erneuert werden. Tiergarten, die Straße des 17. Juni, ist zwischen Großer Stern und Brandenburger Tor in beiden Richtungen bis Dienstagabend gesperrt. Hier laufen Abbauarbeiten nach dem Berlin-Marathon. Lichtenrade, Lichtenrader Damm. Zwischen Groß-Ziethener Straße und Fehlingstraße ist pro Richtung bis Ende September nur eine Spur frei. Friedrichshain-Elsenbrücke. Bis auf Weiteres stehen in beiden Richtungen zwei Spuren zur Verfügung. Pankow, Mühlenstraße. Zwischen Dolomitenstraße und Florastraße. Sperrung in beiden Richtungen bis Ende September.
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0: Hallo, hier ist die Popnacht mit Daniela Hilp und Luisa. Soleil bleu.

tolles Duett von Rihanna und Mickey Echo und Singer-Songwriter-Sound. Für die Nacht liefert jetzt Connor Skinner ab. Ein ganz junger Typ, Anfang 20, aus England, der sich aber schon an die ganz große Popgeschichte rantraut.

0: Stimme, die gibt das auf jeden Fall her. Und es ist schon krass, was er mit dir in dem Alter schon alles anstellen kann. Ja, der ist selbst sein Piano-Freund von den Socken, wie lange er den Ton hält beim Cover von Creep. Ja, Coversongs lädt Connor Skinner immer noch total gerne hoch auf seinem Insta-Kanal, auch wenn er mittlerweile eigene Singles hat, wie zum Beispiel diesen tollen neuen Song hier, den wir euch jetzt in der Popnacht spielen. Let Me Go. Kleiner Break-Up-Trennungssong von Connor Skinner, neu bei uns.
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Genauso heißt dieser neue Song von Conor Skinner aus England. Der geht nächstes Jahr auf seine erste kleine Headliner-Tour, kommt auch zu uns nach Deutschland Anfang März, spielt unter anderem dann Shows in Köln, Hamburg, Berlin und München. Und Tickets für Conor Skinner gibt's noch für knapp 30 €. Könnte sich sehr schnell ändern bei dieser tollen Stimme.

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1: Ach, die Heimspielpremiere für Fußball-Bundestrainer Jürgen Klopp, die war durchwachsen. Also auf jeden Fall nicht ganz so, wie viele sich das vorgestellt hatten. 0:1 hieß es am Abend in der Nations League gegen Griechenland. Vor dem Spiel natürlich wahnsinnig viel Euphorie, so diese Aufbruchstimmung, jetzt geht wieder was bei den Fans. Und dass es jetzt mit einer Pleite ausgegangen ist, das hat Kloppo doch so ein bisschen gefuchst, muss man sagen.
2: Es tut mir total leid, dass jetzt die Euphorie irgendwie hier, haben wir gemerkt, also alles in Ordnung, für mich ist das kein Problem. Ich weiß nur, dass so die Fußball braucht Training, Fußball braucht Abläufe. Und ich habe nicht damit gerechnet, aber es hat mich jetzt auch nicht überrascht, dass sie am Ende so ein Drecksding da reinwurschteln.
1: Ja, und das Drecksding hat, sagen wir mal, für sehr gemischte Stimmung gesorgt in Augsburg im Stadion. Die war sowieso ein bisschen zweigeteilt, die Stimmung, denn es wurden sowohl viele Daumen für Griechenland als auch für Deutschland gedrückt.
3: Wir haben ja noch nie gegen Deutschland gewonnen, aber mein Herz schlägt immer für beide Länder, aber na klar habe ich mich schon sehr gefreut für Griechenland.
4: Ja, war nicht ganz so prickelnd. Das war noch Nagelsmann-Fußball.
5: Gutes Spiel, man hat gesehen, da ist Potenzial drin. Bei den nächsten Spielen wird es besser. Ich glaube an die Mannschaft, die wird es schaffen. Ich glaube an Klopp, dass er es hinkriegt.
1: Deutschland, Griechenland 0:1. Die Highlights aus diesem Spiel und noch mehr Interviews gibt's auf sportschau.de.

0: Okay, jetzt muss ganz leise sein.
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2: Um 1 Uhr mit Ida Leinfelder. In der schwarz-roten Koalition geht der Streit über die Pflegereform weiter. SPD-Fraktionschef Mirsch nannte die Regierungspläne ein reines Kürzungspaket und drohte damit, sie im Bundestag zu blockieren. Bundesgesundheitsminister Linnemann lehnte seinerseits Forderungen aus der SPD ab, die Eigenanteile bei den Pflegekosten zu deckeln.
3: Ich warne nur davor, dass wir jetzt so tun, als ob damit auch nur im Ansatz ein Problem gelöst ist. Die Pflegeversicherung ist strukturell unterfinanziert. Jedes Jahr fehlen 10% der Ausgaben, das sind rund 10 Milliarden. Und wenn wir das nicht strukturell ändern, werden wir die Zukunft im Pflegesystem nicht gewinnen.
2: Bundesgesundheitsminister Carsten Linnemann, CDU. In Großbritannien haben die Behörden möglicherweise einen Terrorangriff auf einen Luftwaffenstützpunkt vereitelt. 5 Verdächtige wurden festgenommen, die in mehreren Fahrzeugen auf dem Weg zur US-Basis Fairford gewesen sein sollen. Die britische Antiterrorpolizei übernahm die Ermittlungen. Auf Fairford sind amerikanische Langstreckenbomber stationiert, die auch im Irankrieg zum Einsatz kommen. Ob ein Zusammenhang besteht, ist bisher aber noch unklar. Schweizerinnen und Schweizer haben mit deutlicher Mehrheit dagegen gestimmt, das Neutralitätsgebot zu verschärfen. Offiziellen Angaben zufolge stimmten in einer Volksabstimmung 70,2% gegen die Neutralitätsinitiative. ARD-Studio Schweiz, Sandra Bieger.
4: Die abgelehnte Vorlage sah vor, die Übernahme wirtschaftlicher Sanktionen sowie die Kooperation mit Militärbündnissen wie der NATO verfassungsrechtlich zu verbieten. Die Schweizer Regierung und fast alle politischen Parteien waren gegen das Vorhaben, unter anderem mit dem Hinweis darauf, dass regelmäßige militärische Übungen mit der NATO überlebenswichtig für die Schweiz seien.
2: Das höchste Windrad der Welt in Schipkau in der Lausitz wird heute doch noch nicht fertig. Das hat das Unternehmen Gicon am Nachmittag mitgeteilt und sprach von witterungsbedingten Gründen. Das Rad soll samt Rotorblättern 365 Meter hoch werden. Das sind nur 3 Meter weniger als beim Berliner Fernsehturm. Die Abschlussarbeiten hatten vorgestern begonnen. Sie verzögerten sich aber schon mehrfach, weil der Wind zu stark war. In der Fußball Nations League verlor die deutsche Nationalmannschaft in Augsburg mit 0:1 gegen Griechenland. Es war das erste Heimspiel unter dem neuen Bundestrainer Jürgen Klopp. Bei der Handball-Club-WM in Ägypten haben die Füchse Berlin gegen Vesp

0: Bremen 33-34 verloren. In der deutschen Eishockeyliga besiegten die Eisbären Berlin Iserlohn mit 4:0. Soweit die Nachrichten. 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Das Wetter. Nachts meist klar, Abkühlung auf 12 bis 5 Grad. Zurzeit in Berlin am Mögelsee 13 und in Wiesenburg 16 Grad. Heute am Montag heiter bis wolkig, maximal 22 bis 27 Grad. Auch am Dienstag viel Sonne bei ähnlichen Temperaturen. Die Zeit, es ist 1.03 Uhr.
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2: A100 Stadtring Richtung Treptow. Die Einfahrt Dreieck Funkturm, Hallenseestraße, ist bis ca. 6 Uhr gesperrt. Dort muss die Fahrbahn erneuert werden. Tiergarten, die Straße des 17. Juni, ist zwischen Großer Stern und Brandenburger Tor in beiden Richtungen bis Dienstagabend gesperrt. Hier laufen Abbauarbeiten nach dem Berlin-Marathon. Lichtenrade, Lichtenrader Damm. Zwischen Groß-Ziethener Straße und Fehlingstraße ist pro Richtung bis Ende September nur eine Spur frei. Friedrichshain-Elsenbrücke. Bis auf Weiteres stehen in beiden Richtungen zwei Spuren zur Verfügung. Pankow, Mühlenstraße. Zwischen Dolomitenstraße und Florastraße. Sperrung in beiden Richtungen bis Ende September.
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3: Mit Daniela Hipp. Hallo, hier ist euer Wochenstart-Express in den Montag. Wir freuen uns über alle, die zusteigen oder noch ein bisschen mit uns unterwegs sind, rein in diese sehr warme letzte September-Spätsommerwoche. An Bord haben wir auch Max Giesinger und Jason Derulo, der seinen Namen aktuell auf den Sound von DJ Goja haucht.
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Mal kurz unterbrechen für einen Falschfahrer. Vorsicht bitte, der ist unterwegs auf der A60 Rüsselsheim-Mainz zwischen Rüsselsheim-Mitte und Mainz-Hechtsheim-Ost. Aufpassen, ein Falschfahrer, äußerst rechts fahren, nicht überholen. Auf der A60 Rüsselsheim-Mainz zwischen Rüsselsheim-Mitte und Mainz-Hechtsheim-Ost. Ein Falschfahrer, Vorsicht bitte in beiden Richtungen.

Vorsicht, da müssen wir nochmal unterbrechen, denn der Falschfahrer ist weitergefahren. Auf der A60 Rüsselsheim-Mainz, zwischen Rüsselsheim-Mitte und Kreuz-Main-Süd ist er jetzt unterwegs. Ein Falschfahrer, bitte äußerst rechts fahren, nicht überholen. Auf der A60 Rüsselsheim-Mainz, zwischen Rüsselsheim-Mitte und Kreuz-Main-Süd, ein Falschfahrer. Vorsicht bitte weiter in beiden Richtungen.

0: Hallöchen, es ist gleich 12:45 an diesem frühen Montag. Hier ist die Popnacht. Wir freuen uns sehr, wenn ihr dabei seid und teilen heute Nacht so ein paar, sagen wir mal, skurrilere, außergewöhnlichere Nachterlebnisse, die ihr schon hattet. Ja, ist ja so, dass da öfter mal ein bisschen was Schräges passieren kann, wenn man häufiger mal nachts unterwegs ist. Oder auch gerade jetzt in dieser Zeit, ne? Volksfestsaison eröffnet, dann diese Backstreet Boys Konzerte in Düsseldorf. Auch da sind ja sehr lustige Menschen gerne auch ein bisschen länger unterwegs. Auch nach den Konzerten noch in der Stadt. Da kann man auch ein bisschen was erleben. 0721 2011, das ist die Hotline ins Studio für eure WhatsApps, Signal und Sprachnachrichten. Was ist euch denn schon so passiert? Es kann auch gerne ein bisschen was der anderen Art sein, wie bei Helmut aus Köln, der sich gemeldet hat.
1: Ungefähr vor 4 Monaten wurde ich nachts so gegen 4 Uhr wach und hörte Stimmen im Schlafzimmer. Normalerweise ist da keine Stimme. Und das war ein bisschen komisch, weil die Stimmen unter meinem Bett hervorkamen.
0: Oh mein Gott.
1: Und ja, das war also sehr eigenartig und sehr komisch. Das waren leise Stimmen, Mann und Frau, die unterhielten sich im Dialog und ich dachte, ich würde überwacht, so ungefähr. Und die hatten vergessen, die Mikrofone abzustellen.
0: Oh Gott.
1: Es waren auch ein bisschen atmosphärische Störungen drin.
0: Aha.
1: Und dann habe ich mich im Bett aufgesetzt, weil ich das besser hören wollte. Und da kamen die Stimmen aus meinem Bauch.
0: Oh.
1: Ja, und ich würde das nie erzählen, wenn ich nicht die Lösung dafür gefunden hätte. Irgendwann war das weg, aber ich saß da und wusste nicht, was ich machen sollte. Und dann habe ich mich informiert und ich muss sagen, ich habe die KI gefragt. Ich hätte sonst nicht gewusst, wen ich fragen soll.
0: Okay.
1: Und die hat mir das erklärt. Hier, nicht weit von mir weg, so ungefähr 150 Meter Luftlinie, steht ein schwerer Sendemast.
0: Okay.
1: Und davor laufen ja alle möglichen Funksignale.
0: Ja.
1: Und mein Lattenrost im Bett hat einen Metallrahmen. Und dieser Metallrahmen hat irgendein Funksignal aufgefangen und für mich hörbar gemacht.
0: Wirklich?
1: Ja, wirklich. Das gibt es, ja.
0: Das ist ja völlig verrückt. Komplett irre. Weißt du, auf was ich getippt hätte? Ich habe gedacht,
1: Nein. Vielleicht
0: hattest du das Handy im Bett und dir ist es runtergefallen Nee. Und dann ist irgendwie sind die Stories losgelaufen. Und
1: nee,
0: du hast die irgendwie, ist es entweder unter die Bettdecke oder ist es unter das Bett gefallen,
1: ja,
0: und
1: klar,
0: irgendwelche Leute reden da?
1: Ja, das wird jeder denken, Radio lief oder irgendwas. Nein, mein Handy liegt wohl in einem ganz anderen Zimmer,
0: okay.
1: Das habe ich nicht im Schlafzimmer.
0: Okay, ich persönlich auch nicht. Ist die bessere Entscheidung, muss man sagen. Aber das wäre für mich jetzt das Naheliegende gewesen, als du die Geschichte angefangen hast. Ich dachte so,
1: sicher,
0: oh Gott.
1: Sicher. Ich habe mich aber im Aufsitzen mehr nach vorne gerichtet und man wird dadurch zu einer Art Dipolantenne, zum schärferen Empfang, weil der menschliche Körper ist wie eine Antenne.
0: Das ist ja wirklich irre. Okay, aber schon wieder was dazugelernt in der Popnacht. Ist doch toll.
1: Ja, klar.
0: Und hoffentlich eine ruhige Nacht heute für dich. Ohne Stimmen.
1: Ja, ich denke schon.
0: Die dir ins Ohr wispern.
1: Ich bin ausgezogen. Ich bin woanders hingezogen.
0: Oh, glaube ich, gute Entscheidung. Hätte ich auch keinen Bock drauf.
1: Ja, glaube ich auch.
0: Bisschen zu gruselig, oder?
1: Ja, das ist gruselig, wirklich, ja.

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0: Montagmorgen, hier ist die Popnacht um ganz genau 13:30.
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2: Heute gibt es neben häufigem Sonnenschein hin und wieder ein paar lockere oder dünne und hohe Wolken. Es bleibt trocken und die Temperaturen klettern bis zum Nachmittag auf 24 bis 26 Grad. Der Südostwind ist meist schwach unterwegs. Am Dienstag und Mittwoch bleibt es weiterhin trocken bei einer Mischung aus Sonne und ein paar Schleierwolken. Am Donnerstag scheint oft die Sonne, es ziehen aber auch ab und zu Wolken vorüber.
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3: A100 Stadtring Richtung Treptow. Die Einfahrt Dreieck Funkturm, Halenseestraße, ist bis ca. 6 Uhr gesperrt. Dort muss die Fahrbahn erneuert werden. Tiergarten, die Straße des 17. Juni, ist zwischen Großer Stern und Brandenburger Tor in beiden Richtungen bis Dienstagabend gesperrt. Hier laufen Abbauarbeiten nach dem Berlin-Marathon. Lichtenrade, Lichtenrader Damm. Zwischen Groß-Ziethener Straße und Fehlingstraße ist pro Richtung bis Ende September nur eine Spur frei.
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0: Hallo, hier ist die Popnacht am Montag und da kommt gerade noch aus unserem Verkehrszentrum die Entwarnung für die A60 Rüsselsheim-Mainz. Jetzt kein Falschfahrer mehr zwischen Rüsselsheim-Mitte und dem Kreuz Mainz-Süd. Kommt gut und sicher an. Mein Name ist Daniela Hilp. Hallo.

0: früher Hit von Marlon Rodette hier in der Popnacht am Montag. When the beat drops out. Und jetzt könntet ihr an ein Popnacht-Goodie kommen. When the beat drops out.
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0: Jawohl, ja, wir haben mal wieder ein schönes, sehr prägnantes Zitat für euch. Und wenn ihr es schafft, diese Aussage in die richtige Kategorie einzuordnen, in die richtige Rubrik, dann seid ihr vielleicht ein Popnacht-Goodie-Gewinner in unserem Gewinnerteam. 0721 2011, das ist die Hotline direkt zum Mittippen hier ins Studio. 0721 2011. Es geht heute um folgende Aussage. Weißt du, dass es da diesen Knopf gibt? Wenn du den drückst, dann ist es lautlos. Du kannst mir das Telefon geben, dann mache ich das auch für dich. Was denkt ihr denn? Diese Aussage, diejenige, die das gesagt hat oder der das gesagt hat, aus welchem Bereich könnte der denn kommen? Geht es da um Politik, um Profisport oder sind wir vielleicht auch im übertragenen Sinne in der Comedy-Szene unterwegs? Weißt du, dass es da diesen Knopf gibt? Wenn du den drückst, dann ist es lautlos. Du kannst mir das Telefon auch geben, dann mache ich das für dich. Politik, Profisport oder Comedy-Szene? Rubrikenraten. In welche Kategorie verortet ihr denn dieses Zitat? Eure Tipps jetzt an die 0721 2011, unsere Studio-Hotline, für unser erstes Popnacht-Goodie an diesem Montag.

0: einen goldenen Pott könnt ihr jetzt hier nicht gewinnen in der Popnacht am Montag, aber immerhin ein schönes Goodie beim
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0: Jawohl, da sind wir euch noch eine Auflösung schuldig. Es geht heute um dieses Zitat hier. Weißt du, dass es da diesen Knopf gibt? Wenn du den drückst, dann ist es lautlos. Du kannst mir das Telefon auch geben, dann mach ich das für dich. Diese Aussage kommt von einer etwas prominenteren Person, dürftet ihr kennen. Und die Frage ist, in welchen Bereich verorten wir diese Aussage denn? Geht es um Profisport, um Politik oder ist das vielleicht jemand aus der Comedy-Szene, der das gesagt hat vor kurzem? 07221 2011 an unserer Studio-Hotline haben wir den Andi aus Dorsten erwischt, momentan mit dem LKW unterwegs. Hallo.
2: Hallo.
0: Wie läuft's bei dir heute Nacht, Andi? Alles entspannt?
2: Ja, gerade angefangen erst.
0: Ah ja, dann. Aber noch topfit, oder?
2: Ja.
0: So.
2: Das kriegen wir hin.
0: Welchen Bereich tippst du denn?
2: Profisport.
0: Der Profisport. So, hast du nur ein Bauchgefühl oder eine konkrete Vermutung?
2: Nee, war der Club bei einer Pressekonferenz, weil von einem Reporter zweimal das Telefon geklingelt hat. Und da hat er ihm das auf Englisch gesagt.
0: Vom Charme her wird's ja passen eigentlich zu Kloppo, ne? So einfach mal direkt einen raushauen. Schau mal, ob du diese Stimme hier erkennst.
3: You know, there's a button, but if you push that, then the sound is off. You can give me the phone and I do it for you.
0: You can give me the phone and I do it for you. If you don't blick it, dann mach ich das mal. So. Ja. Erst meinte er noch, ja, okay, ich mag deinen Klingelton. Und dann ging das Handy aus und dann hat es irgendwie 10 Sekunden später nochmal geklingelt, genau. Und dann wurde er ein bisschen, sagen wir mal, ruppig charmanter, ne? So, wie wir das kennen von Jürgen. Ja, der bringt dir in diesem Fall unser Popnacht-Goodie, mein Lieber. Herzlichen Glückwunsch.
2: Super.
0: Sehr, sehr cool. Yay. Damit wünschen wir dir weiter eine gute und entspannte Fahrt durch diese Nacht in die neue Woche rein, ja?
2: Danke.
0: Ciao, ciao.
2: Ciao.
0: So, super Jürgen. Jürgen sage ich schon. Andi.

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1: Um 2 Uhr mit Ida Leinfelder. In der schwarz-roten Koalition geht der Streit über die Pflegereform weiter. SPD-Fraktionschef Mirsch nannte die Regierungspläne ein reines Kürzungspaket und drohte damit, sie im Bundestag zu blockieren. Bundesgesundheitsminister Linnemann lehnte seinerseits Forderungen aus der SPD ab, die Eigenanteile bei den Pflegekosten zu deckeln.
2: Ich warne nur davor, dass wir jetzt so tun, als ob damit auch nur im Ansatz ein Problem gelöst ist. Die Pflegeversicherung ist strukturell unterfinanziert. Jedes Jahr fehlen 10% der Ausgaben, das sind rund 10 Milliarden. Und wenn wir das nicht strukturell ändern, werden wir die Zukunft im Pflegesystem nicht gewinnen.
1: Bundesgesundheitsminister Carsten Linnemann, CDU. Bei den Teilwahlen zum französischen Senat hat die rechtsnationale Partei Rassemblement National 9 neue Mandate gewonnen. Damit stellt die Partei künftig 12 Senatoren und kann eine Fraktion im Oberhaus gründen. Die Parteivorsitzende und Präsidentschaftskandidatin Marine Le Pen sprach von einem historischen Sieg. Die Teilwahlen waren die letzten bedeutenden Wahlen in Frankreich vor der Präsidentschaftswahl im kommenden Frühjahr. Schweizerinnen und Schweizer haben mit deutlicher Mehrheit dagegen gestimmt, das Neutralitätsgebot zu verschärfen. Offiziellen Angaben zufolge stimmten in einer Volksabstimmung 70,2% gegen die Neutralitätsinitiative. ARD-Studio Schweiz, Sandra Bieger.
3: Die abgelehnte Vorlage sah vor, die Übernahme wirtschaftlicher Sanktionen sowie die Kooperation mit Militärbündnissen wie der NATO verfassungsrechtlich zu verbieten. Die Schweizer Regierung und fast alle politischen Parteien waren gegen das Vorhaben, unter anderem mit dem Hinweis darauf, dass regelmäßige militärische Übungen mit der NATO überlebenswichtig für die Schweiz seien.
1: Das höchste Windrad der Welt in der Lausitz wird später fertig als geplant. Das hat das Unternehmen Gicon gestern Nachmittag mitgeteilt. Ingo Janssen, RBB 24.
4: Den Angaben zufolge mussten die geplanten letzten Arbeiten am Windrad in Schipkau witterungsbedingt wieder verschoben werden. Mit den Rotorblättern soll die Anlage insgesamt 365 Meter hoch werden, fast so hoch wie der Berliner Fernsehturm. Zuletzt hatten starke Winde die Arbeiten immer wieder verzögert. Das Windrad soll künftig Strom für bis zu 7500 Haushalte produzieren.
1: In der Fußball-Nations League verlor die deutsche Nationalmannschaft in Augsburg am Abend mit 0:1 gegen Griechenland. Bei der Handball-Club-WM in Ägypten haben die Füchse Berlin gegen Fest Bremen 33:34 verloren. In der deutschen Eishockey-Liga besiegten die Eisbären Berlin Iserlohn mit 4:0. Soweit die Nachrichten. 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Das Wetter. Nachts meist klar, Abkühlung auf 12 bis 5 Grad. Zurzeit in Berlin-Dahlem 13 und in Neuruppin 16 Grad. Heute am Montag heiter bis wolkig, maximal 22 bis 27 Grad. Die Zeit 3.03 Uhr.
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